0: Ländern haben über die Folgen des Niedrigwassers in Deutschland beraten. In einer Schaltkonferenz haben sie konkrete Maßnahmen besprochen, um Lieferketten aufrechterhalten zu können. Aus Berlin berichtet Uwe Berndt.
1: Die Deutsche Bahn hat nach dpa-Informationen bei dem Treffen zugesagt, kurzfristig 400 Güterwaggons bereitzustellen, um die Transportprobleme auf den Wasserstraßen zu mildern. Die Finanzierung sei allerdings noch zu klären. DB InfraGo sicherte laut Verkehrsministerium zu, im Rahmen der verfügbaren Kapazitäten zusätzliche Trassen für den Güterverkehr zur Verfügung zu stellen. Bundesverkehrsminister Steffen Bilger warb bei der Schaltkonferenz für einen weiteren Ausbau der Fahrrinnen. Bilger betonte, die kommenden Wochen würden anspruchsvoll, denn die Wasserstände könnten auf absehbare Zeit niedrig bleiben.
0: Der Deutsche Städte- und Gemeindebund fordert mehr finanzielle Unterstützung vom Bund, um Krankenhäuser und Altenheime besser auf neue Hitzewellen vorzubereiten. Verbandspräsident Spiegeler hat der Rheinischen Post gesagt, dass die Räumlichkeiten in Kliniken und Pflegeheimen klimagerecht ausgestattet werden müssten. Er findet, dass unter anderem Klimaanlagen nötig seien. Laut Spiegeler sind mindestens 20 Milliarden Euro an Investitionen nötig. Der russische Präsident Putin droht damit, Handelsschiffe von westlichen Staaten beschlagnahmen zu lassen. Hintergrund ist, dass europäische Staaten Schiffe der sogenannten russischen Schattenflotte festgesetzt hatten. Putin meint, solche Beschlagnahmungen seien nichts anderes als Piraterie und Raub. Er hat deshalb russische Vergeltungsmaßnahmen angedroht, die seien überall möglich, auch im Verantwortungsbereich der russischen Pazifikflotte. Deren Kommandeur hat gesagt, dass die Armee bereit sei, ausländische Schiffe zu inspizieren und festzusetzen. Bei der Reit-WM in Aachen hat sich das deutsche Dressurteam am Abend im Mannschaftswettbewerb die Goldmedaille gesichert. Isabel Werth, Frederik Wanders, Katharina Hemmer und Raphael Netz haben insgesamt die meisten Punkte geholt. Silber ging an Großbritannien, Bronze an Dänemark. ARD-Sportreporter Markus Tepper berichtet.
2: Die erste Medaille für Deutschland bei dieser Reit-WM und das insgesamt 10. WM-Gold für Dressur-Queen Isabel Werth in ihrer einmaligen Karriere. Die 8-malige Olympiasiegerin war als letzte Starterin des deutschen Quartetts in das Dressur-Viereck eingeritten, wo es an einer Stelle durchaus eng wurde für Werth und ihre Stute Wendy. Den Grundstein zum Gold hatte Youngster und WM-Debütant Raphael Netz im Sattel von Camelot am ersten WM-Tag gelegt. Weitere Dressurmedaillen gibt es am Freitag und Samstag in den zwei Einzelprüfungen Grand Prix Spezial und Kür.
0: Das Wetter in Deutschland. In der Nacht ist es weiter meistens klar und trocken bei Temperaturen zwischen 7 und 19 Grad. Am Tag dann überall viel Sonne. Nur in Vorpommern sind ein paar Wolken mit dabei und es wird nochmal heißer mit Temperaturen von maximal 27 bis 37 Grad. Richtung Wochenende teilweise noch mehr. Die Zeit, es ist 2.03 Uhr.
3: Die junge Nacht, wir schauen auf die Straßen, die A7 Fulda Richtung Kassel ist zwischen Bad Hersfeld West und Homberg Efze nach einem LKW-Brand bis ca. 6 Uhr früh noch gesperrt. Die Umleitung führt über die U35. Die A15 Breslau Richtung Dreieck-Spreewald ist zwischen Cottbus Süd und Fettschau wegen eines brennenden LKW gerade gesperrt. Und die A62 Landstuhl Richtung Nonnweiler ist in Höhe Nofelden-Türkismühle wegen Bergungsarbeiten auch gerade gesperrt. That's it!
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3: Mit Sebastian Röpke, natürlich auch mit euch. Nummer hier im Studio 0221 567 89 111. Junge Nachthörer Melissa meinte gerade, oh, ich weiß gar nicht, was ich jetzt anstellen soll. Ich glaube, ich gehe in Rauchen. Kommst du mit? Ich so, ja, ja, kann ich machen. Hast du Feuer? Ziehen wir uns vorher noch einen Kaffee? So typische Gespräche in der Nachtschicht. Leute, hier ist die junge Nacht am Donnerstag. Wie geht es euch, ne?

0: Ein paar Kinos klingen aktuell ganz anders. Ja, es geht um die neue Doku der Girlgroup Cat's Eye. Die heißt Cat's Eye Wild Heart. Ist gerade für so ein paar Tage in ausgewählten Kinos zu sehen. Und mich interessiert gerade aber viel, viel mehr. Warum machen da so viele Mitglieder gerade Pause? Was ist da los? Junge Nachtkollegin Brinja Becker, gibt's in der Doku da endlich mal ein bisschen Klartext zu?
1: Ach, nicht so wirklich. Wird leider kaum erwähnt. Ich meine, Sophia hat ihre Pause ja gerade erst angekündigt. Da war die Doku schon abgedreht. Und Manons Pause wird schon erwähnt, aber eher so ein bisschen angerissen. Also Szenen von ihr kommen dafür aber sehr viel vor und das soll auch so sein, das hat Lara bei der Filmpremiere auf dem roten Teppich gesagt.
2: She is such an incredible, important and beautiful part of Cat's Eye's journey and will forever be.
1: Ja, weil Manon immer ein Teil von Cat's Eye sein wird.
0: Okay, aber wenn es viele Bandszenen gibt, dann ist es kein klassischer Konzertfilm?
1: Nee, also man sieht schon so Auftritte, aber es geht vor allem so um die Geschichte von Cat's Eye und ihren Aufstieg. Sophia fragt sich zum Beispiel, wie sind wir eigentlich so schnell berühmt geworden?
3: How did we get to this point so quickly.
1: Also man darf keine Tell-All-Story erwarten, die jetzt so mit allen Gerüchten aufräumt. Es ist einfach ein sehr emotionaler Film, der alle sechs Mädels nochmal so zusammen zeigt. Wer weiß, wann das auch wieder vorkommt.
0: Ja.
1: Also diesen Film zusammen in einem Kinosaal mit anderen Fans zu gucken, das ist bestimmt super wholesome. Auch wenn es am Ende sehr viel Promo für ihre kommende EP gibt.
0: Ja, das stimmt. Die EP Wild, die kommt am Freitag raus und die Doku Cat's Eye Wild Hearts, die gibt's ab jetzt in ausgewählten Kinos, könnt ihr euch reintun und dann, ja, kriegt ihr aber keine Antworten, warum, wenn es darum geht, warum gerade so viele Mitglieder Pause machen innerhalb der Band. Oliver Heldens mit Lady, hear me tonight, jetzt hier in der Jungnacht der ARD. 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

2:20 Uhr haben wir es gleich. Ihr hört die Junge Nacht der ARD am Donnerstag. Leute, ich habe mir gerade eben noch einen Kaffee gezogen an einem Automaten hier. Und es ist schon wieder passiert. Ich kann mir das einfach nicht merken. Es ist, die Tasten sind verstellt. Und zwar könnt ihr euch das für mich merken, wenn man auf Cappuccino drückt, bekommt man einen Kakao. Ja, ich denke immer so, nee, bloß kein Latte Macchiato nehmen, lieber auf Cappuccino drücken, weil sonst kriege ich wieder Kakao. Und jedes Mal ist es andersrum. Ich habe dann noch 2 Espressi dann da oben drauf gekippt, habe jetzt so einen starken Kakao. Junge Nachthörerin Melissa Sophie sagt, hey, Kakao auf die 1. Ja, ich mag den auch, aber es sollte auch eine kleine Funktion haben, nämlich so ein bisschen wach machen. Naja.

0: Halb drei genau, hier ist die junge Nacht. Wir schauen auf die Straßen. Die A7 Fulda Richtung Kassel ist zwischen Bad Hersfeld West und Homberg-Efze nach einem LKW-Brand bis ca. 6 Uhr früh gesperrt. Die Umleitung führt über die U35. Die A15 Breslau Richtung Dreieck-Spreewald ist zwischen Cottbus Süd und Fettschau wegen eines brennenden LKW gesperrt. Und die A62 Landstuhl Richtung Nonnweiler ist in der Höhe Nohfelden-Türkismühle wegen Bergungsarbeiten gerade gesperrt. That's it!
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0: Mit Sebastian Röpke und natürlich auch mit euch, Leute. Ihr seid auch part of the show. Nummer hier im Studio 0221 56789 111. Temper City jetzt mit Self-Aware. Hier ist die junge Nacht der ARD.

0: Dua Lipa. Das erinnert mich immer an junge Nachthörer Justin, der immer, wenn Dua Lipa läuft, Dua schreibt, der absolute riesen Dua Lipa-Fan. Leute, junge Nachthörerin Gabi hat sich reingemeldet über die 0221-567-89111 und fragte, wie es denn mit meinem Diorama läuft. Kurze Pause zum Überlegen, was für ein Diorama, Sebo. Und zwar sind es so kleine Bauten, eigentlich ist es Modellbau, ne? So Miniaturbauten, wo man dann irgendwie, weiß ich nicht, Felsen baut oder ein kleines Haus oder was auch immer, das dann anpinselt und dann sieht's halt, sagen wir mal, realistisch aus. Ich habe so einen Blumentopf genommen und dann eine Wasserpumpe reingebaut und dann halt aus Modelliermasse, Alufolie und Draht da so einen Berg gebaut. Ich musste diesen Berg jetzt leider wieder abbauen, er ist undicht gewesen. Ich muss das vielleicht auch noch mal ein bisschen gezielter angehen, die ganze Nummer. Und sie fragte mich gerade, wie läuft's denn mit deinem Diorama? Ja, ich habe es abgebaut und baue gerade neu auf. So ist es im Leben. Summer Jam jetzt mit Billa Joe. Kilimanjaro hier in der jungen Nacht, der ARD.
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Harry Styles, American Girls, 2.47 Uhr, hier ist die Junge Nacht der ARD. Und das sind die Chainsmokers mit Paris. Melissa und Fabio spielen gerade Fortnite gegeneinander. Ich wäre so schlecht, ich würde sofort wegsterben.

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1: Um 3 Uhr mit Cedric Bies. Das UN-Kinderhilfswerk UNICEF warnt vor den Folgen des schweren Erdbebens in Kolumbien. Fast 800 Schulen seien beschädigt worden. Die Grundversorgung in den betroffenen Regionen sei außerdem stark eingeschränkt. Gleichzeitig geben die Helfer nicht auf. Anne Herberg berichtet.
2: Die Rettungsarbeiten laufen auf Hochtouren. Nicht nur Hilfsteams und Militärs sind im Einsatz. In der Bevölkerung ist eine unglaubliche Solidarität entstanden. Also freiwillige Helfer, Angehörige, alle packen mit an, um noch so viele Menschen wie möglich unter den Trümmern ausfindig zu machen und bergen zu können. Und immer wieder gibt es da auch Hoffnung. Eine Frau aus Cali wurde nach 30 Stunden gerettet. Ein Vater und sein Baby, das er mit dem eigenen Körper vor den Trümmern geschützt hat, die konnten in Cali geborgen werden. Das sind die Geschichten, die einfach immer wieder Hoffnung geben in dieser riesengroßen Tragödie. Aber die Zeit rennt den Hilfskräften davon.
1: Die Weltgesundheitsorganisation hat die neue Impfstrategie der US-Regierung verurteilt. Präsident Trump hatte vor kurzem angekündigt, dass weniger Kinder geimpft werden sollen. WHO-Chef Tedros hat dazu gesagt, dass die Maßnahmen nicht im Einklang mit dem Stand der Wissenschaft stehen würden. Impfpolitik sollte sich an einer fundierten und unabhängigen Bewertung orientieren und nicht an politischer Einflussnahme, meint Tedros. Die Verkehrsminister von Bund und Ländern haben über die Folgen des Niedrigwassers in Deutschland beraten. In einer Schaltkonferenz haben sie konkrete Maßnahmen besprochen, um Lieferketten aufrechterhalten zu können. Die Deutsche Bahn hat nach dpa-Informationen zugesagt, dass sie kurzfristig 400 Güterwaggons bereitstellt. Damit sollen die Transportprobleme auf den Wasserstraßen abgemildert werden. Bundesverkehrsminister Bilger hat dafür geworben, dass die Fahrrinnen ausgebaut werden. Er rechnet damit, dass die Wasserstände erst einmal niedrig bleiben werden. Paris Saint-Germain hat den europäischen Fußball-Supercup gewonnen. Die Franzosen haben den englischen Club Aston Villa mit 2:1 besiegt. Im UEFA-Supercup treffen jedes Jahr die Sieger der Champions und der Europa League aufeinander. Anne van Eickels berichtet.
3: PSG war in der 20. Minute in Führung gegangen. Doch davon ließ sich Aston Villa nicht aus der Ruhe bringen und glich kurz vor der Pause aus. Den Siegtreffer für Paris erzielte Doué in der 61. Minute. Geleitet wurde das Spiel in Salzburg von Omar Atan. Der Schiedsrichter aus Somalia war ursprünglich für die Fußball-WM in den USA, Mexiko und Kanada nominiert worden. Die USA hatten ihm aber trotz eines gültigen Visums die Einreise verwehrt. Kurz darauf entschied die UEFA, ihn beim Supercup einzusetzen. Zum ersten Mal in der Geschichte des Wettbewerbs kam der Schiedsrichter des Endspiels damit nicht aus Europa.
1: Das Wetter in Deutschland. Den Rest der Nacht ist es wieder meistens klar und trocken bei Temperaturen zwischen 7 und 19 Grad. Am Tag dann überall viel Sonne, nur in Vorpommern sind teilweise Wolken dabei. Und es wird nochmal heißer mit Temperaturen von maximal 27 bis zu 37 Grad. Die Zeit, es ist jetzt 3:03 Uhr.
4: Die junge Nacht, wir schauen auf die Straßen. Die A7 Fulda Richtung Kassel ist zwischen Bad Hersfeld West und Homberg-Efze nach einem LKW-Brand bis ca. 6 Uhr früh noch gesperrt. Die Umleitung führt über die U35. Die A15 Breslau Richtung Dreieck-Spreewald ist zwischen Cottbus Süd und Fettschau wegen eines brennenden LKW gerade gesperrt. Und die A62 Landstuhl Richtung Nonnweiler ist in Höhe Nohfelden-Türkismühle wegen Bergungsarbeiten auch gerade gesperrt. That's it!
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4: Mit Sebastian Röpke, natürlich auch mit euch. Melissa und Fabio zocken gerade Fortnite gegeneinander. Fabio hat mir geschrieben, Melissa, du sollst aufhören, ihn die ganze Zeit abzuziehen. Das macht was mit ihm. Ich glaube, er ist emotional schon durch. Lass ihn eine Runde gewinnen, komm. Das muss drin sein. Leute, Nummer hier in Studios, die 0221 567 89 111. Wie geht es euch? Was macht ihr gerade? Seid ihr noch oder schon wach? Alex Warren, Ordinary, der Sebu, ja, hi.
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0: Die junge Nacht, Leute, also wenn ich durch die Buchhandlung laufe und sehe Bücher mit dem Wort Liebe im Titel, ja, ich glaube, mein erstes Gefühl wäre, könnte kitschig werden, könnte super kitschig werden. Ah, es ist so ein Groschenroman oder so. Aber junge Nachtkollegin Gesa sagt, dass es nicht nur typisch Herzklopfen ist, das neue Buch, was wir euch vorstellen, ne?
1: Das Buch geht zwar schon wie so eine klassische Liebesgeschichte los, entwickelt sich dann aber doch zu was anderem und hat mich so echt überrascht.
0: Wir reden über Liebe unter Freunden von Jenny Jackson, ganz frisch erschienen. Um wen geht's denn hier?
1: Es geht um Caroline. Sie ist eine junge New Yorkerin, die davon träumt, Autorin zu werden. Mit ihr geht die Story los und wir denken erstmal so, aha, okay, das ist jetzt bestimmt die Hauptfigur. Und wir begleiten sie dann dabei, wie sie wegen eines Stipendiums in so einen kleinen Küstenort zieht und dort Van kennenlernt.
0: Ihr Crush, ne?
1: Ja, mehr als das sogar. Die zwei verlieben sich und Van stellt ihr seinen Freundeskreis vor. Alles Leute, mit denen er schon seit der Kindheit eng befreundet ist. Und dazu gehört auch Bailey, die ist gerade schwanger. Und Van ist der Vater.
0: Okay, ich würde sagen, mit dem Cliffhanger schicke ich euch jetzt einfach in den nächsten Track. Wir reden gleich weiter über das Buch nach halb hier in der Jungnacht der ARD. Save My Love gibt's jetzt für euch.

0: 3.21 Uhr hier, die Junge Nacht der ARD. Ey, die meisten Kinos klingen ja gerade so, ne?
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2: Oh, die sind ein Einzugsgeschenk.
1: Ich bin MJ.
2: Ich bin nur Nachbar von gegenüber.
1: Ein freundlicher Nachbar.
0: Ja, der aktuelle Spider-Man läuft maximal gut. Richtig krasser Erfolg und gefühlt auch 8-mal am Tag. 1,6 Milliarden US-Dollar schon eingespielt. Solltet ihr im Kino arbeiten, ihr habt mein absolutes Mitleid. Und ein paar andere Kinos klingen aktuell aber eher so. Ja, die neue Doku der Girls Group Cat's Eye. Cat's Eye Wild Hearts ist seit ein paar Tagen in ausgewählten Kinos zu sehen und bei uns auch zu hören. Cat's Eye mit Animal.

0: halb vier, die junge Nacht. Wir schauen auf die Straßen. Die A7 Fulda Richtung Kassel ist zwischen Bad Hersfeld West und Homberg Efze nach einem LKW-Brand bis ca. 6 Uhr früh noch gesperrt. Die Umleitung führt über die U35. Die A15 Breslau Richtung Dreieck Spreewald ist zwischen Cottbus Süd und Fettschau wegen eines brennenden LKW gerade gesperrt. Und die A62 Landstuhl Richtung Nonnweiler ist in Höhe Nohfelden-Türkismühle wegen Bergungsarbeiten gesperrt. That's it!
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0: Mit Sebastian Röpke, natürlich auch mit euch, Leute. Und irgendwie kennt ihr euch anscheinend alle untereinander. Ja, die Nachtis, ey. Nummer hier im Studio 0221 567 89 111. Hab eben von Melissa und Fabio erzählt, die nämlich genau ja jetzt gerade auch noch die 48. Runde Fortnite gegeneinander zocken. Und Melissa ist besser als Fabio. Ja, Laura hat sich reingemeldet und schreibt, ah, die Melissa und den Fabio, die kenne ich doch auch. Die sollen mal schlafen gehen. Ich habe Nachtschicht. Melissa und Fabio, ihr sollt euch mein Leben suchen, schreibt sie. Liebe Grüße an Melissa und Fabio von Laura. Ja, nein, macht einfach da weiter. Gerne reinmelden. Hier ist die junge Nacht. Wie, was, wo? Gerne auch mal reinmelden, Leute. Seid ihr noch oder schon wach?

0: Okay, fassen wir nochmal zusammen, was junge Nachkollegin Gesa uns gerade eben erzählt hat. Das Buch Liebe unter Freunden von Jenny Jackson hat Liebe im Titel, ist aber mehr als eine Liebesgeschichte. Okay, geht um Caroline und Van, die sich gerade näher kennenlernen. Und dann gibt es noch Bailey aus Vans Freundeskreis. Und Gesa sagt, diese Bailey, die ist schwanger und zwar von Van. Hast du damit jetzt nicht eigentlich übelst gespoilert?
1: Ja, tatsächlich, weil die Story was anderes so besonders macht. Wir wechseln dann nämlich die Perspektive, sind erst noch kurz bei Caroline, verdauen mit ihr diesen Schock, aber dann wächst die Story plötzlich zur schwangeren Bailey und wir erfahren, wie sie das alles erlebt. Und danach sind wir bei Augusta, dann bei Fran, wieder bei Caroline und lernen so nach und nach den Freundeskreis immer besser kennen.
0: Okay, also wird es dann mehr zu so einer Freundschaftsgeschichte?
1: Genau, es geht hier dann vor allem eben wirklich um so Dynamiken in Freundeskreisen und auch in Beziehungen allgemein. Wer hat welche Rolle, welche Themen werden angesprochen, worüber wird geschwiegen und was passiert dann eben, wenn jemand von außen dazukommt und alles in Frage stellt und dabei doch auch einige Grenzen überschreitet. Ich fand das richtig, richtig spannend, auch weil hier ein sehr, sehr fettes Geheimnis gelüftet wird.
0: Ja, ey, Gesa, jetzt nicht spoilern, ne?
1: Nee, okay, ich gebe mir Mühe. Volle Empfehlung, das sage ich aber noch.
0: Ah, volle Empfehlung, das können wir so stehen lassen. Volle Empfehlung von Kollegin Gesa fürs Buch Liebe unter Freunden von Jenny Jackson könnt ihr euch ab jetzt reingeben und hier im Radio könnt ihr euch reingeben Gracie Abrams mit Hit the Wall.

3.48 Uhr, hier ist die junge Nacht der ARD. Melissa und Fabio spielen Fortnite online gegeneinander. Die Kollegin der beiden, Laura, hat schon gesagt, geht ins Bett. Get alive. Jetzt kommt Leonie und fragt, hey, ich hatte eben eine Melissa und Fabio in meiner Runde. Waren die das?

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1: Um 4 Uhr mit Cedric Bies. Millionen von Menschen in Deutschland und Europa haben am Abend die Sonnenfinsternis verfolgt. Im Planetarium in Berlin war der Andrang zwischenzeitlich so groß, dass keine neuen Besucher mehr ins Gebäude gelassen wurden. Aus unserer Nachrichtenredaktion berichtet Pia Ritter.
2: Auch auf dem Tempelhofer Feld in Berlin versammelten sich tausende Menschen. Als um kurz nach 20 Uhr von der Sonne nur noch eine schmale Sichel zu sehen war, klatschten viele. Noch euphorischer ging es in Spanien zu. Dort konnten die Menschen in vielen Regionen eine totale Sonnenfinsternis sehen. Auf Fernsehbildern war zu sehen, wie die Menschen applaudierten und vor Begeisterung schrien, im Moment, als der Mond die Sonne vollständig verdeckte. Auf Mallorca sorgte das Himmelsspektakel schon Stunden zuvor für lange Staus und Verkehrsbehinderungen. Einige Menschen vermieteten Balkons und Dachterrassen für teils mehrere hundert Euro.
1: Kolumbien bekommt nach dem schweren Erdbeben immer mehr Unterstützung. Neben der Europäischen Union hat jetzt auch der Vatikan dem Land Hilfe versprochen. Das Portal Vatican News berichtet, dass 100.000 Euro an betroffene Gebiete in Kolumbien gehen sollen. Außerdem sollen weitere Spenden folgen. Die EU stellt 2 Millionen Euro zur Verfügung. Bei dem Erdbeben in Kolumbien waren am Montag mehr als 240 Menschen gestorben. Viele weitere werden noch vermisst. Rettungskräfte und Helfer versuchen nach wie vor, Menschen aus den Trümmern von eingestürzten Gebäuden zu bergen. Ein Kampfhubschrauber der US-Armee ist auf einem Feld im US-Bundesstaat Texas abgestürzt. Dabei sind beide Menschen an Bord gestorben, meldet das zuständige Sheriffbüro. Der Absturz hat außerdem einen Flächenbrand ausgelöst. Mehrere Häuser in der Umgebung mussten evakuiert werden. Warum der Hubschrauber abgestürzt ist, ist noch unklar. Basketballprofi Dennis Schröder ist am Abend zum Ehrenbürger der Stadt Braunschweig ernannt worden. Oberbürgermeister Kornblum hat den Kapitän der deutschen Nationalmannschaft als Menschen gewürdigt, der nicht nur sportliche Höchstleistungen vollbringe. Der 32-Jährige unterstützt unter anderem mehrere soziale Projekte für Kinder. Der deutsche Schwimmer Johannes Liebmann hat bei der EM in Paris die Goldmedaille gewonnen. Der 19-Jährige hat dabei seinen eigenen Europarekord um 0,35 Sekunden geschlagen. Nach dem Rennen wusste er nicht so recht, was er dazu sagen soll.
3: Ich bin mega glücklich mit der Goldmedaille. Habe ich geliebäugelt, bin jetzt umso glücklicher, dass ich sie habe. Es ist einfach unglaublich, was jetzt auch einfach in der letzten Saison so passiert ist. Ja, ich weiß selber nicht genau, was ich dazu sagen soll.
1: Auch EM Silber hat sich ein Deutscher geholt. Der zweite Platz ging an Sven Schwarz aus dem niedersächsischen Gärten. Das Wetter in Deutschland. Zum Morgen hin ist es meistens klar und trocken bei Temperaturen zwischen 7 und 19 Grad. Am Tag dann überall viel Sonne. Nur in Vorpommern sind teilweise Wolken mit dabei. Und es wird noch mal heißer insgesamt mit Temperaturen von maximal 27 bis 37 Grad. Es ist 4.03 Uhr.
4: Die junge Nacht, wir schauen auf die Straßen. A7 Fulda Richtung Kassel ist zwischen Bad Hersfeld West und Homberg Efze nach einem LKW-Brand bis ca. 6 Uhr früh noch gesperrt. Die Umleitung führt über die U35. Die A15 Breslau Richtung Dreieck Spreewald ist zwischen Cottbus Süd und Fetschau wegen eines brennenden LKW gesperrt. Und die A62 Landstuhl Richtung Nonnweiler ist in Höhe Nohfelden-Türkismühle wegen Bergungsarbeiten gerade gesperrt. That's it!
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4: Mit Sebastian Röpke, hello, schön, dass ihr dabei seid. Nummer hier im Studio ist die 0221 567 89 111. Und das in der Nacht mit den ganzen Sternschnuppen. Junge Nachthörer Chris, der schaut auch gerade. Der Peak ist durch, aber hier und da ist noch eine zu sehen.
5: Boah, jetzt gerade an der Ampel noch eine schöne Schnupse gesehen. Mit Schweife, war. Das ist ja quer über den Himmel gesaust. Die alte Schnupse. Oh, die war schön.
4: Schnupse, geil, aber kann ich das Geräusch vielleicht auch noch mal hören?

0: 4.13 Uhr haben wir es gleich, ihr hört die Junge nach der ARD, Abend Donnerstag. Leute, viele von uns hängen einfach viel zu lange auf Social Media rum, da erzähle ich euch nichts Neues. Und ich weiß, ihr fühlt euch gerade ertappt, ja. Ja, ich mich selber, ich ja auch, ne, Leute, vorm Schlafen gehen, ach komm, noch zwei Reels und dann am Ende sind es 250 oder so, weiß ich nicht. Ich habe letztens wirklich auf die Uhr geschaut, als ich angefangen habe und dann auf die Uhr geschaut, als ich aufgehört habe. Stündchen geht da schon auch gefühlt schnell mal für drauf. Ja, jetzt gibt's tatsächlich Vorwürfe. Sind die Apps extra so designt, dass sie süchtig machen? Fragezeichen. Das sagt zum Beispiel Grace aus den USA.
1: I got sucked into the algorithm.
2: Ich bin regelrecht reingezogen worden in den Algorithmus. Ich habe eine Essstörung entwickelt und ich glaube, der größte Faktor dabei war Social Media.
0: Ja, also steckt da wirklich Absicht hinter, ist jetzt Thema vor Gericht. Vier US-Bundesstaaten verklagen jetzt die Firma hinter diesen Apps, Meta. Die fordern Meta mehr als auf eine Billion Dollar, also ist richtig viel Kohle. Ja, Billionen gibt es ja im Deutschen nicht, deswegen, da sind es ja dann Milliarden, das verwirrt mich immer. Meta selbst sagt, Social-Media-Sucht, gibt es überhaupt? Weil, ja, in den wichtigen Registern für solche Diagnosen steht es noch nicht. Aber es gibt wohl sehr viele Hinweise drauf, sagen Experten. Ich meine, wenn man kurz drüber nachdenkt, ja, das ist schon so konzipiert, dass wir da süchtig von werden, das kann man doch gar nicht mehr bestreiten, oder? 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Und Meta, ja, die haben ja auch gerade wegen ihrer Brillen total den Stress, die einfach alles mitfilmen. Also ich glaube, bei jedem Meeting gerade mit Mark Zuckerberg heißt es, sorry, Papi.

4.19 Uhr, hier ist die Junge Nacht der ARD. Leute, Nummer hier im Studio 0221 567 89 111. Folgende Nachricht bekommen. Guten Morgen, Sebo. Die Mail ist auch wieder mit dir. Nacht der Sternschnuppen. Ich sammel bisher 7 Stück. Wie geht es dir? Ja, ich habe auch gesammelt. Ich bin auf 2 gekommen, aber ich finde, das reicht auch vollkommen aus. So wahnsinnig viele krasse, heftige Mega-Wünsche hätte ich jetzt nicht parat. Deswegen, Mel, ich gönne dir den Rest. Ja, Leute, eigentlich soll ja ab 4 Uhr der Peak mit den Sternschnuppen vorbei sein, aber ein paar von euch schreiben jetzt noch rein, dass es auf jeden Fall noch viel los ist. Also, falls ihr noch so einen Herzenswunsch habt und euch denkt, ah ja, den brauche ich jetzt noch zwingend erfüllt, nehmt euch eine Decke, legt euch draußen in den Park und schaut nach oben, weil da wird was passieren. Ich drücke euch die Däumchen. 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

0: Kurz vor 5:30 ist die junge Nacht. Wir schauen schnell auf die Straßen. Die A7 in Fulda Richtung Kassel ist zwischen Bad Hersfeld West und Homberg Efze nach einem LKW-Brand bis ca. 6 Uhr früh noch gesperrt. Die Umleitung führt über die U35. Und die A62 Landstuhl Richtung Nonnweiler ist in Höhe Nohfelden-Türkismühle wegen Bergungsarbeiten gerade gesperrt. That's it!
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0: Mit Sebastian Röpke, natürlich auch mit euch. Nummer hier im Studio 0221 567 89 111. Vorhin erzählt Melissa und Fabio, ja, die zocken gerade Fortnite gegeneinander online. Leute, Nachricht für euch. Ihr sollt die Leonie mal adden. Sie möchte ganz gerne gegen euch zocken. Ja, Pierre Maurice hat darauf geantwortet und schreibt, jetzt finden sich schon neue Freunde für Fortnite. Oh je. Tja, so weit ist es schon gekommen. Er schreibt weiter, ich bin schon seit 23 unterwegs von Flensburg in das Erzgebirge und will auch spielen. Naja, dafür hole ich mir jetzt einen Burger. Hä, weiß gar nicht, was besser ist. Katharina schreibt, moin, ich habe meine Sternstuppe gerade gesehen. Stand keine 10 Minuten auf der Terrasse. Hab meinen Wunsch in den Himmel geschickt. Schöne Grüße ins Studio. Ja, heute Nacht war ja wahnsinnig viel los mit Sternschnuppen. Junge Nachthörer Klaas, der hat schon 40 geschafft. Aber gut, mir würden auch ein, zwei ausreichen. BBXer, Faithless, New Religion, der Sebo hier, hi.

4.36 Uhr hier, die junge Nacht der ARD. Und das, ja, am Donnerstag. Nur so für euch zur Orientierung. Und eine Kollegin meinte auch gerade, hast du auch so viele Sternschnuppen gesehen? Ich war doch gar nicht draußen. Leute, es ist immer noch dunkel draußen. Ihr könnt immer noch rausgehen und euch das reingönnen. Ist gar kein Problem.

0: 5:15, ihr hört die junge Nacht der ARD. Comedian Björn von Morgenstern, ne, der löst in der Supermarktkasse jedes Mal das absolute Chaos aus. Und ich sag mal so, ich hoffe, Björn und ich werden niemals gemeinsam an der Kasse stehen. Wobei doch, der ist süß.
1: Kennt ihr in Supermarktkassen diese Warentrenner, die überall stehen? Ja. Benutze ich nicht. Mein oberstes Ziel im Leben ist es, niemals so einen Warentrenner anzufassen. Wofür? Finde ich eklig. Ich stelle mich einfach an die Kasse, mache meinen Einkauf so aufs Band und dann warte ich so ein bisschen, wie langsam um mich rum Chaos entsteht. So, die Person hinter mir wird langsam nervös, weil die so, also der nimmt ja gleich meinen Einkauf mit nach Hause, das ist ja mein Einkauf, warum wird das nicht abgetrennt? Ich will das haben, wenn der das kriegt. Ich habe das ja extra für mich mitgenommen. Dann merkt man, der ist so langsam, wird der nervös. Aber ich guck straight geradeaus weiter. Und die Person vor mir, die ist richtig nervös. Weil die so, ich will die Scheiße nicht mehr nach Hause nehmen, das ist seine. Das gehört mir gar nicht, was ist denn hier los? Und die fangen dann an zu gestikulieren, wie so beim Fußball. Irgendein Foul, der Schiri hat es nicht gesehen und dann sind die so. Dann versuchen auch nonverbal mit mir Blickkontakt aufzubauen, sind dann so. Und ich guck nur nach vorne und denk mir noch, mach's selber, Alter. Sehe aus wie einer, der einen Warentrenner ausstellt. Ich hab zu tun, ich denk nach. Ich genieße auch ein bisschen. Und letztens war so eine richtig

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1: Um 5 Uhr mit Ronald Lessig. Bei zahlreichen Veranstaltungen wird heute an den Baubeginn der Berliner Mauer vor 65 Jahren erinnert. Zum zentralen Gedenken an der Bernauer Straße werden unter anderem Bundestagspräsidentin Klöckner und Berlins regierender Bürgermeister Wegner erwartet. Aus der Nachrichtenredaktion Astrid Rolle.
2: In der Kapelle der Versöhnung werden Biografien von Todesopfern verlesen. Zudem ist eine Kranzniederlegung geplant. Auch am Brandenburger Tor wird an die Teilung erinnert. Dort steht eine 30 Meter lange, mauerähnliche Kunstinstallation. Je nach Blickwinkel können Betrachter aber durch sie hindurchschauen. Am 13. August 1961 hatte die DDR-Führung mit dem Bau der Berliner Mauer begonnen. Mindestens 140 Menschen wurden an ihr getötet oder kamen im Zusammenhang mit dem DDR-Grenzregime ums Leben. Im November 1989 fiel die Mauer.
1: Wegen des Niedrigwassers in den Flüssen hat der Bundesverband der deutschen Binnenschifffahrt von der Bundesregierung schnellere Maßnahmen gefordert. Geschäftsführer Schwanen sagte der Rheinischen Post, niedrigwasseroptimierte Schiffe müssten über das Jahresende hinaus gefördert, der Ausbau der Fahrerinnen im Rhein beschleunigt und das Wasser stärker gestaut werden. Weder die Bahn noch Lkw-Speditionsunternehmen könnten ausreichend Kapazitäten zur Verfügung stellen, um die Güter von den Schiffen ohne Einschränkungen zu transportieren. Auf der italienischen Insel Sizilien bleibt der Flugverkehr wegen des Vulkans Ätna noch länger eingeschränkt. Laut dem Betreiber ist der Airport Catania nun mindestens bis Freitag früh um 2 Uhr dicht. Ob es danach wieder Betrieb gibt, ist unklar. Seit mehreren Tagen sind keine Starts und Landungen möglich, weil der Ätna Vulkanasche ausstößt. Millionen Menschen haben am Abend in Deutschland und anderen Teilen Europas die Sonnenfinsternis verfolgt. In Island hat der Mond die Sonne für 2 Minuten sogar vollständig verdeckt. Das sorgte bei Einheimischen und Touristen für Begeisterung, berichtet unser Korrespondent Arne Bartram.
3: Viele Isländer haben die Finsternis gemeinsam mit Nachbarn oder auf großen Partys gefeiert. Es gab sogar Festivals mit mehreren tausend Besuchern. Und viele Touristen sind extra aus allen möglichen Ländern angereist. Die Hotelpreise waren wirklich der Wahnsinn. Es gab auch überall Souvenirs zu kaufen, Sonnenfinsternis-T-Shirts, Schokolade, sogar ein extra Bier wurde gebraut. Also wirklich ein Riesenhype, denn die letzte totale Sonnenfinsternis, die in der Hauptstadt von Island zu sehen war, die ist fast 600 Jahre her.
1: Das waren die Nachrichten. Das Wetter in Deutschland. Tagsüber sonnig und trocken bei bis zu 27 Grad in der Uckermark und bis 37 Grad am Oberrhein, an der Ostsee etwas kühler. Am Freitag heiter, später im Westen leichte Schauer bis 39 Grad, am Samstag heiter bis 38 Grad. 5.03 Uhr.
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1: Und das war gestern Thema bei Martina und Gregs Urlaubsvertretung Moritz.
2: Wenn ihr sagt, ihr seid sportlich, ihr schwimmt gerne und habt Bock auf Ehrenamt, dann kommt da mal rüber, ey. Zur DLRG sagt Kai aus Bad Nenndorf in Niedersachsen.
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3: Und das Mikro geht jetzt an Kai. Er ist DLRG-Sportdirektor und er sagt, bei der ehrenamtlichen Arbeit als Rettungsschwimmerin oder Schwimmer findet man Freunde fürs Leben. Und hier kommt noch mehr Motivation.
4: Einer oder vielleicht sogar der wichtigste Slogan bei uns in der DLRG ist, jeder Nichtschwimmer ein Schwimmer und jeder Schwimmer ein Rettungsschwimmer. Ich kann einfach was Gutes tun. Ich kann in der Lage sein, auch wenn ich hier einfach vielleicht ein Touri am Strand bin und habe einfach die Rettungsfähigkeit, das Rettungsschwimmabzeichen, habe ein offenes Auge, könnte ich im Zweifel mit unterstützen. Ich lerne eben hier auch etwas Gutes. Das ist nicht das normale Schwimmen. Ich halte mich fit mit Rettungsschwimmen, im Übrigen auch tierisch anstrengend. Das kann ich eben nur mal sagen. Also ich halte mich fit und bin dann im Zweifel auch bereit für den Ernstfall und kann dann eben auch meine Kommune immer unterstützen. Wir müssen ja gar nicht so groß irgendwie denken und sagen, ja, ich muss immer irgendwie an den Strand fahren. Ich glaube, Rettungsschwimmer sind zurzeit überall gefragt, wenn wir über die Situation der Badeseen oder auch Hallen und Freibäder sprechen.
2: Ja, haben wir auch schon drüber berichtet diesen Sommer, ne? Dass viele Freibäder, Badeseen im Norden händeringend wirklich nach Rettungsschwimmerinnen und Schwimmern suchen. Haut mal rüber. Eure Bewerbung, meldet euch einfach Kai und die ganze DLRG, die freuen sich doch auf euch.
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1: Und das war gestern Thema bei Martina und Gregs Urlaubsvertretung Moritz.
2: Tja, keine Ahnung, wie unser Reporter Martin auf die Frage gekommen ist, aber wir lieben die Antworten darauf.
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3: Die Generation 80 plus bekommt regelmäßiger Besuch von unserem Kollegen Martin. Der stellt unseren Seniorinnen und Senioren der Grau und Schlau WG gerne mal tiefgründige Fragen. Die letzten Tage waren auch eher ein bisschen spicy, ja. Aber manchmal haben sie auch einfach richtig toll Spaß zusammen. So wie heute. Die Frage lautet, mit welchem Möbelstück würdest du denn eigentlich gerne mal reden können?
4: Auf alle Fälle ein Kleiderschrank. Mhm.
5: Was würdest du mit dem Kleiderschrank besprechen?
4: Was sehen wir dann heute Abend?
6: Mit einem Möbelstück reden. Mhm. Ja, dann würde das wahrscheinlich der Esstisch sein.
5: Mhm. Ja. Wieso?
6: Ich würde mich bedanken.
5: Wir haben die Gelegenheit direkt hinter uns. Hier ist ein Esstisch 1. Du könntest dich hier und jetzt bedanken.
6: Lieber Esstisch, danke dafür, dass bei dir immer etwas drauf war und ich nie eigentlich hungern musste.
5: Oh, süß. Ich glaube, er lächelt. Wenn du dir zu Hause ein Möbelstück aussuchen könntest, was mit dir spricht, welches?
7: Küchenschrank.
5: Ja.
7: Oder das Bett.
5: Was könnte das Bett einem so sagen?
7: Schlafen Sie gut.
5: Wenn du eine Frage ans Sofa hättest, welche?
7: Liebst du mich noch?
5: Kannst du reißen.
7: Ich habe noch nie mit einem Sofa gesprochen.
5: Das ist, glaube ich, gut. Sonst würde man dich einweisen.
7: Wenn das hier jemand hört, wäre ich auch. Also nein.
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1: Und das war gestern Thema bei Martina und Gregs Urlaubsvertretung Moritz.
2: Wo sind denn bitte unsere Dorfkinder? Hier ist ein schöner, kleiner Tante-Emma-Laden.
3: Ja.
2: War schon geil, oder? Mhm. Über Tag noch mal Bock auf ein belegtes Brötchen gehabt. Schön Mettbrötchen. Oh. Oder wolltest du noch was backen? Mal kurz rübergelaufen, Backpulver besorgt. Sophie aus Molzow in Mecklenburg-Vorpommern, die erinnert sich auch immer wieder gerne an den kleinen Markt bei ihrem Ort.
4: Für mich war das halt der Ort, an dem ich das erste Mal was eingekauft habe, selber. Und für mich war da am interessantesten halt die Bonbon-Theke, die ich jetzt auch habe. Und dort habe ich halt irgendwie mein Taschengeld ausgegeben. Und dann natürlich Tante Karin, von der wir den Konsum auch gekauft haben, die ich halt schon kenne, seit ich irgendwie auf der Welt bin.
3: Ja, zusammen mit ihrem Mann Robert hat sie den alten Dorfkonsum jetzt übernommen und noch viel mehr daraus gemacht. Da geht es nämlich nicht nur ums Einkaufen, das ist so ein richtiger Treffpunkt geworden.
5: Da saßen hier zwei ältere Herrschaften aus dem Dorf, beide mit 93. Und ein weiterer Herr saß hinten am Tisch. Ich hörte bloß 45, Flucht und hier und hier. Und da habe ich gesagt, Mensch, komm doch mal mit, ich stelle dir mal zwei Leute vor. Und dann saßen hier drei Leute mit über 90 und dann haben sie sich wirklich über die alten Zeiten unterhalten und dieser Laden war mucksmäusenstill. Jeder Tisch, der hier drin war, hat nichts mehr gesagt und die haben alle diesen Tisch beobachtet und haben gedacht, das sehen die nie wieder in dem Leben.
2: Das sagt Robert in der NDR Nord Story. Guckt es euch gerne mal an, ist echt eine super, super süße Geschichte. Vom Dorfkonsum zum Lieblingstreff heißt die Doku und gibt es in der ARD Mediathek. Wir schicken euch gerne mal den Link rüber über die kostenlose Enjoy App, wenn ihr mal reinschauen wollt.
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0: Donnerstagmorgen wünschen wir euch. Hier ist eure Enjoy Morning Show. Ohne Greg, der ist im Urlaub, aber dafür ist Moritz ja am Start.
1: Ja, wunderschönen guten Morgen.
0: Ja, ist jetzt die Frage, hast du es gestern geguckt? Habt ihr es gestern geguckt? Live, die partielle Sonnenfinsternis.
1: Es war wirklich wie so ein Riesenereignis. Ne? Das aber nächste voll. Mal in 145 Jahren oder
0: ja,
1: gefühlt
0: so. Ja, sind wir alle nicht mehr da.
1: Das war Wahnsinn. Wir sind gestern tatsächlich noch mal kurz rausgegangen vor die Tür und haben dann, was wir gestern Morgen dann auch direkt besprochen haben, wir haben einfach jemanden angesprochen. Wir haben keine Brille mehr bekommen.
0: Ja.
1: Haben dann so eine Mutti gesehen mit ihrer Tochter und haben gefragt, sag mal, können wir mal auch ganz kurz einmal reingucken.
0: Ja, ja.
1: Das war ganz süß. Die Tochter hat uns die gegeben und es war wirklich irgendwie beeindruckend alles.
0: Es ist schon irgendwie geil, wenn man das sieht. Da ist ja nur noch so eine Sichel irgendwie da. Wir haben auch geguckt von zu Hause, haben uns so ein bisschen aus dem Klofenster oben rausgehängt, weil unsere Tochter nicht richtig schlafen wollte und die mussten wir ins Bett bringen.
1: Ja.
0: Aber das fand ich schon, sah sehr beeindruckend aus und war ja irgendwie dann doch dunkler, als man dachte.
1: Ja, cool, oder?
0: Also sag mal Bescheid, wie habt ihr das geguckt? Habt ihr sogar professionell, habe ich auch schon bei Insta gesehen, Fotos gemacht?
1: Ich habe einen Livestream, habe ich auch noch verfolgt.
0: Oh, Leute, erzählt mal, wie war es für euch? Gerne per Sprachnachricht oder wenn ihr auch noch ein bisschen müde seid, einfach so eine Nachricht über die kostenlose Enjoy-App.

0: Morgen, schönen guten Morgen. 6 Uhr haben wir's.
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2: Ja, da trudeln gerade die ersten Fotos ein von euch in unserer kostenlosen Enjoy-App von der Sonnenfinsternis gestern Abend. Miriam Nissen aus den Enjoy-Infos. Wie kamen die bei den Leuten bei uns im Norden an?
3: Ja, richtig gut. Das hier haben zum Beispiel die Menschen gesagt, die sich das Ganze vom Kronsberg bei Hannover aus angeguckt haben.
4: Die Natur ist viel ruhiger geworden. Das ist ein ganz besonderes Licht gewesen. Alle haben in eine Richtung geguckt. Erlebt man halt nur ein oder zweimal im Leben, ne?
5: Mir wurde sogar von Sitznachbarn eine Brille geschenkt.
6: Am Anfang dachte ich, es wäre langweilig. Weil das so langsam ging, aber es war richtig cool dann.
2: Schön.
3: Ja, kurz nach 19 Uhr hat sich gestern Abend ganz langsam der Mond nach und nach vor die Sonne geschoben, bis nur noch eine schmale Sichel zu sehen war. Hier bei uns im Norden waren ungefähr 85% der Sonne verdeckt. Und eine totale Sonnenfinsternis haben die Leute in Teilen von Island, Grönland oder auch Nordspanien gesehen und auf den Balearen. In Spanien haben sogar teilweise Privatleute ihre Balkone und Dachterrassen mit freier Sicht für mehrere hundert Euro zum Gucken vermietet. In Niedersachsen geht heute die Schule wieder los. Am Samstag werden außerdem 80.000 Kinder neu eingeschult. In Schleswig-Holstein beginnt der Unterricht am kommenden Montag. Hamburger haben noch bis nächsten Mittwoch Zeit zum Ausschlafen. In Mecklenburg-Vorpommern beginnt die Schule dann wieder am 24. August. Als die Menschen heute vor 65 Jahren in Berlin aufgewacht sind, da war alles anders. Über Nacht hatten Militär und Volkspolizei Stacheldrahtrollen quer durch die Stadt gezogen, Straßensperren aufgestellt und Betonpfähle gesetzt. Das war der Beginn des Baus der Berliner Mauer und heute gibt es in Berlin etliche Veranstaltungen, die daran erinnern. Der Kapitän der deutschen Basketballnationalmannschaft Dennis Schröder ist jetzt Ehrenbürger seiner Heimatstadt Braunschweig. Oberbürgermeister Kornblum hat dem Welt- und Europameister gestern Abend die Auszeichnung verliehen. Schröder hat dabei gesagt, Braunschweig werde für ihn und seine Familie immer etwas Besonderes bleiben.
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2: Und es wird ja wohl nur herrlich heute. Sonne pur, so ein paar kleinere Wolken sind schon mit am Start. Die tun aber überhaupt nichts. Bis zu 30 Grad sind drin. Heute aktuell noch relativ frisch draußen. 13 gemessen am Natur- und Erlebnispark in Bremervörde und 13 am Stadthafen in Eckernförde.
0: 6:02. Auf den Straßen sind wir schnell durch. Aktuell nichts los. Gute Fahrt.
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0: Der hat noch frei, dafür ist Moritz am Start.
2: Ja,
0: und ihr habt es gerade gehört, bis zu 30 Grad heute bei uns im Norden. Der Sommer feiert sein Comeback, nur für ein paar Tage, aber ist ja egal. Und deswegen versuche ich, so viel Sommer zu machen wie möglich heute.
2: Ja, heute wirklich Sommer in den Nutshell, ne? Also später noch irgendwie nach der Arbeit zum Strand, von der Möwe manches Brötchen klauen lassen.
0: Yo.
2: Freiber Pommes packen wir auch noch rein, Daddel auf dem Grill irgendwie heute Abend. Alle schön mit Bauchschmerzen ins Bett, das
0: aber
2: ist das Ziel.
0: Hat sich gelohnt.
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0: Donnerstag. Enjoy ist hier. 6 Uhr 9 haben wir es. Guten Morgen.
1: Tja, und der passende Popcorn-Eimer zum Film. In Amerika ist das schon ein großer Hype.
2: We found it, yo.
3: I got it. I finally got it.
4: The Spider-Man Popcorn-Bucket has arrived. I can't believe it.
2: Das war's wirklich.
0: Ja, normale Popcornbecher sind komplett out. Zu vielen Filmen gibt es in den USA mittlerweile spezielle Plastikeimer. Also zum Beispiel den Kopf von Spider-Man oder auch den Hut von Michael Jackson.
1: Ja, ich war in Odyssee, das ist ja so griechische Mythologie im Kino. Die hatten da ohne Spaß, die hatten so ein trojanisches Pferd einfach als Popcorneimer. Einer der Erfinder dieses Trends, das ist Jeff Walland.
5: A lot of the popcorn buckets.
6: Viele der Popcorneimer, die wir rausbringen, werden Sammlerstücke. Manche wollen daraus Popcorn essen, andere wollen sie einfach so ins Regal stellen und bewundern und ein Stück Film mit nach Hause nehmen.
0: Das ist so cool. Auch bei uns in Deutschland gibt es schon erste Sammler. Tarek zum Beispiel. Er sagt, seit dem Super Mario Film im Frühjahr gibt es den Trend auch hier. Damals gab es nämlich einen speziellen Popcorn-Eimer in Form vom Super Mario Dino Yoshi.
7: Die Leute sind den Kinos die Bude eingerannt und zum Release des Films war halt nichts mehr da. Da ging das halt erst, dass dann die Kinos auf einmal gesagt haben, okay, wir holen noch andere. Und dann ist es da brachial auf einmal durch die Decke gegangen.
1: Das ist schon krass, oder? Bleibt nur die Frage, was kostet der Spaß denn eigentlich? In den USA zahlt man knapp $50 für so einen besonderen Popcorn-Eimer. Umgerechnet für uns einmal 40 Euro. Und jetzt stell dir mal vor, da hast du noch irgendwie 5 Liter Cola-Becher dazu, Kinokarte. Er kann es direkt Insolvenz anmelden,
0: das
1: oder nicht?
0: Das ist schon heftig.

0: Wunderschönen guten Morgen, Enjoy ist hier. Gleich 6.17 Uhr.
1: Und gestern ja wohl heftigstes Wetter erstmal gewesen. Heute noch geiler. Die Sonne gibt alles, bis zu 30 Grad sind drin später.
0: Wir wollten eure Geschichten von der Sonnenfinsternis gestern Abend und ihr habt doch schon geliefert um diese Uhrzeit. Ilona hat schon geschrieben, wir konnten bei uns durch das Milchglas unserer Terrassenwand in die Sonne schauen, aber irgendwann ist die Sonne über den Dächern verschwunden. War trotzdem cool.
1: Und ihr habt auch gestern, ihr habt noch irgendwie, was habt ihr, zwei Spezialbrillen beim Optiker bestellt?
0: Bei mir in der Kleinstadt habe ich noch zwei Brillen gekriegt und habe die noch abgeholt und dann haben wir uns abends aus dem Badezimmerfenster gehängt, wo unsere Tochter nicht so richtig schlafen wollte. Ja. Und dann haben wir immer parallel geguckt beide und hingen da aus diesem Velux-Fenster so ein bisschen raus. Irgendwie.
1: Das heißt, von draußen hätte man euch sehen können.
0: Ja, das glaube ich auch. Ja.
1: Wir haben auch gestern, wir haben uns noch auf die Straße gestellt und dann wirklich eine Mutter mit ihrer Tochter gesehen und die hatten Brillen, wir nicht. Und dann auch mal ganz kurz gefragt, können wir mal ganz kurz durchschauen? Ja, und die süß. Tochter auch ganz süß in die Hand gedrückt und es war wirklich beeindruckend, muss ich sagen.
0: Irgendwie sah schon geil aus, schon cool. Ne? Habt ihr auch noch Fotos oder Stories zu gestern? Immer gerne her damit über die Enjoy-App.
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0: 22, Enjoy hier. Schönen guten Morgen.
1: So, jetzt gibt's einen Song, der klingt für mich voll nach Kaffeehaus. Also nach Menschen, die eine Pause machen, Kaffee trinken, am Laptop sitzen, vielleicht für die Uni lernen, sich zwischendurch einen Brownie dazu bestellen.
0: Geil.
1: Deswegen ist der Song auch auf meiner eigenen Kaffeenachmittag-Playlist. Und bevor du fragst, ja, ich habe so eine.
0: Ist das echt so?
1: Ja, ich hab für jede Stimmung zu Hause tatsächlich eine Playlist. Immer wieder, auch wenn ich hier so Songs bei uns höre, dann packe ich die zu Hause gleich in die Playlist rein.
0: Und das sind so entspanntere Dinger oder ist das auch so ein bisschen so Lo-Fi?
1: Ja,
0: so?
1: Genau. Wenn du auch mal Besuch hast und, sag ich mal, das nicht stören soll, sondern im Hintergrund so wegdudeln soll, dann kommt das darauf.
0: Das ist schon Fahrschulmusik,
1: ja,
0: ey.
1: Genau.
0: Zum ersten Pott Kaffee schwingen wir uns noch mal rüber. Hier so geil, weißt du, da hast du noch irgendwie geil pappiges Croissant, bei dem wir schon weißt, beim ersten Bissen. Ja, das liegt ja auch schon seit gestern.
1: Egal.
0: Olivia Dean, so easy. Jetzt für euch hier natürlich bei Enjoy.
1: Jetzt macht das mit dem Croissant wieder doch kaputt, ey.
0: Und da ist deine Faschenmusik wieder. Geiles Ding.

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7: Schönen guten Morgen, gleich 6.30 Uhr.
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8: Ja, ich habe es gerade schon erzählt, ich habe mir gestern extra noch zwei Spezialbrillen bei meinem Optiker des Vertrauens in Elmshorn reserviert, weil alle ja noch eine Brille haben wollten für die Sonnenfinsternis gestern Abend. Miriam Nissen aus den Enjoy-Infos, erzähl nochmal, warum war das so ein großes Ding gestern?
9: Ja, weil der Mond einen wirklich ziemlich großen Teil der Sonne verdeckt hat. Hier in Norddeutschland bis zu 88%. Und besonders beliebte Standorte zum Gucken waren Hügel und auch Planetarien, wie zum Beispiel in Hamburg.
10: Man merkt ja schon ohne Brille, dass es deutlich dunkler geworden ist. Und das finde ich alleine schon total spannend. Und dann durch das Teleskop zu gucken, wo man noch viel mehr Details sieht, ist schon extrem beeindruckend.
11: Also es ist Wahnsinn. Man merkt auch, die Natur reagiert darauf. Die Vögel sind auch nicht mehr da.
9: Ja, den Höhepunkt hatte die Sonnenfinsternis gestern Abend um kurz nach 20 Uhr. Und so richtig ausgerastet sind die Menschen in Island und Teilen von Nordspanien. Da gab es nämlich eine totale Sonnenfinsternis. Also da hat der Mond die Sonne für kurze Zeit komplett verdeckt. Die nächste totale Sonnenfinsternis hier in Deutschland gibt es erst wieder im Jahr 2081. Und wenn ihr Bilder von der Sonnenfinsternis gestern habt, dann schickt sie uns gern über die kostenlose Enjoy-App. Der Eurovision Song Contest darf in Zukunft nur in Ländern stattfinden, in denen die Sicherheitslage stabil ist. Die Europäische Rundfunkunion hat dazu neue Regeln veröffentlicht. Darin werden bewaffnete Konflikte als Ausschlusskriterium bezeichnet. Beim ESC dieses Jahr in Wien hatte Israel Platz 2 belegt und damit nur knapp den Sieg und das traditionelle Austragungsrecht im Folgejahr verpasst. Israel befindet sich gerade im Krieg mit dem Iran und kämpft im Gazastreifen gegen die Hamas. Auf der italienischen Insel Sizilien sitzen erstmal weiter viele Urlauber und Urlauberinnen fest. Da bleibt der Flugverkehr nämlich wegen des Vulkans Ätna noch bis mindestens morgen früh dicht. Schon seit knapp einer Woche hat es kaum Starts und Landungen gegeben, weil der Ätna Asche und Gesteinsbrocken ausspuckt. Außerdem laufen auch mehrere Lavaströme aus dem Vulkan.
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7: Also ich kriege jetzt schon Bock rauszugehen. Muss ich ganz ehrlich sagen, wenn ich den Himmel sehe, hervorragend draußen, nur blauer Himmel. So ein paar kleinere Wolken sind heute mit am Start hier und da, tun aber überhaupt nichts. Bis zu 30 Grad sind drin. Aktuell gemessen haben wir 17 schon am Wasserturm auf Langeoog und 15 bei euch an der Piratenschlucht von Sassnitz.
8: Genau, 6.32 Uhr auf den Straßen ist aktuell nichts los. Gute Fahrt wünschen wir euch.
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7: Und da sitzt du draußen und hast ein schönes Stück Kuchen, Bienenstich von Oma, irgendwie sowas. Und alle Wespen sind direkt so, geil, ey, Buffet ist eröffnet.
8: Ja, gefühlt sind die Wespen dieses Jahr noch aggressiver.
7: Echt
8: und das
7: so, ne?
8: Ist nicht nur gefühlt, sondern auch tatsächlich so. Den Grund dafür hören wir uns an in 6 Minuten.
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1: Das sind wir doch schon wieder, 6.38 Uhr, ihr hört Enjoy.
2: Ja, vor kurzem haben wir hier bei uns gesprochen, dass es dieses Jahr deutlich weniger Mücken als sonst gibt. Und weil es weniger Mücken gibt, sind dafür die Wespen dieses Jahr viel aggressiver. Warum? Das checken wir jetzt.
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1: Ja, Svenja aus dem Enjoy-Team, erzähl mal, wie hängt das denn bitte schön zusammen?
4: Ja, die armen Wespen, die sind einfach hangry.
2: Oh.
4: Weil wegen der Trockenheit und Hitze finden die weniger Essen als sonst.
2: Aha.
4: In den Pflanzen zum Beispiel weniger Nektar. Und es gibt, hast du ja gerade schon gesagt, weniger Mücken als sonst. Und die stehen eben auf dem Speiseplan von Wespen. Deshalb holen sie sich ihr Essen jetzt einfach bei uns.
1: Okay, was mögen die besonders gerne?
4: Also vor allem Grillfleisch, ja. Da stehen die ganz besonders drauf.
2: Mhm.
4: Darüber holen die sich die nötigen Proteine für ihre Brut und im Spätsommer sind es dann unsere Spaßgetränke. Ja, wegen des Zuckers, klar.
2: Ich kann es auch irgendwie verstehen, ne? Also wenn wir so hangry sind,
1: oh.
2: Ich bin auch so. Das ist schon, ich kann den Wespen das nicht übel nehmen.
1: Nee.
2: Jetzt ganz neu vor euch hier bei Enjoy. Vielen Dank, Svenja, Nico Santos. 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

0: entspannt, ey. Tame Impala für euch hier bei Enjoy. Wunderschönen guten Morgen um 6.45 Uhr.
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0: Und damit ihr schon mal fühlt, wie geil das eigentlich wird, gibt es jetzt einen DJ für euch, der ist auch mit dabei. Bei Enjoy the Beach und es ist Topic zusammen mit Becky G. Sorry Papi für euch jetzt hier.

0: schön, dass ihr mit dabei seid. Enjoy ist hier. 6.52 Uhr haben wir es jetzt.
1: So, dann Achtung bitte. Wir brauchen jetzt mal kurz eure ganze Aufmerksamkeit, weil wir von Enjoy, wir haben was Tolles zu verkünden. Unser Studio ist heute Morgen, wir sind hier reingekommen, wirklich mit Luftschlangen. Wir haben hier kleine Bonbons auf dem Pult liegen. Ist alles sehr, sehr sweet angerichtet.
0: Was ist da los? Und um das zu verkünden, haben wir Greg mal direkt in seinem Urlaub angerufen. Good morning.
2: Ach, moin Leute.
0: Ey, sorry, dass Moritz und ich jetzt stören. Ne? Ich weiß, du chillst da wahrscheinlich gerade irgendwo am Meer, ne?
2: Ja, aber das ist nicht schlimm, weil ich freue mich auch, eure Stimmen zu hören, weil Radio habe ich hier noch gar keins gehört. Ne? Aber ihr macht es bestimmt schon ganz gut.
0: Danke, danke. willst du es sagen? Soll ich es sagen? Soll Moritz sagen? Also wir haben euch was zu erzählen, Leute. Es ist was zum zweiten Mal passiert. Willst du es sagen?
2: Wir wurden nominiert für den Deutschen Radiopreis 2026 als beste Morgenshow.
1: Ja!
2: Die Verleihung ist jetzt im September.
0: Genau,
2: ne?
0: Ja, 10. September.
2: Nächsten Monat. Und das ist komplett crazy, weil ich meine so, ich wusste, dass wir manchmal einen ganz guten Job machen, aber dass wir unter den Top 3 sind, das finde ich immer noch so mal komplett crazy.
1: Das ist heftig. Ihr seid auch beide so kleine Fashion-Mäuse. Habt ihr schon irgendwas überlegt, was ihr

0: kurz. Ja, ohne Spaß.
1: Thema.
0: Nee,
1: ganz schlechtes Thema. Ich weiß noch gar nicht, was ich anziehen soll. Ich weiß nicht, ob bei Greg schon mittlerweile irgendwas steht, aber...
2: Also ich richte mich da ganz nach Connor Story. Leute, die Heated Rivalry gesehen haben, wissen, der Typ zieht sich sexy an. Und ich sag mal so, Hamburg wird brennen. Hamburg wird brennen, ey.
1: Okay, freue ich mich drauf. Jetzt ist es endlich raus, wir dürfen es euch sagen. Und dann wäre es ganz cool, wenn uns der ganze Norden, also ihr, dann am 10. September die Daumen drückt, weil wir waren ja schon mal nominiert. Da hat es
2: ja,
1: nicht geklappt.
2: Ja, das hat leider nicht geklappt. Ja, scheiße.
1: Wer dumm ist, jetzt wieder so ist. Nein,
0: wir sind dankbar.
1: Wir sind dankbar.
2: Ja. Dann wünsche ich noch viel Spaß, weil ich habe jetzt auch, ich fahre jetzt durch den Tunnel.
1: Ja, genau. Ja, okay. Wir haben dich auch gern. Schönen Urlaub noch. Tschüss.
0: Massage. Tschüssi. Ja. Tschüss.

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5: Der Jenny aus Castorf in Mecklenburg-Vorpommern hat uns gerade noch ganz begeistert ein Foto rüber geschickt über die kostenlose Enjoy-App. Super süß. Sie hat sogar selbst gebastelt und sich gestern die Sonnenfinsternis durch so eine Schuhkarton-Lochkamera angeguckt. Geil. Vom Feld aus mit der ganzen Family. Ganz, ganz sweet. Miriam Nissen aus den Enjoy-Infos. Wie kam die Sonnenfinsternis denn sonst bei uns im Norden bei den Leuten an?
6: Ja, auch richtig gut. Das hier haben zum Beispiel die Menschen gesagt, die sich das Ganze vom Kronsberg bei Hannover aus angeguckt haben.
7: Die Natur ist viel ruhiger geworden. Das ist ein ganz besonderes Licht gewesen. Alle haben in eine Richtung geguckt. Erlebt man halt nur ein oder zwei in meinem Leben. Ne?
8: Mir wurde sogar von Sitznachbarn eine Brille geschenkt.
9: Am Anfang dachte ich, es wäre langweilig, weil das so langsam ging, aber es war richtig cool dann.
5: Ganz süß, ey.
6: Ab kurz nach 19 Uhr hat sich gestern Abend ganz langsam der Mond nach und nach vor die Sonne geschoben, bis nur noch eine schmale Sichel zu sehen war. Hier bei uns im Norden waren bis zu 88% der Sonne verdeckt. Und eine totale Sonnenfinsternis haben die Leute in Teilen von Island, Grönland oder auch Nordspanien gesehen und auf den Balearen. In Spanien haben sogar teilweise Privatleute ihre Balkone und Dachterrassen mit freier Sicht für mehrere hundert Euro dafür vermietet. Die meisten Menschen in Deutschland machen sich Sorgen wegen des Klimawandels. Das zeigt eine neue Studie der Bertelsmann Stiftung. Wenn es aber darum geht, auch konkret was für die Energiewende zu machen, dann haben mehr Leute Zweifel. Die Studie zeigt auch, viele Befragte verstehen die Klimapolitik der Bundesregierung nicht. Und noch was in eigener Sache. Hier bei Enjoy fühlt sich heute ein bisschen an wie Geburtstag und Weihnachten zusammen. Denn, ihr habt es vielleicht gerade mitbekommen, die Enjoy Morning Show mit Martina und Greg ist für den Deutschen Radiopreis nominiert in der Kategorie Beste Morgensendung. Herzlichen Glückwunsch. Der Preis ist vergleichbar mit den deutschen Oscars fürs Radio. Ja, und auch Eva Schulz ist für Enjoy mit ihrer Deutschland 3000 Folge zu Hanau nominiert. Darin hat sie mit einem Überlebenden des rassistisch motivierten Attentats gesprochen.
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10: Also, das muss ich mir im Kalender einstreichen, dass wir auch in den News noch vorkommen.
5: Krass, ne?
10: Also, das habe ich auch noch nie erlebt. Vielen Dank, Miri.
5: Das ist der beste Karriere-Step.
10: Ja, wirklich.
5: Und passend auch noch das Wetter heute. Richtig herrlich draußen. So ein paar kleinere Wolken sind vielleicht noch mit am Start. Aber ansonsten super herrlich. Sonne pur, bis zu 30 Grad. Aktuell noch gemessen 15 bei euch am Flugplatz in Emden und 13 am Hahnheider Turm bei Trittau.
10: 7. Eine Meldung gibt es von der A1 Osnabrück Richtung Bremen. Zwischen Dreieckstur und Bremen-Hemeling haben wir 4 Kilometer vor der Baustelle. Gute Fahrt!
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10: So, wir haben jetzt drüber gesprochen, Radiopreis, wir sind nominiert und man muss ja sagen, das ist ja auch euer Verdienst, weil ihr uns ja immer hört und auch schreibt und supportet, weil ohne euch wird es ja gar nicht gehen.
5: Auf gar keinen Fall, so wie Robert, das schreibt uns gerade alles, alles Gute und herzlichen Glückwunsch, nachdem es letztes Mal nicht geklappt hat, bin ich mir sicher, dieses Jahr gewinnt ihr doch das Ding.
10: Ja, dabei sein ist alles, aber gewinnen wäre auch schön.
5: Nice.
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0: Donnerstag, ihr Enjoy um 7.09 Uhr. Schönen guten Morgen.
1: So, Moritz und ich sind beide Einzelkinder. Wir mussten also nie irgendwelche alten Klamotten von unseren Geschwistern auftragen. Aber vielleicht unsere lieben Freunde Ü80.
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0: Ja, für Geschwisterkinder ist das Standard. Und ganz, ganz früher war das natürlich noch mal anders, ne? Weil Klamotten da noch wertvoller waren. Voll. Neu shoppen auch nicht immer drin gewesen. Jeden Morgen unterhält sich Kollege Martin mit unserer Grau und Schlau WG über die kleinen, manchmal auch die großen Fragen des Lebens. Heute will er wissen, mussten Sie eigentlich schon mal die alten Klamotten von Ihren Geschwistern, sonst wem, anziehen?
3: Ja, meiner Cousine. Aber das wollte ich nicht. Ich habe zu meiner Mutter immer gesagt, die riechen nach meinen Cousinen. Das sowas trage ich nicht.
0: Wie rochen denn die Cousinen?
3: Ja, irgendwie muffig.
4: Ja, Grüße gehen raus an die muffigen Cousinen.
3: Genau.
0: Mussten Sie mal die Klamotten von jemand anderem auftragen?
5: Ja, in der Kriegszeit, da musste ich altes Zeug anziehen, ne? Shorts und T-Shirt.
0: Von wem waren die Klamotten, die Sie auftragen mussten?
5: Von den Leuten, wo ich dahin kam, nach Bayern.
0: Das heißt, Sie wurden von Hamburg nach Bayern geschickt früher?
5: Ja. Die Nazis, die haben die Tür aufgemacht vom Zug, alle rein. Und da wurde ich gar nicht gefragt, und ob ich da rein will oder nicht.
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5: Nein, da wurde ich ganz alleine hingeschickt. 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
0: Welche Klamotten Ihrer Geschwister mussten Sie auftragen?
6: Gar keine, weil ich habe nur eine jüngere Schwester. Und das passt ja nicht so ganz.
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0: Na moin, Giorno, Enjoy ist hier, 7.18 Uhr haben wir es, guten Morgen.
1: Ja, und wenn ihr heute Morgen noch überlegt, kurze Hose oder doch eher, Leute, kurze Sachen, wirklich, vertraut mir, bis zu 30 Grad sind drin heute. Wird richtig schön und dazu noch irgendwie dicke Wassermelone später.
0: Oh, nur nice,
1: oder?
0: Ich
1: habe auch gestern, eine Freundin ist vorbeigekommen und bei uns ist immer so das Ding, wenn wir uns treffen, dann wird erstmal richtig geil Wassermelone gefordert. Süß. Lieb ich auch sowas von. So, ich also noch geschnitten, ne, 10 Minuten bevor sie kam, dann hat es geklingelt. Und was bringt sie mit? Auch nochmal so 500 Gramm Meloneneimer. Und ohne Spaß, bei mir im Wohnzimmer gestern, da stand so gefühlt 20 Kilo Wassermelone einfach auf dem Couchtisch.
0: Aber bei Melone ist das Ding ja auch einfach, man kann ja auch so eine ganze Melone alleine essen.
1: Auf jeden,
0: weil ist ja nur Wasser, ey.
1: Ich feier das
0: komplett. Oh, jetzt hab ich Bock.
1: Ja, oder?
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1: 7:24, Enjoy hier. Wunderschönen guten Morgen.
2: So, jetzt ist es offiziell. Basketballer Dennis Schröder ist Ehrenbürger von Braunschweig in Niedersachsen.
1: Wupp, wupp. Ja, Leute, ey, gestern hat er vom Braunschweiger Oberbürgermeister die Urkunde in die Hand gedrückt bekommen. Und man kann echt hören, dass es für Dennis auch wirklich was Besonderes ist. Und ich glaube auch, dass er Braunschweig einfach so krass im Herzen hat.
3: Hier hat alles angefangen. Ich werde immer wieder hier zurückkehren. Ich werde immer denken und dran glauben, dass Braunschweig die beste Stadt der Welt ist. Auch wenn Leute darüber lachen, aber es ist so, wie es ist. Für mich und meine Familie ist Braunschweig was Besonderes und es wird immer besonders bleiben.
2: Jetzt hat er unseren KollegInnen von Hallo Niedersachsen erzählt und ich sag mal so, als Braunschweiger, Braunschweigerin, das war schon eine warme Dusche gerade, oder? Fühlt sich gut an.

0: Schönen guten Morgen, 7:30 Uhr.
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2: Daniel aus Kellinghusen in Schleswig-Holstein hat uns gleich mehrere Fotos von der Sonnenfinsternis gestern Abend geschickt über die kostenlose Enjoy-App. Und da kannst du richtig schön sehen, wie der Mond die Sonne immer mehr verdeckt hat. Miriam Nissen aus den Enjoy-Infos. Wie viel von der Sonne war denn weg?
3: Also hier in Norddeutschland teilweise bis zu 88%. Und besonders beliebte Standorte zum Gucken waren Hügel und auch Planetarien wie in Hamburg.
4: Man merkt ja schon ohne Brille, dass es deutlich dunkler geworden ist. Und das finde ich alleine schon total spannend. Und dann durch das Teleskop zu gucken, wo man noch viel mehr Details sieht, ist schon extrem beeindruckend.
5: Das ist Wahnsinn. Man merkt auch, die Natur reagiert darauf. Die Vögel sind noch nicht mehr da.
3: Ja, und den Höhepunkt hatte die Sonnenfinsternis gestern Abend um kurz nach 20 Uhr. Richtig ausgerastet mit Partys und Festivals sind die Menschen in Teilen von Grönland, Island und Nordspanien. Da gab es nämlich eine totale Sonnenfinsternis. Also da hat der Mond die Sonne für kurze Zeit komplett verdeckt. Die nächste totale Sonnenfinsternis hier in Deutschland gibt es erst wieder in 55 Jahren. Als die Menschen heute vor 65 Jahren in Berlin aufgewacht sind, da war alles anders. Über Nacht hatten Militär und Volkspolizei Stacheldrahtrollen quer durch die Stadt gezogen, Straßensperren aufgestellt und Betonpfähle gesetzt. Das war der Beginn des Baus der Berliner Mauer. Heute gibt es in Berlin etliche Veranstaltungen, die daran erinnern. 140 Menschen sind an der Berliner Mauer ums Leben gekommen. Heute werden Auszüge aus ihren Biografien vorgelesen. In Niedersachsen geht heute die Schule wieder los. Am Samstag werden außerdem 80.000 Kinder neu eingeschult. In Schleswig-Holstein beginnt der Unterricht nach den Sommerferien am kommenden Montag. Hamburger haben noch bis nächsten Mittwoch Zeit zum Ausschlafen. Und in Mecklenburg-Vorpommern beginnt die Schule dann wieder am 24. August.
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0: Schön mit Schultüte, ey. Das war auch so geil.
2: Oh, so toll. Was, wenn du die das erste Mal auskippst und da ist so
0: wirklich
2: viel drin.
0: Also ich hatte eine mit Delfinen drauf, die war stark.
2: Ich hatte mit so Grinsekatzen.
0: Ist
2: war
0: das
2: auch
0: so?
2: Geil, ja, ja.
0: Ach, geil. Okay, das ist cool. Mira, okay, deine noch.
3: Ja, ich hatte auf jeden Fall eine, die war so groß wie ich.
0: Ja, wirklich? Krass, ey, auch sweet. Heute Sonne pur draußen, ein paar kleinere Wolken sind doch mit am Start, die tun aber nichts. Bis zu 30 Grad sind drin, aktuell noch relativ frisch, 14 gemessen am alten Amtshaus in Wildeshaus und 16 am Oldtimer-Museum in Sternberg.
2: 7:32 Uhr, eine Meldung von der A1 Osnabrück Richtung Bremen zwischen Dreieckstouren, Bremen-Hemeling, 6 Kilometer vor der Baustelle. Gute Fahrt wünschen wir.
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2: Ohne Greg, der hat frei, dafür ist Moritz am Start.
6: Ja, guten Morgen.
2: Und Grüße gehen raus an alle Leute, die immer so Sammelgeschenke für Geburtstage organisieren. Ein Freund von mir feiert am Wochenende und direkt nach der Einladung haben alle wieder seinen Bruder voll gepaint. Mhm. Und was schenken wir?
6: No.
2: Weil alle davon ausgehen, dass er wieder was organisiert.
0: Es gibt ja auch nichts Schlimmeres, ne? Oder die ganze Zeit immer PayPal kurz Kohle noch rüberschicken. Einfach, weiß ich nicht, Gutscheine vielleicht auch ein guter Tipp, oder?
2: Ja,
0: was
2: mega.
0: Was meinst du? Finde ich ganz geil.
2: Scheide.
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0: Hallöchen, 7.38 Uhr, ihr seid bei Enjoy. Guten Morgen.
1: Tja, und letzte Woche ist mit der vierten Staffel von Ted Lasso die wahrscheinlich beliebteste Fußballserie der Welt weitergegangen. Auch in der ARD-Mediathek gibt es jetzt eine neue Fußballserie, aber Enjoy-Serienexpertin Jule sagt, die geht in eine ganz andere Richtung, ne?
2: Eigentlich sind Fußballserien ja nicht so mein Ding, aber die neue ARD-Serie Hooligans ist ein richtig spannender Einblick in eine sehr extreme Fanszene. Mhm. Es geht um Meni Azulay. Der verkauft eigentlich nur Getränke von einem Fußballstadion in Jerusalem, wird dann aber in einen Streit von zwei Hooligan-Gruppen reingezogen und rettet zufällig dem einen Gruppenanführer das Leben. Und dadurch, dass Meni bei denen jetzt was gut hat, sieht die Polizei ihre Chance, ihn als Spitzel zu gewinnen.
3: Berichte mir einfach alles, was interessant sein könnte. Welches Chaos die fürs nächste Fußballspiel planen, woher sie dafür das Geld bekommen, sowas.
4: Ich bin nicht der Richtige dafür, verstehen Sie?
2: Meni lässt sich trotzdem überreden und fängt damit an, sich in eine der gefährlichsten Gruppen des Landes einzuzecken. Nur gefällt es ihm da vielleicht dann doch auch ein wenig zu gut.
0: Okay, das heißt aber wahrscheinlich auch, Fußball ist jetzt hier nicht das Hauptthema, oder?
2: Nee, es geht wirklich eher um Drogen, Verbrechen, auch so Machtmissbrauch in der Politik durch Gruppen im Untergrund. Und da ist es dann aber schon auch interessant, wie der Fußball oder auch das Stadion generell zu so einem Machtinstrument werden. Ich fand die Serie wirklich düster, aber auf die beste Art. Für mein Gefühl hätten die vielleicht noch etwas schneller in eine Pushen kommen können.
1: Okay.
2: Aber wenn man erstmal so zwei Folgen geschafft hat, dann ist man auch voll drin.
0: Ich finde, das klingt sehr spannend. Hooligans bekommt ihr jetzt ohne Abo in der ARD-Mediathek und noch mehr neue Serien findet ihr bei uns in der Enjoy-App.

0: Wunderschönen guten Morgen. Enjoy ist hier. Gleich 7:45 haben wir's.
1: Und heute wird's doch nur geil. Ey, bis zu 30 Grad sind drin. So ein kleiner Mix Sonne und Wolken, aber eigentlich mehr Sonne als Wolken. Und dazu noch irgendwie eure geilste Sonnenbrille, die ihr zurechtgepackt habt schon.
0: Yes!
1: Es wird nur fresh. Könnt ihr richtig rocken heute.
0: Sieht auch immer besser aus mit einer Sonnenbrille. Und das ist der Song, nach dem bei Shazam so oft gesucht wurde wie nach keinem anderen Song.
1: Das ist schon nice, ey.
0: Hat der Anbieter gerade rausgehauen und es wundert uns gar nicht, weil das ist so ein geiler Sommersong. Ugel mit Move Into The Sun gibt's jetzt auch für euch in voller Länge, falls ihr nochmal danach suchen wollt.

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1: Ich bin Kerstin aus Bad Bodenteich und an einem richtig geilen Sommertag bin ich total gerne mit meiner besten Freundin Janina in Bad Bodenteich im Seepark und esse dort gemütlich ein Eis und fahre gemütlich mit dem Tretboot über den Seepark.
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0: Das war Summer Jam für euch hier bei Enjoy um 7.50 Uhr. Guten Morgen.
1: Das war ja wohl gestern Abend ein richtiges Happening. Auch bei mir in der Heimat Elmshorn. Die Ost-West-Brücke, die man einfach nur überquert, weil man muss, die wurde zum Hotspot für alle Sonnenfinsternis-Fans.
0: Ist es so? Ach,
1: ja, krass, okay. Da war richtig was los.
0: Ihr erzählt uns auch über die kostenlose Enjoy-App, wie ihr gestern Abend geguckt habt. Jenny aus Castorf in Mecklenburg-Vorpommern schreibt, wir waren bei uns auf dem Feld, praktisch im Dorf, und haben die partielle Sonnenfinsternis mit einer Lochkamera und Brille angesehen.
1: Geil.
0: Und das Geile ist, von der Lochkamera hat sie sogar noch ein Foto geschickt. Schön mit so einem Schuhkarton, ey, selbst gebastelt. Vielen Dank.
1: So clever, richtig gut. Habt ihr auch geguckt oder mögt ihr die Sonne lieber, wenn der Mond nicht davor ist? Sagt uns gerne mal Bescheid über die kostenlose Enjoy-App. Wir nehmen auch immer gerne noch Fotos entgegen, weil wir haben auch schon einige geschickt bekommen. Und das sieht ja wohl nur schön aus. Ihr habt euch ja richtig Mühe gegeben.
0: Richtig herrlich, ey. Ed Sheeran dazu. Ja, ist close.

0: morgen, gleich 8 Uhr.
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2: Tja, und ihr habt uns ganz viele Fotos geschickt über die kostenlose Enjoy-App von der Sonnenfinsternis gestern Abend. Das war auch so süß, ne? Es gab ja extra Brillen dafür. Ich habe keine mehr abbekommen. Und dann hat mich aber so eine Mutti mit ihrer kleinen Tochter mal durchgucken lassen. War ganz, ganz sweet irgendwie.
3: Süß.
2: Miriam Nissen aus den Enjoy-Infos. Du hast nochmal die wichtigsten Infos für uns zusammengefasst, ne?
3: Ja, ab kurz nach 19 Uhr hat sich gestern Abend ganz langsam der Mond nach und nach vor die Sonne geschoben, bis nur noch so eine schmale Sichel zu sehen war, gegen kurz nach 8. Hier bei uns im Norden waren bis zu 88% der Sonne verdeckt. Und in Teilen von Island, Grönland oder auch Nordspanien hat der Mond die Sonne sogar komplett verdeckt. Die nächste totale Sonnenfinsternis hier in Deutschland ist erst in 55 Jahren wieder. Wer heute Morgen in Schleswig-Holstein mit der Bahn unterwegs ist, der muss mit Ausfällen und Verspätungen rechnen. Das betrifft Reisende von und nach Hamburg, aber auch nach Sylt. Grund ist die Reparatur einer Weiche in Hamburg-Eidelstedt. Ein Bahnsprecher hat gesagt, Techniker sind vor Ort, die Arbeiten dauern voraussichtlich bis 10 Uhr. Der Kapitän der deutschen Basketballnationalmannschaft, Dennis Schröder, ist jetzt Ehrenbürger seiner Heimatstadt Braunschweig. Die Urkunde hat er gestern Abend von Oberbürgermeister Kornblum bekommen. Und das ist für den Welt- und Europameister auch wirklich was Besonderes, hat er den Kollegen und Kolleginnen von Hallo Niedersachsen erzählt.
4: Hier hat alles angefangen. Ich werde immer wieder hier zurückkehren. Ich werde immer denken und daran glauben, dass Braunschweig die beste Stadt der Welt ist. Auch wenn Leute darüber lachen, aber es ist so, wie es ist. Für mich und meine Familie ist Braunschweig was Besonderes und es wird immer besonders bleiben.
3: Ja, und was ganz Besonderes ist auch das hier für uns bei Enjoy. Die Enjoy Morning Show mit Martina und Greg ist für den Deutschen Radiopreis nominiert in der Kategorie Beste Morgensendung. Und auch Eva Schulz ist für Enjoy mit ihrer Deutschland 3000 Folge zu Hanau nominiert. Darin hat sie mit einem Überlebenden des rassistisch motivierten Attentats gesprochen. Der Deutsche Radiopreis ist vergleichbar mit den deutschen Oscars fürs Radio.
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0: Miri, wenn du das so sagst, dann macht es immer noch mehr Druck mit den Oscars.
3: No pressure.
2: Heute richtig schön draußen. Aber wirklich so ein paar kleinere Wolken sind schon mit am Start. Die sind aber überhaupt nicht schlimm. Sonst Sonne pur. Bis zu 30 Grad bekommen wir. Noch ein bisschen frisch. Muss auch erstmal hochpedern. Ne? 16 Grad gemessen am Freibad am Flötenteich in Oldenburg und 16 am Kniebertor in Stralsund.
0: 2 nach 8, wir schauen auf die Straßen A1 Osnabrück Richtung Bremen zwischen Dreieckstur und Bremen-Hemeling. 6 Kilometer vor der Baustelle, dauert eine knappe halbe Stunde länger. Dann die A2 Dortmund Richtung Hannover zwischen Bad Nenndorf und Garbsen 5 Kilometer. Und A27 Bremen Richtung Bremerhaven zwischen Bremerhaven Süd und Bremerhaven Geestemünde 3 Kilometer im Baustellenbereich. Gute Fahrt!
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0: Yes! Ihr seid so süß. Wie gesagt, heute Morgen dürfen wir es verkünden. Gerade bei Miri in den Infos gehört, wir sind nominiert für den Deutschen Radiopreis. Und ihr schreibt so süße Sachen über die Enjoy-App.
2: Ja, Alexander zum Beispiel, er schreibt, herzlichen Glückwunsch an die qualifizierteste und motivierendste Morningshow Deutschlands.
0: Wow.
2: Hab's gerade gehört, Glückwunsch auch an das ganze Team, welches im Hintergrund alles möglich macht.
0: Absolut, absolut. Also alle, die vor dem Studio sitzen, gehören dazu. Und ihr vor allem auch.
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0: schönen Donnerstagmorgen wünschen wir euch. Enjoy ist hier gleich 10 nach 8. Guten Morgen.
1: Ja, und für euch in Niedersachsen, heute doch erster Schultag. Sonst sind noch überall Sommerferien. Und während ihr noch richtig schön vor euch erstmal ein Hinschild ist, die schon wieder richtig fleißig am Machen. Lena aus Vechelde im Landkreis Peine. Die ackert mit 16 Jahren auf dem Hof ihrer Eltern.
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0: It is what it is. Sommerzeit ist Erntezeit. Mhm. Und deswegen packt Lena ordentlich mit an. Und sie sagt, ein perfekter Tag auf dem Rübenfeld ist, wenn
3: alles glatt läuft, ohne irgendwelche Pannen, ohne Reifenplatzer oder dass man die Klappen nicht richtig zugemacht hat und dann in irgendeiner Kurve richtig ordentlich Korn verliert.
1: Oh, ja. Vor den Ferien hat sie sogar noch ihren Treckerführerschein gemacht, damit sie richtig Gas geben kann. Und Mama Stefanie, die ist doch stolz auf sie.
4: Man freut sich ja, wenn die das durchziehen und schaffen, so eine Prüfung. Und dann auch sagen so, was liegt heute an? Kann ich mithelfen? Darf ich helfen?
1: Sweet.
4: Und man denen auch so eine große Maschine anvertraut. Ne? Das ist ja auch schon wert und man weiß, sie gehen damit ordentlich um.
0: So, wenn Lena einen guten Tag auf dem Rübenfeld hatte, freut sie sich auf ihren Feierabend.
3: Und wenn abends alle zusammensitzen und man dann entspannt den Tag ausklingen lassen kann.
0: Ah, das ist schon cool, ne? Allein dieser Zusammenhalt in der Family ist auf dem Land besonders doll, habe ich das Gefühl. Also Props gehen raus an alle, die arbeiten, während andere Urlaub machen.
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1: Geiles Ding, Giant Rooks mit Slow Dance, ganz neu hier bei Enjoy um 8.18 Uhr. Guten Morgen.
2: Ja, und das ist halt das Ding, ne? Gerade so mit Sonnencreme spielt euch heute ruhig mal ein. Bis zu 30 Grad sind übrigens drin später. Die Sonne knallt heute richtig schön. Bei mir ist nur Sonnencreme und so. Ich kriege immer Pickel danach. Ich weiß nicht, oder?
1: So.
2: Aber ich denke halt dann gut, ja, keine Ahnung, 3-4 Tage, dann sind die auch wieder weg. Was ich nicht checke, das sind diese Pimple Patches. Also habe ich jetzt schon so oft gesehen, auch irgendwie draußen auf Insta immer wieder. Da klebt man sich dann erstmal so einen schwarzen Stern mitten auf die Stirn. Bringt das was? Oder also wirklich jetzt mal?
1: Nö, sieht aber gut aus. Nein, also es gibt welche. Ich habe tatsächlich zu Hause den Schrank voll mit solchen Patches.
2: Ach, krass,
1: es gibt
2: okay.
1: welche, die sind mit so einem Mittelchen getränkt. Aha. Und dann kann man das irgendwie ein bisschen beruhigen, die Haut. Oder das trocknet so ein bisschen aus. Und dann gibt es welche, die sind, glaube ich, ohne alles. Die macht man einfach drauf, damit man da nicht immer mit den Fingern dran rumtatscht und da irgendwie noch mehr Bakterien reinkommen.
2: Ach so, okay.
1: Und es sieht halt irgendwie auch sweet aus. Also ich hatte zum Beispiel, gestern hatte ich ein Smiley am Kinn. Ich könnte morgen mal mit einer Blume vorbeikommen. Oder ich habe auch so eine Sprechblase, da steht Hello.
2: Echt? Wirklich?
1: Ja, also
2: die können auch
1: willst,
2: noch sprechen, die Dinger.
1: Ja,
2: starkes
1: kann
2: Ding.
1: Jeden Tag was anderes auffahren, wenn
2: Krass,
1: du magst.
2: Ich bin gespannt. Komm mal rein. Wir bringen mal mit morgen.
1: Ja.

0: Dank fürs Einschalten, auch vom gesamten Enjoy-Team. 8:55 haben wir es. Guten Morgen.
1: Und wir lieben noch gerade die ganzen Sommerhits hier für euch in der Enjoy-Playlist. Und heute machen die noch mal mehr Spaß als sonst, weil es sind einfach heute bis zu 30 Grad drin im Norden. Es wird Sommer heute. Nur geil, Leute.
0: Ja, nach Feierabend werde ich auf jeden Fall noch im Pool springen. Mhm. Noch steht er ja. Und ein Eis steht wahrscheinlich auch auf der Agenda. Voll. Und dazu jetzt schon der Ball.
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3: Hallöchen, wir sind Martina und Greg aus eurer Enjoy Morning Show und wir sind auch mit dabei.
4: Wir feiern den Sommer nochmal richtig. 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
4: Also kommt rum und feiert mit uns. Schönen guten Morgen, gleich 8.30 Uhr.
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3: Jo, ich habe mir gestern extra noch 2 Spezialbrillen bei meinem Optiker des Vertrauens in Elmshorn reserviert, weil alle noch eine Brille haben wollten für die Sonnenfinsternis gestern Abend. Und ihr schickt uns auch richtig viele Fotos davon über die Enjoy-App. Miriam Nissen aus den Enjoy-Infos, wie viel von der Sonne war denn jetzt weg?
5: Also hier in Norddeutschland waren teilweise bis zu 88% der Sonne vom Mond verdeckt. Und komplett weg war die Sonne gestern sogar in Nordspanien und Teilen von Island. Da war unser Enjoy-Skandinavien-Reporter Arne Bartra mit dabei.
6: Viele Isländer haben die Finsternis gemeinsam mit Nachbarn oder auf großen Partys gefeiert. Es gab sogar Festivals mit mehreren tausend Besuchern und viele Touristen sind extra aus allen möglichen Ländern angereist. Die Hotelpreise waren wirklich der Wahnsinn. Es gab auch überall Souvenirs zu kaufen, Sonnenfinsternis-T-Shirts, Schokolade, sogar ein extra Bier wurde gebraut. Also wirklich ein Riesenhype, denn die letzte totale Sonnenfinsternis, die in der Hauptstadt von Island zu sehen war, die ist fast 600 Jahre her.
5: Ja, und die nächste totale Sonnenfinsternis hier in Deutschland gibt's wieder in 55 Jahren. Die ganze Nacht hindurch haben Einsatzkräfte der Feuerwehr in Osnabrück gegen die Flammen in der Produktionshalle einer Fleischfabrik gekämpft. Das Feuer ist jetzt unter Kontrolle. Die Löscharbeiten werden aber wohl noch einige Stunden dauern, sagt ein Sprecher der Polizei. Schon gestern Nachmittag war in der Halle eine Maschine in Brand geraten. Verletzt wurde niemand und wieso das Feuer ausgebrochen ist, das ist noch unklar. Auf der italienischen Insel Sizilien sitzen erstmal weiter viele Urlauberinnen und Urlauber fest. Da bleibt der Flugverkehr nämlich wegen des Vulkans Ätna noch bis mindestens morgen früh dicht. Schon seit knapp einer Woche hat es kaum Starts und Landungen gegeben, weil der Ätna Asche und Gesteinsbrocken ausspuckt. Außerdem laufen auch mehrere Lavaströme aus dem Vulkan.
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4: Ich sehe jetzt schon das Bild, wie nachher alle in der Mittagspause schön in der Sonne sitzen, Augen zu, in Richtung Himmel gedreht, so das Gesicht und herrlich sagen. Das wird doch unfassbar. Aber es wird auch geil heute. Bis zu 30 Grad sind drin. Sonne und Wolken. Wolken eher weniger. Tatsächlich die Sonne knallt richtig durch. 19 Grad gemessen am Fährhafen auf Baltrum schon und 18 am Himmelmoor in Quickborn.
3: 8.32 Uhr haben wir es gleich. Wir schauen auf die Straßen. Geht los auf der A1 Osnabrück Richtung Bremen. Zwischen Dreieckstur und Bremen-Hemeling 6 Kilometer. Dauert eine gute halbe Stunde länger. Dann die A2 Dortmund Richtung Hannover. Zwischen Bad Nenndorf und Garbsen 5 Kilometer. A23 Heide Richtung Hamburg. Zwischen Elmshorn, schöne Grüße, und Pinneberg Nord. 5 Kilometer Stau. Da ist nur eine Spur frei. Eine gute halbe Stunde braucht ihr länger. Und A27 Bremen Richtung Bremerhaven. Zwischen Bremerhaven Süd und Bremerhaven Geestemünde 3 Kilometer im Baustellenbereich. Gute Fahrt.
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4: Weißt du, und dann chillst du da mit einem Stück Kuchen draußen, schön irgendwie Blechkuchen von Mutti. Und alle Wespen denken direkt so, oh geil, ey, Buffet ist eröffnet.
3: Ja, gefühlt sind die Wespen dieses Jahr noch aggressiver. Und das ist nicht nur gefühlt, sondern auch tatsächlich so. Ja, den Grund hören wir uns an in 6 Minuten.
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0: Na, moin, Enjoy ist hier, 8:38 Uhr haben wir es.
1: Ja, vor kurzem haben wir hier bei uns gesprochen darüber, dass es in diesem Jahr deutlich weniger Mücken als sonst gibt. Und weil es weniger Mücken gibt, sind dafür die Wespen dieses Jahr viel, viel aggressiver. Warum genau? Das checken wir jetzt.
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0: Yes, Svenja aus dem Enjoy-Team ist bei uns. Erzähl mal, wie hängt das alles zusammen?
3: Ja, die armen Wespen, die sind einfach hangry. Oh. Weil wegen der Trockenheit und wegen der Hitze finden die einfach weniger Essen als sonst. In den Pflanzen ist zum Beispiel weniger Nektar drin. Und es gibt, wie du eben schon gesagt hast, weniger Mücken als sonst. Mhm. Die stehen sonst ebenfalls auf dem Speiseplan von Wespen. Ja. Und deshalb holen sie sich jetzt halt stattdessen ihr Essen bei uns. Ne?
0: Was mögen die Mäuse denn besonders gern?
3: Ja, also vor allem Grillfleisch, ganz weit oben im Lecker. Kurs bei den Wespen. Darüber holen die sich die nötigen Proteine für ihre Brut. Und ja, im Spätsommer sind es dann unsere Spaßgetränke. Da ist ja viel Zucker drin.
1: Mhm. Ich kann es auch verstehen, ne? Irgendwie so ein bisschen hangry sein, kennen wir alle.
0: Ja,
1: ist
0: voll.
1: Nicht ganz so geil. Mit den Wespen können wir den überhaupt nicht übel nehmen.
0: Nee, nicht mal so. Liebevoll über den Rücken streichen.
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0: Morgen, Leute, sagen 8.46 Uhr, hier ist eure Enjoy Morning Show. Guten Morgen.
1: Und wenn ihr dachtet, das war's mit dem geilen Wetter, überhaupt nicht. Es geht direkt so weiter. 30 Grad sind drin heute, Sonne pur. Aktuell haben wir 19 gemessen, bei euch in Meppen zum Beispiel schon.
0: Ja, und gestern Abend hat doch der ganze Norden das Gleiche gemacht, behaupte ich jetzt mal. Die sogenannte Sophie bewundert, Sonnenfinsternis. Ihr erzählt uns über die Enjoy-App, wie ihr geguckt habt. Angelina aus der Nähe von Wolfenbüttel hat direkt eine Sprachnachricht geschickt.
2: Hello, ihr Wundervollen. Ich habe in meinem 200-Seelendorf gestern die Sonnenfinsternis angucken können. Mhm. Ich hatte auch so eine ganz tolle Lochkamera aus so einer Chipsdose gebaut für unseren Sohn.
1: Meine Güte, ich bin begeistert, ey. Ja, war ein richtiger Bringer, schreibt sie zumindest dazu. Und Yannick sagt auch, meine kleine Nichte, die hat gestern beim Höhepunkt der Sonnenfinsternis auch durch die Brille geguckt und meinte nur, ich sehe den Mond. Wie geil, oder? Stimmt ja auch auf eine Art.
0: Stimmt auch.

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0: schönen guten Morgen.
1: Sag mal, und wie süß kann man denn bitte sein? Ihr macht hier auf, wirklich auf Candy Storm in der kostenlosen Enjoy-App. Schreibt, herzlichen Glückwunsch. Ihr macht wirklich einen sehr, sehr guten Job. Ich halte euch die Daumen, ich drücke euch die Daumen. Liebe Grüße, Ulrike. Und Tobi schreibt hinterher, moin. Warum denn nominiert? Gibt doch nur die eine Morningshow. Glückwunsch!
0: Ja, es ist völlig crazy. Wir sind für den Deutschen Radiopreis nominiert als beste Morgensendung. Und yes. Ich sage mal so, dafür haben wir eventuell auch mal Greg in seinem Urlaub gestört.
2: Das ist komplett crazy, weil

0: ich meine so, ich wusste, dass wir manchmal einen ganz guten Job machen, aber dass wir unter den Top 3 sind, das finde ich immer noch so mal komplett crazy.
1: Das ist heftig. Ihr seid auch beide so kleine Fashion-Mäuse. Habt ihr schon irgendwas überlegt, was ihr anzieht oder so?
2: Ganz schlechtes Thema. Ganz schlechtes Thema. Ich weiß noch gar nicht, was ich anziehen soll. Ich weiß nicht, ob bei Greg schon mittlerweile irgendwas steht, aber...
0: Also ich richte mich da ganz nach Connor Story. Leute, die Heated Rivalry gesehen haben, wissen, der Typ zieht sich sexy an. Und ich sag mal so, Hamburg wird brennen.
1: Oha. Okay. Das ist eine Ansage, würde ich sagen. Wir drücken euch sowas von die Daumen.
2: Danke.
1: Aber genauso natürlich auch Enjoy-Kollegin Eva Schulz vom Podcast Deutschland 3000. Sie hat in der Folge mit dem Überlebenden des rassistisch motivierten Attentats in Hanau gesprochen. Damit ist sie für das beste Interview nominiert.
2: Auch völlig zu Recht.

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6: Guten Morgen, gleich 9 Uhr.
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7: Da sind wir doch wieder. Jenny aus Kassow in Mecklenburg-Vorpommern hat uns heute Morgen schon ganz begeistert ein Foto über die kostenlose Enjoy-App geschickt. Sie hat sogar selbst gebastelt und sich gestern die Sonnenfinsternis durch eine Schuhkarton-Lochkamera angeguckt. Irgendwie ganz geil. Vom Feld aus mit der ganzen Family, Miriam Nissen aus den Enjoy-Infos. Wie kam die Sonnenfinsternis sonst bei uns im Land bei den Leuten an?
8: Ja, auch richtig gut. Das hier haben zum Beispiel die Menschen gesagt, die sich das Ganze vom Kronsberg bei Hannover aus angeguckt haben.
9: Die Natur ist viel ruhiger geworden. Das ist ein ganz besonderes Licht gewesen. Alle haben in eine Richtung geguckt. Erlebt man halt nur ein oder zweimal im Leben, ne?
10: Mir wurde sogar von Sitznachbarn eine Brille geschenkt.
11: Am Anfang dachte ich, es wäre langweilig, weil das so langsam ging, aber es war richtig cool dann.
8: Bei uns im Norden hat der Mond bis zu 88% der Sonne verdeckt und eine totale Sonnenfinsternis haben die Leute in Teilen von Island, Grönland oder auch Nordspanien gesehen und auf den Balearen. Die meisten Menschen in Deutschland machen sich Sorgen wegen des Klimawandels. Das zeigt eine neue Studie der Bertelsmann Stiftung. Wenn es aber darum geht, auch konkret was für die Energiewende zu machen, dann haben mehr Leute Zweifel. Die Studie zeigt auch, viele Befragte verstehen die Klimapolitik der Bundesregierung nicht. Wer heute Morgen in Schleswig-Holstein mit der Bahn unterwegs ist, muss mit Ausfällen und Verspätungen rechnen. Das betrifft Reisende mit Regiozügen von und nach Hamburg, aber auch nach Sylt. Grund ist die Reparatur einer Weiche in Hamburg-Eidelstedt. Ein Bahnsprecher hat gesagt, Techniker sind vor Ort, die Arbeiten, die dauern voraussichtlich noch eine Stunde, so bis 10 Uhr. Und noch was in eigener Sache. Die Enjoy Morning Show mit Martina und Greg ist für den Deutschen Radiopreis nominiert in der Kategorie Beste Morgensendung. Vielleicht habt ihr es gerade schon gehört. Und auch Eva Schulz ist für Enjoy mit ihrer Deutschland 3000 Folge zu Hanau nominiert fürs beste Interview. In der Folge hat sie mit einem Überlebenden des rassistisch motivierten Attentats gesprochen. Der Preis ist vergleichbar mit den deutschen Oscars fürs Radio.
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7: Und das wird doch passenderweise heute richtiges Partywetter, ey. Richtig schön. Sonne pur draußen, ein paar kleinere Wolken sind mit am Start. Die tun aber überhaupt nichts. Bis zu 30 Grad sind doch drin. Aktuell geht's nun langsam hoch. 20 Grad gemessen an der Käseglocke in Worpswede und 19 bei euch am Ukleisee in Eutin.
6: So, 9:02. Das Lustige ist immer, wenn Miri das in den News macht, ne, und das heute Morgen so erzählt mit dem Radiopreis, da habe ich immer richtig Pressure, dass ich mich beim Verkehr nicht verspreche. Also, okay. Ich immer so denke, so, ihr denkt Radiopreis, okay, A1 Hamburg Richtung Bremen, zwischen Posthausen und Euthen 3 Kilometer Stau, dann Osnabrück Richtung Bremen, zwischen Dreieckstuhl und Bremen-Hemmeling 6 Kilometer, dauert eine knappe Dreiviertelstunde länger. Hamburg Richtung Lübeck haben wir, zwischen Kreuzberg der Heide und Bad Oldesloe 5 Kilometer. Dann die A23 Heide Richtung Hamburg, zwischen Elmshorn und Pinneberg Nord 5 Kilometer wegen Bergungsarbeiten, da kommt auch eine halbe Stunde obendrauf. Und die A25 Geesthacht Richtung Hamburg ist zwischen Nettenburg und Neu-Allermühe West nach einem Unfall gesperrt. Da ist es natürlich auch schon voll Gott sei Dank durchgekommen. Gute Fahrt euch.
7: Richtig gut, ey.
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6: Greg ist im Urlaub, dafür ist Moritz ja am Start.
7: Ja, schönen guten Morgen.
6: Und das kenne ich von Freunden, die Geschwister haben. Klamotten auftragen fanden die nie so geil. Mhm. Und wenn man älter wird, dann checkt man so, ah, okay, Secondhand-Klamotten bocken irgendwie doch.
7: Darum geht es auch gleich in der neuen Folge von Grau und Schlau, was unsere Generation 80 plus da zu sagen hat. Das hört ihr in 6 Minuten.
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0: Enjoy hier. Schönen guten Morgen um 9.08 Uhr.
1: So, Moritz und ich sind Einzelkinder, das heißt, wir mussten nie irgendwie alte Klamotten von unseren älteren Geschwistern auftragen.
0: Nein.
1: Aber vielleicht unsere lieben Freunde Ü80.
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0: Ja, für Geschwisterkinder ist das so das Standardding. Und ganz früher war das natürlich nochmal anders, ne? Weil Klamotten waren da nochmal wertvoller. Neue Shoppen irgendwie war auch nicht immer drin.
1: Nee.
0: Jeden Morgen unterhält sich Kollege Martina mit unserer Grau- und Schlau-WG über die kleinen, manchmal auch die großen Fragen des Lebens. Und heute wollt ihr mal wissen, mussten Sie alte Klamotten eigentlich auftragen?
3: Ja, meiner Cousine. Aber das wollte ich nicht. Ich habe zu meiner Mutter immer gesagt, die riechen nach meinen Cousinen. Das sowas trage ich nicht.
0: Wie rochen denn die Cousinen?
3: Ja, irgendwie muffig.
0: Ja, Grüße gehen raus an die muffigen Cousinen.
3: Genau. Stark.
0: Mussten Sie mal die Klamotten von jemand anderem auftragen?
4: Ja, in der Kriegszeit damals. Musste ich altes Zeug anziehen, ne? Shorts und T-Shirt.
0: Von wem waren die Klamotten, die Sie auftragen mussten?
4: Von den Leuten, wo ich dahin kam, nach Bayern.
0: Das heißt, Sie wurden von Hamburg nach Bayern geschickt früher?
4: Ah ja, ja, die Nazis, die haben die Tür aufgemacht vom Zug, alle rein. Und da wurde ich gar nicht gefragt, und ob ich da rein will oder nicht.
0: Waren Ihre Eltern dabei?
4: Nein, da wurde ich ganz alleine hingeschickt. Ja, das war keine schöne Zeit.
0: Welche Klamotten Ihrer Geschwister mussten Sie auftragen?
5: Gar keine, weil ich habe nur eine jüngere Schwester. Und das passt ja nicht so ganz.
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0: tollen Donnerstag wünschen wir euch. Enjoy es hier. 9.16 Uhr haben wir es.
1: Leute, ganz ehrlich, wenn Sommer, dann heute nochmal. Das wird ja nur geil. Bis zu 30 Grad sind drin. Ich weiß, gestern war auch schon nice. Vorgestern war nice. Aber heute, also legt der Sommer nochmal sowas von einen drauf. Irgendwie einfach Cocktail schnappen, sonst was, Limo in die Hand. Später draußen in die Sonne setzen. Es wird nur heftig.
0: Ja, und wenn ihr es könnt, dann macht's wie die Jungs vom BTS. Vielleicht einfach eine Arschbombe ins Wasser und dann
1: oder so.
0: Swim ist quasi der Song des Tages heute. Hier sind sie für euch.
1: Stark.

0: der Zeit hat sich was dreht hier. Enjoy, guten Morgen, 9.21 Uhr.
1: Jetzt ist es offiziell. Basketballer Dennis Schröder ist Ehrenbürger von Braunschweig in Niedersachsen. Glückwunsch!
0: Ja, gestern hat er vom Braunschweiger Oberbürgermeister die Urkunde in die Hand gedrückt bekommen und man kann wirklich hören, dass es für Dennis was ganz Besonderes war und dass er Braunschweig auch einfach ja, schon krass im Herzen hat.
2: Hier hat alles angefangen. Ich werde immer wieder hier zurückkehren. Ich werde immer denken und dran glauben, dass Braunschweig die beste Stadt der Welt ist. Auch wenn Leute darüber lachen, aber es ist so, wie es ist. Für mich und meine Familie ist Braunschweig was Besonderes und es wird immer besonders bleiben.
0: Ist ja auch nur geil da, ey.
1: Hat er unseren Kollegen und Kolleginnen von Hallo Niedersachsen erzählt und alle, die in Braunschweig jetzt wohnen. Ja, wissen wir. Wissen wir doch. Wir sind die Geilsten.
0: Ist das?

0: Wunderschönen guten Morgen. 9.29 Uhr haben wir.
1: So, wir schauen nochmal auf die Straßen hier bei Enjoy. A1 Hamburg Richtung Bremen steht ja immer noch zwischen Posthausen und Euten. 4 Kilometer, da ist die rechte Spur wegen Bergungsarbeiten gerade gesperrt. Das dauert eine knappe halbe Stunde länger. A1 Osnabrück Richtung Bremen zwischen Dreieckstur und Bremen-Hemeling 6 Kilometer Stau. Auch da dauert es eine gute halbe Stunde länger. Genauso wie auf der A1 Hamburg Richtung Lübeck zwischen Kreuzberg der Heide und Bad Oldesloe 5 Kilometer Stau. Und noch die A23 Heide Richtung Hamburg zwischen Elmshorn so Richtung Kielmäßig und Pinneberg Nord 4 Kilometer Stau wegen Berg. Bergungsarbeiten. 20 Minuten kommen da on top. Gute Fahrt.
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1: Ohne Greg, der chillt im Urlaub, aber dem muss ich auf jeden Fall noch diese ganzen Nachrichten von euch weiterleiten. Ja, ihr seid ja so süß. Heute große Bekanntgabe. Wir dürfen zum Deutschen Radiopreis. Greg und ich sind da nominiert in der Kategorie Beste Morgensendung.
0: Ja, und Daniela schreibt zum Beispiel über die kostenlose Enjoy-App. Moin Martina und Moritz. Heute sehr viel Stress gehabt. Erstmal heute Morgen wie Schulbeginn nach den Sommerferien. Ja. Aber jetzt komme ich endlich dazu, euch zur Nominierung für den Radiopreis zu gratulieren. Weiter so. Für mich habt ihr jetzt eh schon gewonnen.
1: Das ist süß. Danke.
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0: gute Harry Styles hier bei Enjoy. 9.37 Uhr haben wir es. Guten Morgen.
1: Und letzte Woche ist mit der vierten Staffel von Ted Lasso die wahrscheinlich beliebteste Fußballserie der Welt wieder losgegangen, weitergegangen. Auch in der ARD-Mediathek gibt es jetzt eine neue Fußballserie. Aber Enjoy-Serienexpertin Jule sagt, die geht in eine ganz andere Richtung, ne?
2: Eigentlich sind Fußballserien ja nicht so mein Ding. Aber die neue ARD-Serie Hooligans ist ein richtig spannender Einblick in eine sehr extreme Fanszene. Es geht um Meni Azulay. Der verkauft eigentlich nur Getränke von einem Fußballstadion in Jerusalem, wird dann aber in einen Streit von zwei Hooligan-Gruppen reingezogen und rettet zufällig dem einen Gruppenanführer das Leben.
1: Okay.
2: Und dadurch, dass Meni bei denen jetzt was gut hat, sieht die Polizei ihre Chance, ihn als Spitzel zu gewinnen.
3: Berichte mir einfach alles, was interessant sein könnte. Welches Chaos die fürs nächste Fußballspiel planen, woher sie dafür das Geld bekommen, sowas.
4: Ich bin nicht der Richtige dafür, verstehen Sie?
2: Krass. Meni lässt sich trotzdem überreden und fängt damit an, sich in eine der gefährlichsten Gruppen des Landes einzuzecken. Nur gefällt es ihm da vielleicht dann doch auch ein wenig zu gut.
0: Okay, das heißt aber wahrscheinlich auch, Fußball ist jetzt nicht hier das Hauptthema, ne?
2: Nee, es geht wirklich eher um Drogen, Verbrechen, auch so Machtmissbrauch in der Politik durch Gruppen im Untergrund. Und da ist es dann aber schon auch interessant, wie der Fußball oder auch das Stadion generell zu so einem Machtinstrument werden. Ich fand die Serie wirklich düster, aber auf die beste Art. Für mein Gefühl hätten die vielleicht noch etwas schneller in eine Pushen kommen können. Aber wenn man erstmal so zwei Folgen geschafft hat, dann ist man auch voll drin.
0: Das klingt doch gut. 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
1: Geiles Single. Desha jetzt, Austin für euch. Und dann genießen wir doch alle heute das Wetter, oder?
0: Yes.
1: Ist doch nur nice draußen.

0: 9.42 Uhr. Wunderschönen guten Morgen, Enjoy hier.
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1: Hey Noah.
2: Ja, was denn?
1: Was machst du?
2: Auf den jetzt?
1: Ja, Mann. Okay,

0: gestern habe ich meinen Freund entführt als Überraschungsdate und wir sind nach Melle gefahren und auf den Oldendorfer Berg. Da oben ist auch eine Sternwarte und dann haben wir da oben mein kleines Picknick gemacht.
1: Ach süß.
0: Das war sehr schön und sehr romantisch.
2: Wie sie kichert, ne?
1: Ich wollte gerade sagen, wie Isabel selber schon denkt, so, oh, ganz süßer Abend.
2: Klingt niedlich.
1: Schön, klingt nach guten und gelungenen Date Night bei euch. Und heute haben wir ja wohl noch ein Date auch mit der Sonne. Denn einfach super Sommerwetter draußen, bis zu 30 Grad sind drin. Macht euch einen richtig geilen Tag, Leute. Das wird unfassbar geil.
2: Ich sitze bei 30 Grad nachher noch bei der Pediküre, aber ich habe dann wenigstens schöne Füße für morgen. So. Könnt ihr euch drauf freuen. Wir sind ab 6 wieder da.
1: Haut rein. Tschüss.

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4: 10 Uhr haben wir's.
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4: Vielleicht ist es euch schon mal aufgefallen, wenn ihr mit dem Zug unterwegs wart. Die Kartenkontrolleure, die tragen ja so eine kleine Bodycam. Und ab heute gibt es diese Bodycams nicht mehr nur für das Bahnpersonal in den Zügen, sondern auch an den Bahnhöfen. Miriam Nissen aus den Enjoy Infos. Warum ist das so ein Thema?
5: Ja, weil Beschäftigte der Bahn immer häufiger angegriffen werden, sagt die Bahn. Allein von Januar bis Juli sind knapp 1000 Bahnmitarbeiterinnen und Mitarbeiter angegriffen worden. Und im Februar wurde ein Zugbegleiter bei einer Ticketkontrolle so sehr verletzt, dass er hinterher gestorben ist. Deshalb trägt eben bereits das Zugpersonal im Nah- und Fernverkehr schon solche Bodycams freiwillig. Und jetzt dürfen weitere rund 2700 Mitarbeiter an den Bahnhöfen so eine Kamera tragen, wenn sie möchten. Die Deutsche Bahn hofft, dadurch Konflikte zu entschärfen und die Bahnmitarbeitenden besser zu schützen. Es ist eine absolute Horrorvorstellung, von jetzt auf gleich das eigene Zuhause zu verlieren und all seine Sachen. Das ist Menschen in Hamburg-Altona passiert. Die hatten nur ein paar Minuten Zeit, um ein paar Sachen zu packen und mussten dann schnell raus aus ihren Wohnungen, weil die einsturzgefährdet waren. Vorgestern wurde das Haus teilweise abgerissen und mittlerweile sind schon mehr als 30.000 Euro Spenden für die Bewohnerinnen und Bewohner zusammengekommen. Millionen Menschen in Deutschland haben gestern Abend beobachtet, wie sich der Mond vor die Sonne geschoben hat. Der Höhepunkt der Sonnenfinsternis es war kurz nach 20 Uhr. Da hat der Mond hier bei uns im Norden bis zu 88% der Sonne verdeckt. In Nordspanien und auf den Balearen gab es sogar eine totale Sonnenfinsternis. So eine gibt es in Deutschland in 55 Jahren wieder. Und schon zum vierten Mal seit Anfang Juli muss heute unter der B-27 Munition aus dem Zweiten Weltkrieg gesprengt werden. Die wird deshalb heute in Göttingen im Bereich der Leinebrücke gesperrt. Die Sprengung soll in einer Stunde so um 11 Uhr beginnen. Es gibt eine Umleitung für alle, die das betrifft.
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4: Ihr könnt euer Homeoffice heute mal wieder in die Eistonne verlegen, würde ich sagen. 23 bis 35 Grad gibt's heute. Dazu ohne Ende Sonne und morgen machen wir genauso weiter bei noch heißeren 37 Grad maximal. Wir starten bei euch auf der A1 Hamburg Richtung Bremen. Zwischen Posthausen und Olten haben wir 5 Kilometer Stau. Da ist die rechte Spur wegen Bergungsarbeiten gesperrt. Ihr braucht eine gute halbe Stunde länger. A1 Osnabrück Richtung Bremen zwischen Dreieckstur und Bremen-Hemelingen 5 Kilometer Stau. Auch da eine knappe halbe Stunde plus. Und die A23 Heide Richtung Hamburg zwischen Tornisch und Pinneberg Nord. Nochmal 4 Kilometer Stau wegen Bergungsarbeiten. Kommt gut durch.
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4: So ein ausgedehntes Frühstück, ein schöner Spaziergang, vielleicht ein kleiner Serienmarathon. Also so sieht das bei den meisten an einem klassischen Sonntag aus, würde ich sagen. Aber Denise aus Rothenburg in Niedersachsen, die tickt da ein bisschen anders. Die geht auf den Sonntag gern mal Achterbahn fahren. Und zwar nicht eine Runde, nee. Also für diesen Sonntag peilt sie so gute 180 Runden an. Was bei ihr da abgeht, klären wir hier in 9 Minuten.
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0: Calvin Harris und Jazzy hier bei Enjoy mit Satisfy. Ja, und ich bin ehrlich, ich hoffe, Sie haben Kotztüten an Bord. Sonntag ist der internationale Tag der Achterbahn und das zelebriert ein Freizeitpark in Verden in Niedersachsen mit einem Rekordversuch. Ich krieg ehrlich gesagt schon Würfelhusten, wenn ich nur drüber nachdenke. Der Rekord im Achterbahnfahren am Stück aus dem letzten Jahr liegt bei 3 Stunden und 51 Sekunden. Halleluja. So, und der soll natürlich dieses Jahr getoppt werden. Und Denise aus Rothenburg in Niedersachsen ist offensichtlich lebensmüde. Die fährt da nämlich am Sonntag mit. Denise, wie zur Hölle bereitest du dich denn auf sowas bitte vor?
1: Also, man muss ja vorher schon mal zur Probefahrt vorbeikommen.
0: Ah ja. Und so eine Probefahrt, wie lange geht die dann schon so?
1: Eine Stunde. Also, das ist schon nicht ohne. Auf jeden Fall wichtig, ein Sitzkissen mitnehmen, weil man merkt, dass dann irgendwann doch schon am Popo.
0: Oh Gott, das glaube ich.
1: Ja, aber sonst. Jahrelange Erfahrung.
0: Was isst du denn vorher? Kann man auch währenddessen essen und trinken? Also wie muss ich mir das vorstellen?
1: Ja, ich bin mir noch nicht sicher. Also ich schätze schon, weil es ist ja über 3 Stunden Fahrt. Also auf jeden Fall erstmal vorher ordentlich auf Toilette gehen. Weil man kann ja nicht aussteigen, weil es ist ja wirklich ununterbrochen, die Fahrt. Also man hat keine Möglichkeit, zwischendurch eine Pause zu machen. Mhm. Ich habe vom letzten Jahr schon mal ein bisschen was gesehen. Da wurde denen zwischendurch auch mal eine Bratwurst reingereicht. Also ich bin gespannt. Ja, ich glaube, das ist ganz witzig.
0: Aber wenn du jetzt, sag ich mal, nach, keine Ahnung, 2,5 Stunden trotzdem das Gefühl hast, oh shit, jetzt kriege ich doch einen Drehwurm und mir wird irgendwie komisch, gibt's ein Codewort, damit diese Bahn stoppt?
1: Weiß ich ehrlich gesagt noch nicht. Also wir treffen uns vorher schon mal, da gibt es dann wahrscheinlich nochmal eine Einweisung. Mhm. Ich schätze mal schon, dann kann man auf sich aufmerksam machen.
0: Vielleicht hast du so eine kleine Klingel am Sitz oder so.
1: Ja, wie im Krankenhaus oder so. Mal mitnehmen, ja.
0: Also pinkeln ist nicht.
1: Nee.
0: Das ist wild. Da hätte ich schon verloren auf jeden Fall.
1: Das ist meine größte Sorge.
0: Ja, das glaube ich. Das wäre auch meine größte Sorge. Ey, Denise, ich finde es so geil, dass du da mitmachst. Drück dir ganz fest die Daumen, dass ihr erstens den Rekord packt, das ist schon mal klar. Aber ich drück dir natürlich auch die Daumen, dass du überlebst.

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1: Moin, ich bin die Nita Schau und ich komme aus Bremen. Und an einem richtig geilen Sommertag gehe ich mit meinen Freundinnen picknicken. Und was wir picknicken, ist ein bisschen Obst, aber sonst kaufen wir uns auch irgendwas. Pizza oder so.
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Ist euch das mit dem Aufstehen heute Morgen auch so schwer gefallen wie mir? Boah, bin nicht hochgekommen, ey. Hier ist Saskia bei Enjoy und keine Panik, Leute. Ich packe euch hier gleich, ich sag mal, die musikalischen Zahnstocher zwischen die Augenlider. In 20 Minuten gibt's nämlich unser heutiges Throwback-Battle. Und danach sind wir alle ein Stück wacher. Fest versprochen.

0: Wie geil wäre so ein Tanz im Regen gerade, oder? Boah, da schreit die Natur, glaube ich, auch nach. Dave und Tems waren das hier bei Enjoy. Mit Raindance. Wir haben es gleich 10:30. Damit schauen wir zu euch auf die A1 Hamburg Richtung Bremen zwischen Posthausen und Olten. 5 Kilometer Stau. Da ist die rechte Spur wegen Bergungsarbeiten gesperrt. Ihr braucht eine gute halbe Stunde länger. A1 Osnabrück Richtung Bremen zwischen Dreieckstur und Hemelingen. 5 Kilometer Stau. Auch da 30 Minuten plus. Und die A23 Heide Richtung Hamburg zwischen Tornisch und Pinneberg Nord. Nochmal 4 Kilometer Stau wegen Bergungsarbeiten. Das war's. Gute Fahrt euch.
1: Das ist für euch
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0: läuft dieser eine Kollege heute schon wieder viel zu motiviert durch die Gegend.
1: Also Leute, ich hab Bock, was anzupacken, aber irgendwann muss auch mitmachen.
0: Ja, wir machen mit, aber erstmal machen wir das hier.
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0: Unser tägliches Battle gibt uns heute. Ich habe hier wieder zwei 2000er-Songs rumfliegen, die ich euch jetzt unter die Nase reiben werde. Und ihr sucht euch doch dann bitte einen davon aus. Song 1 ist heute der hier. Klassiker. Avicii ist das mit The Nights. Der tritt an gegen Song Nummer 2. Kommt von Tayo Cruz und heißt Dynamite. Ist auch ein Brett, würde ich sagen. So Leute, kurzes Meeting in der Android-App. Sagt mir mal in den nächsten 8 Minuten bitte Bescheid, was ihr gerade so Schönes treibt und welchen Song ihr dazu hören wollt. Und dann treffen wir uns gleich hier im Radio wieder. Bis gleich.

Jule schreibt über die Enjoy-App, Hallöchen, ich brauche unbedingt Song Nummer 2 für mehr Power im Büro. Luna und Jule frühstücken gerade, hätten dazu auch Lust auf Song 2. Und an Christine schickt Grüße aus Cuxhaven, die sitzt gerade auf der Arbeit und würde wohl auch gerne eine Runde zu Toya Cruz abdancen. Und ich würde sagen, das machen wir jetzt zusammen. Dynamite, auf die 1 für euch. Okay.

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6: Wir haben es gleich 11 Uhr.
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6: Erst das Personal im Zug, jetzt auch die Bahnmitarbeitenden auf den Bahnhöfen. Die Deutsche Bahn stattet die ab heute mit Bodycams aus. Tabea Panda aus den Enjoy Infos, was müssen wir dazu wissen?
7: Das Ganze betrifft Mitarbeitende im Bahnhofsservice und in der Stationsbetreuung und es ist freiwillig. Wenn sie möchten, dürfen sie so eine Bodycam tragen. Wie viele das sind, sagt uns Enjoy-Reporterin Wiebke Drescher.
8: Etwa 2700 Mitarbeitende an Bahnhöfen sollen die Minikameras bekommen, mit dem Ziel, sie vor Übergriffen zu schützen. Denn immer häufiger werden Bahnbeschäftigte attackiert. Laut der Deutschen Bahn gab es allein im ersten Halbjahr im Regionalverkehr knapp 1000 Übergriffe. Davon passierten die meisten im Zug, wie Anfang des Jahres in Rheinland-Pfalz, als ein Zugbegleiter tödlich verletzt wurde. Aber auch an Bahnhöfen werden Bahnmitarbeitende vermehrt angegriffen. Die ersten Kameras werden schon an Bahnhöfen in Frankfurt am Main und Bielefeld eingesetzt.
7: Der Kapitän der deutschen Basketballnationalmannschaft, Dennis Schröder, ist jetzt Ehrenbürger seiner Heimatstadt Braunschweig. Die Urkunde hat er gestern Abend von Oberbürgermeister Kornblum bekommen. Und das ist für den Welt- und Europameister auch wirklich was Besonderes, hat er den Kollegen und Kolleginnen von Hallo Niedersachsen erzählt.
9: Hier hat alles angefangen. Ich werde immer wieder hier zurückkehren. Ich werde immer denken und dran glauben, dass Braunschweig die beste Stadt der Welt ist. Auch wenn Leute darüber lachen, aber es ist so, wie es ist. Für mich und meine Familie ist Braunschweig was Besonderes und es wird immer besonders.
7: Und das hier könnte was Besonderes für viele Kinder und Jugendliche sein heute. In Niedersachsen und Bremen ist heute nach den Sommerferien die Schule wieder losgegangen. Ausgerechnet an einem Tag, an dem es deutlich über 30 Grad heiß werden kann. Deshalb kann es in den Schulen Hitze freigeben. Darüber entscheidet die jeweilige Schulleitung. Entscheidend dafür ist aber nicht die Temperatur draußen, sondern drinnen in den Klassenzimmern.
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6: Bei euch in Delmenhorst haben wir 24 Grad, in Glücksburg 21 und bei euch in Neubrandenburg 23 Grad. Dazu wirklich furztrocken und sonnig im Norden heute. Und zwar nicht nur heute, sondern auch morgen. Morgen geht das Thermometer sogar noch ein Müh hoch auf maximal 37 Grad. Also passt da bitte gut auf euch auf, das ist nicht ohne. Wir checken die Straßenlage. Stau, der stockenden Verkehr kriegt ihr ab einer Länge von 3 Kilometern. A1 Hamburg Richtung Bremen zwischen Posthausen und Olten. 5 Kilometer Stau. Da ist die rechte Spur wegen Bergungsarbeiten immer noch gesperrt. Da braucht ihr 20 Minuten länger. A1 Osnabrück Richtung Bremen zwischen Dreieck Stur und Hemelingen. Auch 5 Kilometer Stau. Auch da 20 Minuten plus. A2 Dortmund Richtung Hannover zwischen Bad Nenndorf und Wunstorf-Lute. 6 Kilometer Stau vor der Baustelle. Eine Stunde braucht ihr mehr. A23 Heide Richtung Hamburg zwischen Tornisch und Pinneberg Nord, 4 Kilometer Stau wegen Bergungsarbeiten. Und die A27 Walsrode Richtung Bremen zwischen Langwedel und Achim Nord steht ihr auf 3 Kilometern. Haltet durch!
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6: Ja, da willst du vielleicht in der Mittagspause einfach nur in Ruhe deine Stulle essen. Hast du vielleicht noch so einen geilen Eiskaffee dazu geholt bei dem Wetter und alle Wespen direkt so...
10: The party has arrived!
6: Ja, Wespen sind dieses Jahr noch mehr auf Krawall gebürstet, wenn es ums Essen geht als sonst. Und woran das liegt, das klären wir hier in 9 Minuten.
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0: So, Achtung, hier kommt eine Rechnung, von der ich bisher noch nichts wusste. Weniger Mücken, gleich aggressivere Wespen. Also ich wusste nicht, dass man Wespen überhaupt noch mehr auf die Palme bringen kann. Aber wie das zusammenhängt, das klären wir jetzt.
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0: Ja, wir hatten ja letzte Woche das Thema, dass es in diesem Jahr deutlich weniger Mücken gibt als sonst. Irgendwie ein Grund zur Freude, finde ich. Aber irgendwie halt auch nicht, weil die Wespen dadurch wohl noch mehr auf Krawall gebürstet sind. Svenja aus dem Enjoy-Team, warum ist denn das so? Also wie hängt das zusammen?
2: Ja, die armen Wespen sind einfach hangry.
0: Oh nein!
2: Ja, wegen der Trockenheit und der Hitze finden die nämlich weniger Essen als sonst. In den Pflanzen ist zum Beispiel weniger Nektar drin und es gibt, wie du ja gerade schon gesagt hast, auch weniger Mücken als sonst. Mhm. Und die stehen halt auf dem Speiseplan von Wespen. Mhm. Und deshalb holen sie sich ihr Essen jetzt stattdessen bei uns ab.
0: Ich muss ja sagen, ich gebe ja auch gerne Essen ab. Ich habe gar kein Problem, ja. Aber ich habe manchmal das Gefühl, die sind dann so aufgeregt, dann flattern die da über meinen Teller und wissen aber gar nicht, was sie snacken wollen. Also worauf stehen die denn bitte?
2: Ja, vor allem Grillfleisch ist bei den Wespen wirklich hoch im Kurs. Darüber okay. holen die sich auch die nötigen Proteine, die sie für ihre Brut brauchen. Und jetzt im Spätsommer sind es dann aber auch unsere Spaßgetränke wegen des Zuckers.
0: Gut, deshalb mit dem Grillfleisch macht es auch Sinn, dass sie letzte Woche an meinen Burger wollte. Mhm. Verstehe ich jetzt auch, aber ich finde, es ist auch gut zu wissen, also das mit dem Hangry, weil das kennen wir ja alle und ehrlich gesagt, mir so darf sehr. Da auch keiner beim Weg laufen. Da können die alle froh sein, dass ich keinen Stachel habe.
2: Fühle ich.
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0: Lord mit Team hier bei Enjoy. Wir haben es 11:30. Damit checken wir die Straßenlage. 5 Meldungen habe ich. Die erste kommt von der A1, Osnabrück Richtung Bremen. Zwischen Dreieck, Stur und Hemelingen, da haben wir 5 Kilometer Stau. Da braucht ihr 20 Minuten länger. A2, Dortmund Richtung Hannover. Zwischen Bad Nenndorf und Wunstorf-Lute. 6 Kilometer Stau vor der Baustelle. Eine Stunde plus. Rüber auf die A14, Schwerin Richtung Wismar. Die ist zwischen Schwerin-Nord und Jesendorf nach einem Unfall gerade gesperrt. Dann die A23, Heide Richtung Hamburg. Die ist zwischen Tornisch und Pinneberg-Nord wegen Bergungsarbeiten auch immer noch dicht. A27, Walsrode Richtung Bremen, zwischen Langwedel und Achim Nord, 3 Kilometer Stau. Falls ihr mitgezählt habt, würdet ihr jetzt sagen, so, das war's. Nein, ist gerade noch eine reingerutscht. A7, Hamburg Richtung Hannover, zwischen Soltau Süd und Dorfmarkt, da haben wir nochmal 7 Kilometer Stau. Das ist aber auch schnell hochgegangen da. Also habt Geduld und starke Nerven, Leute.
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3: Ah, wie fangen wir denn jetzt an? Also, Leute, wir haben was zu verkünden. Wir, Greg und Martina, sind nominiert beim Deutschen Radiopreis als beste Morning Show.
2: Das ist unglaublich, oder?
3: What?
2: Und es funktioniert ja nur, weil ihr alle am Start seid.
3: Ja.
2: Weil wenn keiner von euch hier mit uns am Start wäre, morgens über die Enjoy App schreiben würde, wir keine Events halten und nicht mit euch quatschen könnten und so Feedback bekommen würden, wie toll das alles macht. Das ist ja eigentlich ein Full Circle Moment die ganze Zeit. Ne? Es ackert. Es ist, ihr gebt, wir nehmen, wir geben, ihr nehmt.
3: Oh, gut zusammengefasst. Wir würden uns wünschen, dass ihr vielleicht am 10. September, dann ist diese Verleihung zum Deutschen Radiopreis,
2: ja,
3: dass ihr uns da vielleicht eventuell ein oder zwei Daumen drücken,
2: ja,
3: könntet.
2: Reicht schon, danke.

0: Kennt ihr diese Reels bei Insta und TikTok, wo Männer gefilmt werden in der Mall, bevor und nachdem sie ihre Freundin sehen? Erst absoluter Todesblick und dann Typ Labrador. DJ Bund gehört offensichtlich in genau diese Riege.
1: Ich habe relativ oft gesagt bekommen, dass ich wirke wie ein Golden Retriever, weil ich immer gute Laune habe und viel lach.
0: Das hat er uns letztens im Enjoy-Interview erzählt. Er hat bei Insta sogar ein Profilbild mit zwei Golden Retrievern. Also wir haben jetzt hier so einen kleinen Wurf in der Playlist, aka DJ Bund. Das ist Trippin' auf dem Enjoy-Songradar.

0: Falls ihr euch fragt, was DJ David Puentes aktuell so macht. Ja, der war diese Woche schon bei der chinesischen Akupunktur, hat er bei Insta gepostet. Und alles nur, damit der Mann fit ist in 2 Wochen.
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0: 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Das ist David Puentes zusammen mit Loy und Golden Summer bei Enjoy.

0: 12 Uhr haben wir's.
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0: Vielleicht ist es euch schon mal aufgefallen, wenn ihr mit dem Zug unterwegs wart. Die Kartenkontrolleure, die tragen ja so eine kleine Bodycam. Und ab heute gibt es die Bodycams nicht nur für das Bahnpersonal in den Zügen, sondern auch an den Bahnhöfen. Tabea Panda aus den Enjoy Infos, warum ist das so ein Thema?
2: Weil Beschäftigte der Bahn immer häufiger angegriffen werden, sagt die Bahn. Allein von Januar bis Juli sind knapp 1000 Bahnmitarbeiterinnen und Mitarbeiter angegriffen worden. Deshalb trägt das Zugpersonal im Nah- und Fernverkehr schon solche Bodycams. Und jetzt dürfen weitere rund 2700 Mitarbeiter an den Bahnhöfen so eine Kamera tragen, wenn sie möchten. Könnten bald Raketen von Deutschland aus starten? Die Bundesregierung prüft gerade den Aufbau einer eigenen Startbasis für Trägerraketen der Bundeswehr, um militärische Satelliten selbst ins All zu befördern. Eigentlich ist Deutschland aber so dicht besiedelt, dass da Raketenstarts kaum in Frage kommen. Deshalb prüft die Deutsche Raumfahrtagentur jetzt schwimmende Plattformen. Wo die sein sollen, sagt uns Enjoy-Reporterin Bianca Schwarz.
3: Wenn das zur Sprache kommt, bringen Politiker als Standort gerne die Nordsee ins Spiel. Ist immerhin deutsches Hoheitsgebiet, ist unbewohnt. Aber aus Sicht der Deutschen Raumfahrtagentur eher unwahrscheinlich, weil für einen Raketenstart muss ja rundherum weiträumig gesperrt werden. Nicht nur auf dem Wasser, sondern auch in der Luft. Und wenn man einen Raum wie die Nordsee freimachen möchte, müsste man nicht nur die großen Häfen beachten, also Rotterdam, Hamburg, Bremerhaven, Antwerpen, sondern auch die Flughäfen in London Heathrow, Schiphol, Berlin und Frankfurt. Und das bei jedem einzelnen Raketenstart. Und deswegen halten Experten eine Plattform in internationalen Gewässern für viel wahrscheinlicher als in der Nordsee.
2: Weil Bulgarien dieses Jahr den Eurovision Song Contest gewonnen hat, wird der Wettbewerb nächstes Jahr das erste Mal in Bulgarien stattfinden. Und jetzt steht fest, der ESC findet in der Stadt Burgas, direkt am Schwarzen Meer statt, und zwar am 15. Mai 2027.
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0: Ab sofort kloppen wir uns wieder um die schönsten Schattenplätze im Norden. Es wird nämlich wirklich sauwarm. Heute 23 bis 35 Grad. Morgen geht es dann sogar hoch auf bis zu 37 Grad. Dazu komplett sonnig im Norden. Also passt da gut auf euch auf. Schön trinken, eincremen. Ne? Ihr kennt das Spiel. Stau oder stockenden Verkehr kriegt ihr ab einer Länge von 3 Kilometern und es ist eine Menge los mittlerweile. Wir starten auf der A1 Hamburg Richtung Osnabrück zwischen Bremerkreuz und Asten. 3 Kilometer Stop and Go in der Baustelle. Die A1 Osnabrück Richtung Bremen zwischen Lohne-Dinklage und Vechter. 4 Kilometer Stau nach einem Unfall. Weiter auf der A1 zwischen Dreieck-Stur und Hemelingen 5 Kilometer Stau. Da braucht ihr eine halbe Stunde länger. A2 Berlin Richtung Hannover zwischen Irxleben und Alsleben. 10 Kilometer Stau. Da sind es ganze 2 Stunden plus. A2 Dortmund Richtung Hannover zwischen Bad Nenndorf und Wunstorf-Lute. 6 Kilometer Stau vor der Baustelle. 20 Minuten müsst ihr mehr einplanen. A7 Flensburg Richtung Hamburg zwischen Dreieck Hamburg Nordwest und dem Elbtunnel stockt es gerade auf 4 Kilometern. A7 Hamburg Hannover zwischen Soltau Süd und Dorfmark 4 Kilometer Stau. Halbe Stunde plus. Dann die A7 Hannover Richtung Hamburg zwischen Thies-Hope und Horster Dreieck. 3 Kilometer Stop and Go. Und die A23 Heide Richtung Hamburg. Die ist zwischen Tornisch und Pinneberg Nord wegen Bergungsarbeiten gerade gesperrt. Durch.
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0: Um kurz nach 12 und da gibt es keine zwei Meinungen, was jetzt Phase ist.
4: Ja, was ist denn jetzt dein Vorschlag?
5: Pause.
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0: Ich habe das Gefühl, ich war der einzige Mensch, der gestern zwischen 19 und 20 Uhr auf dem Sofa gelegen hat und nicht auf dem Hügel stand mit einer Pappbrille auf der Nase. 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Ja, beruhigt euch. Ich habe mir den Livestream reingezogen. Ich hatte halt keine Brille. So, aber wie krass einfach ganz Social Media heute voll ist mit Fotos von dieser Sonnenfinsternis gestern Abend. Und tatsächlich auch nicht nur Social Media, auch unseren Messenger habt ihr mit so richtig, richtig geilen Bildern geflutet. Kerstin zum Beispiel, Daniel hat was rübergeschickt, Jenny, Steve. Also vielen, vielen Dank dafür. Das Wetter war natürlich im Norden auch einfach perfekt, um zu gucken, muss man sagen. Das war an anderen Orten in Europa leider nicht der Fall. Es gab ja auch zwei Hotspots für diese Sonnenfinsternis. Einmal Spanien und dann noch Island. Und Mittagskollegin Ronja, die ist ja extra nach Island geflogen, weil es da ja nicht nur eine partielle, sondern eine totale Sonnenfinsternis gegeben hat. Ja, sie da gestern Abend also aufs Boot, rausgefahren aufs Meer. Der Himmel einfach voller Wolken. Richtig bitter, aber am Ende war es wohl doch ganz gut.
1: Und zwar haben wir ja ganz genau gesehen, wie der Schatten die Wolken quasi abdunkelt von einer Seite zur anderen. Also das war so, als würde jemand die Jalousie den Vorhang zuziehen am Himmel. Es kam so eine richtig schwarze Wand auf uns zu und es war so ein Moment der absoluten Stille und der absoluten Dunkelheit und es war ein richtig tolles Ereignis. Und dann haben wir sogar noch Buckelwale gesehen und es war einfach großartig.
0: Okay, also halbgeile Sonnenfinsternis plus Buckelwale. Gleich glückliche Ronja.
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0: Styles hier bei M-Joy mit American Girls. Wir haben es kurz nach 12:30. Und check mal kurz die Straßenlage. 7 Meldungen habe ich. Die erste kommt von der A1 Hamburg Richtung Osnabrück zwischen Bremerkreuz und Asten. 3 Kilometer Stop and Go in der Baustelle. Die A1 Osnabrück Richtung Bremen zwischen Lohne-Dinklage und Fechter. 4 Kilometer Stau nach einem Unfall. Und weiter auf der A1 zwischen Dreieckstur und Hemelingen haben wir 5 Kilometer Stau. Da müsst ihr eine halbe Stunde mehr einplanen. A2 Berlin Richtung Hannover zwischen Irxleben und Alsleben. 10 Kilometer Stau. 2 Stunden plus. Dann die A2 Dortmund Richtung Hannover zwischen Bad Nenndorf und Wunstorf-Lute. 6 Kilometer Stau vor der Baustelle. Da braucht er 20 Minuten länger. Dann geht's rüber auf die A7 Flensburg Richtung Hamburg zwischen Dreieck Hamburg Nordwest und dem Elbtunnel. 4 Kilometer Stop and Go. Und die A23 Heide Richtung Hamburg. Die ist zwischen Tornisch und Pinneberg Nord wegen Bergungsarbeiten immer noch gesperrt. Das war's. Haltet durch.
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0: Neu bei Enjoy. Uge, move into the sun.
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0: Da war aber einer stolz wie Bolle gestern.
1: Ich bin jetzt Ehrenbürger von Braunschweig.
0: Basketballstar Dennis Schröder hat gestern die Ehrenurkunde vom Braunschweiger Oberbürgermeister überreicht gekriegt und hat bei unseren Kolleginnen und Kollegen von Hallo Niedersachsen klargemacht, dass er immer noch genau weiß, wo seine Wurzeln sind.
2: Hier hat alles angefangen. Ich werde immer wieder hier zurückkehren. Ich werde immer denken und dran glauben, dass Braunschweig die beste Stadt der Welt ist. Auch wenn Leute darüber lachen, aber es ist so, wie es ist. Für mich und meine Familie ist Braunschweig was Besonderes und es wird immer besonders bleiben.
0: Es ist so, wie es ist. Zu Hause ist es halt am schönsten. Und bei uns im Norden ja sowieso, ne?

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0: So, Achtung, Leute, ihr werdet ganz kurz angeschrien, kommt aber von Herzen.
1: Ja! Ja!
0: So klingt das, wenn man Martina und Greg aus eurer Enjoy Morning Show sagt, dass sie für den Deutschen Radiopreis nominiert sind. Sacken die einfach schon zum zweiten Mal nach 2024 eine Nominierung als beste Morningshow ein. Wie cool ist es bitte, oder? Heute Morgen durften sie es euch endlich verraten und ihr habt den beiden ganz, ganz viel Liebe über die Enjoy-App geschickt. Alexander hat zum Beispiel geschrieben, herzlichen Glückwunsch an die qualifizierteste und motivierendste Morningshow Deutschlands. Tanja schreibt bei Instagram, ihr seid die tollsten Süßmäuse, zu Recht seid ihr nominiert. Und Tobi fragt, warum nominiert? Gibt doch nur die eine Morningshow. Leute, ihr seid doch einfach süß. Aber ihr wisst, ohne euch tüten die das Ding da nicht ein. Deswegen noch eine kleine Bitte.
2: Wenn uns der ganze Norden, also ihr, dann am 10. September die Daumen drückt, weil wir waren ja schon mal nominiert. Da hat es
3: ja,
2: nicht geklappt.
3: Ja, das hat leider nicht geklappt. Ja, scheiße.
2: Wer dumm ist, jetzt wieder so ist.
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6: 13 Uhr haben wir's.
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6: In super vielen Flüssen in Deutschland ist gerade viel zu wenig Wasser. Der Rhein hat zum Beispiel gerade so wenig Wasser, dass es an einigen Stellen so aussieht, als könnte man da zu Fuß durchlaufen. Und an der Elbe wurde jetzt ein Niedrigwasserrekord geknackt. Tabea Panda aus den Enjoy Infos, erzähl mal.
7: Nur noch 37 Zentimeter Wasser, das wurde in der Elbe in Magdeburg gemessen und das ist so wenig wie noch nie. Und auch am niedersächsischen Teil der Elbe hat der Pegel einen neuen Tiefstwert erreicht. Rund um Hamburg, wo die Containerschiffe fahren, wird die Elbe zwar durch Ebbe und Flut von der Nordsee beeinflusst und hat dadurch mehr Wasser. Aber für die Binnenschifffahrt auf den deutschen Flüssen bedeutet das Niedrigwasser, dass die Schiffe gerade viel weniger Ladung transportieren und sogar gar nicht mehr fahren können. Und das betrifft uns auch hier im Norden, sagt Enjoy-Reporterin Jenny Kallenbrunn.
8: Mehrere Fähren mussten deshalb schon ihren Betrieb einstellen. Und auch für die Schifffahrt ist das Niedrigwasser ein Problem. Der Verband der Binnenschifffahrt fordert deshalb schnelle Hilfe von der Bundesregierung. Der Verband schlägt zum Beispiel vor, dass Flüsse schneller ausgebaut werden. Außerdem sollen Schiffe so gebaut oder umgerüstet werden, dass sie weniger tief im Wasser liegen und deshalb auch bei Niedrigwasser noch fahren und Waren transportieren können. Dafür soll die Regierung auch weiterhin Geld dazu zahlen, fordert der Verband.
7: Beschäftigte der Bahn werden immer häufiger angegriffen. Allein von Januar bis Juli sind knapp 1000 Bahnmitarbeiterinnen und Mitarbeiter angegriffen worden, sagt die Bahn. Deshalb trägt das Zugpersonal im Nah- und Fernverkehr schon Bodycams, also Kameras. Ab heute gibt es diese Bodycams auch für das Bahnpersonal an den Bahnhöfen. Rund 2700 Mitarbeitende dürfen so eine Kamera tragen, wenn sie möchten. Heute vor 65 Jahren hat die DDR angefangen, die Berliner Mauer zu bauen, die die Stadt endgültig in Ost und West geteilt hat. Mit Gedenkveranstaltungen und Ausstellungen wird deshalb heute an die Opfer der DDR-Diktatur erinnert. Viele Menschen sind beim Versuch, in den Westen zu flüchten, gestorben. Zum Jahrestag warnen unter anderem Opferverbände davor, die DDR zu verharmlosen oder zu verklären.
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6: Ich hoffe, ihr habt heute Morgen ausgiebig in Sonnencreme gebadet. Es ist nicht nur super sonnig heute im Norden, es ist auch sehr warm. Aktuell haben wir in Waren 24 Grad, bei euch in Elmshorn 26 und in Siesen auch 26 Grad. Und morgen ballert die Sonne weiter, als gäbe es keinen Morgen. Und dazu kriegen wir tatsächlich bis zu 37 Grad aufs Thermometer. Also passt da bitte gut auf euch auf. Wir starten bei euch auf der A1 Hamburg Richtung Osnabrück zwischen Bremerkreuz und Asten. 3 Kilometer Stop and Go in der Baustelle. A1 Osnabrück Richtung Bremen zwischen Lohne-Dinklage und Vechta. 4 Kilometer Stau nach einem Unfall. Nochmal die A1 Richtung Bremen. Zwischen Dreieckstur und Hemelingen steht ihr gerade auf 5 Kilometern. Da braucht ihr eine halbe Stunde länger. A2 Berlin Richtung Hannover zwischen Irxleben und Alsleben. 10 Kilometer Stau. 2 Stunden plus. A2 Dortmund Richtung Hannover zwischen Bad Nenndorf und Wunstorf-Lute. 6 Kilometer Stau vor der Baustelle. 20 Minuten müsst ihr mehr einplanen. Dann die A7 Flensburg Richtung Hamburg. Zwischen Dreieck Hamburg Nordwest und dem Elbtunnel stockt es auf 4 Kilometern. A23 Heide Richtung Hamburg. Die ist zwischen Tornisch und Pinneberg Nord wegen Bergungsarbeiten immer noch gesperrt. Und A31 Lingen Richtung Meppen. Zwischen Geeste und Twiest nochmal 3 Kilometer Stau nach einem Unfall. Gute Fahrt euch!
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6: Ja, sie hätte auch Grundschullehrerin werden können. Das hat Julia aus Rostock nämlich studiert. Aber statt Kindern Groß- und Kleinschreibung beizubringen, wirft Julia doch lieber Speere durch die Gegend und zwar höchst professionell.
9: Ich habe nur gesehen, oh, der landet hinter der gelben Linie. Die gelbe Linie ist EM-Norm und das habe ich gesehen und war so, oh mein Gott.
6: Ja, Julia ist deutsche Speerwurfmeisterin und hat sich einfach für die Leichtathletik-Europameisterschaft qualifiziert. Wie krass sie dafür geackert hat, erzähle ich euch in 10 Minuten.
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müssen wir einmal reingehen mit einer Gefahrenmeldung von der B243 Nordhausen Richtung Seesen. Zwischen Osterode-Mitte und Badenhausen kommt euch ein Falschfahrer entgegen. B243 Nordhausen Richtung Seesen. Zwischen Osterode-Mitte und Badenhausen fährt ein Falschfahrer. Fahrt ihr bitte ganz weit rechts und überholt auch nicht.

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0: erstmal kleine Entwarnung für euch. Für die B243, da ist kein Falschfahrer mehr unterwegs. Da habt ihr wieder freie Fahrt. So, und die nächste Story hier, die zeigt mal wieder, dass man sich manchmal wirklich durchbeißen muss, um an sein Ziel zu kommen. Julia aus Rostock startet morgen bei der Leichtathletik-EM in Birmingham als amtierende deutsche Speerwurfmeisterin. Aber Leute, das war kein Selbstläufer. Julia ist zwischendurch wegen fehlender Leistungssteigerung sogar aus dem Bundeskader geflogen, musste sich mit einem Minijob über Wasser halten, um weiter an ihrem Traum arbeiten zu können. Aber vor 2,5 Wochen hat es bei den deutschen Meisterschaften Klick gemacht. Jahresbestleistung, deutscher Meistertitel und direkt Quali für ihre erste Europameisterschaft.
1: Die Realisation kam auch erst einen Tag später. Da stand ich dann vor meiner Mama und dann hat sie mich in den Arm genommen und dann bin ich nochmal in Tränen ausgebrochen, weil das einfach so schön ist, zu realisieren, woran ich die letzten Jahre gearbeitet habe und dass das endlich belohnt wird.
0: Ja, für einen ersten EM-Auftritt morgen ist Julia natürlich auch bis in die Haarspitzen motiviert.
1: Ich freue mich total drauf und ich bin aber auch so ein Wettkampftyp und ich mag das, wenn ich gute Konkurrenz habe und dann so richtig das Adrenalin spüre und deswegen, ich denke, das wird richtig gut.
0: Ja, auch da wird sie sich durchbeißen, da bin ich mir sicher. Daumen sind auf jeden Fall schon mal gedrückt. Morgen Vormittag 11:40 geht's für Julia bei der EM in der Quali-Runde los. Und wenn ihr übrigens mal so ein bisschen reinsneaken wollt bei der Leichtathletik-EM, dann checkt die kostenlose Sportschau-App oder klickt euch gern auf sportschau.de. Da könnt ihr nämlich viele Wettkämpfe

kenne ja auch so Menschen, die einfach Multitalente sind. Die können 30 Instrumente spielen, spielen Volleyball in der Bundesliga, können die Zahl Pi bis zur 200. Stelle nach dem Komma auswendig. Also die nächste Band gehört, glaube ich, in genau diese Riege mit rein. Das sind Almost Monday, drei Typen aus San Diego in den USA. Und die sind nicht nur krass erfolgreiche Musiker in ihrer Heimat, die können unter anderem auch noch richtig gut surfen. Haben sich sogar alle beim Surfen kennengelernt. Ihren ersten Auftritt hatten sie auch in einem Hinterzimmer von einem Surfshop. Da sind sie aber mittlerweile rausgewachsen. Mittlerweile surfen sie auf einer größeren Welle, wenn ihr versteht, was ich meine. Das sind Almost Monday auf dem Enjoy Songradar mit No More Regrets.

0: Ich hoffe, ihr habt ein bisschen Zeit mitgebracht. Das könnte jetzt länger dauern. Wir haben es gleich ab 2, ihr hört Enjoy und wir müssen auf die Straßen gucken. Erstmal weiterhin Entwarnung für die B243 Nordhausen Richtung Seesen. Da ist kein Falschfahrer mehr unterwegs, da habt ihr freie Fahrt. Stau oder stockenden Verkehr kriegt ihr ab einer Länge von 3 Kilometern. A1 Hamburg Richtung Osnabrück zwischen Bremerkreuz und Asten. 3 Kilometer Stop and Go in der Baustelle. A1 Bremen Richtung Osnabrück zwischen Dreieck Stur und Wildeshausen Nord steht ihr auf 5 Kilometern. Da braucht ihr eine halbe Stunde länger. Dann die Gegenrichtung A1 Richtung Bremen zwischen Dreieck Stur und Hemelingen auch 5 Kilometer Stau, auch da eine halbe Stunde plus. A2 Berlin Richtung Hannover zwischen Irxleben und Alsleben 10 Kilometer Stau, 2 Stunden braucht ihr länger. A2 Dortmund Richtung Hannover zwischen Bad Nenndorf und Wunstorf-Lute 3 Kilometer Stau vor der Baustelle. A23 Heide Richtung Hamburg, die ist zwischen Tornisch und Pinneberg-Nord wegen Bergungsarbeiten gesperrt. A27 Bremen Richtung Bremerhaven zwischen Bremen-Sebalsbrück und Bremen-Fahr 3 Kilometer Stau. A31 Lingen Richtung Meppen, die ist zwischen Geeste und Twiest nach einem Unfall immer noch gesperrt. Und gerade noch reingerutscht die A20 Lübeck Richtung Rostock zwischen Zuro und Kröpelin nochmal 3 Kilometer Stau. Haltet durch, ihr Lieben.
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1: Um 14 Uhr. Erst das Personal im Zug, jetzt auch die Bahnmitarbeitenden auf den Bahnhöfen. Die Deutsche Bahn stattet sie ab heute mit Bodycams aus. Tabea Panda aus den Enjoy-Infos. Was müssen wir dazu wissen?
2: Das Ganze betrifft Mitarbeitende im Bahnhofsservice und in der Stationsbetreuung. Und es ist freiwillig. Also wenn sie möchten, dürfen sie so eine Bodycam tragen. Wie viele das betrifft, sagt uns Enjoy-Reporterin Wiebke Drescher.
3: Etwa 2700 Mitarbeitende an Bahnhöfen sollen die Minikameras bekommen, mit dem Ziel, sie vor Übergriffen zu schützen. Denn immer häufiger werden Bahnbeschäftigte attackiert. Laut der Deutschen Bahn gab es allein im ersten Halbjahr im Regionalverkehr knapp 1000 Übergriffe. Davon passierten die meisten im Zug, wie Anfang des Jahres in Rheinland-Pfalz, als ein Zugbegleiter tödlich verletzt wurde. Aber auch an Bahnhöfen werden Bahnmitarbeitende vermehrt angegriffen. Die ersten Kameras werden schon an Bahnhöfen in Frankfurt am Main und Bielefeld eingesetzt.
2: Der Wasserstand in der Elbe ist gerade so niedrig wie noch nie. In Neudarchau in Niedersachsen wurde heute Morgen ein Wasserstand unter 60 Zentimetern gemessen. Mehrere Fähren fahren wegen dem Niedrigwasser nicht mehr. Und auch für die Binnenschifffahrt sind die niedrigen Wasserstände in ganz Deutschland schwierig. Sie können dann weniger Ladung transportieren und fordern deshalb Hilfe von der Bundesregierung. Es ist eine absolute Horrorvorstellung, von jetzt auf gleich das eigene Zuhause zu verlieren und alle seine Sachen. Das ist Menschen in Hamburg-Altona passiert. Die hatten nur ein paar Minuten Zeit, um ein paar Sachen zu packen und mussten dann raus aus ihren Wohnungen, weil die einsturzgefährdet waren. Vorgestern wurde das Haus teilweise abgerissen und mittlerweile sind schon mehr als 30.000 Euro Spenden für die Bewohnerinnen und Bewohner zusammengekommen. Wenn ihr heute mit der Bahn zwischen Hamburg und Hannover unterwegs seid, dann checkt eure Verbindung besser nochmal. Denn die Bahnstrecke zwischen Celle und Eschede ist gesperrt, weil es an der Strecke einen Feuerwehreinsatz gibt. In Garsen im Landkreis Celle tritt ein Gefahrstoff aus einem Güterzug aus. Für die Menschen dort ist das aber nicht gefährlich.
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1: Viel Sonne heute, dünne Wolken bis zu 35 Grad. Moment haben wir in Göttingen 22 Grad, in Niedersachsen, Grabau, Schleswig-Holstein 27, Heiligendamm in Mecklenburg-Vorpommern 21 und morgen nochmal heißer bis 37 Grad. Also passt auf euch bei der Hitze. Und wir haben Stau und stockenden Verkehr ab einer Länge von 3 Kilometern. A1 Hamburg Richtung Osnabrück zwischen Bremerkreuz und Arsten im Baustellenbereich 3 Kilometer stockend. A1 Bremen Richtung Osnabrück zwischen Dreieck Stur und Wildeshausen Nord 5 Kilometer Stau. Da dauert es eine halbe Stunde länger. A1 Osnabrück Richtung Bremen zwischen Dreieck Stur und Bremen-Hemmeling 5 Kilometer Stau, halbe Stunde plus. A2 Berlin Richtung Hannover zwischen Irxleben und Alsleben 10 Kilometer Stau. Da braucht ihr starke Nerven, da dauert es 2 Stunden länger im Moment. A2 Dortmund Richtung Hannover zwischen Bad Nenndorf und Wunstorf-Lute vor der Baustelle 3 Kilometer Stau. A7 Kassel Richtung Hannover zwischen Nörten-Hardenberg und Nordheim-Nord 4 Kilometer Stau. A20 Lübeck Richtung Rostock zwischen Zuchung und Kröpelin 3 Kilometer Stau. Und die A23 Heide Richtung Hamburg ist zwischen Tornisch und Pinneberg-Nord im Moment wegen Bergungsarbeiten gesperrt. Kommt gut durch.
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1: Wir sprechen heute über die Sonnenfinsternis gestern, die ich nicht mitbekommen habe. Erzähle ich euch später. Spoiler, ich bin einfach sehr, sehr dumm. Ansonsten wird es gehen um Ariana Grandes Liebesleben, um einen Grund zur Freude heute in der Enjoy Morning Show. Es geht um Pakete in Packstationen bei großer Hitze. Es geht um eine wirklich gute Strandparty, zu der wir euch einladen wollen. Das alles habe ich hier für euch geplant, die nächsten 4 Stunden. Und ich habe einen Eiskaffee. Das sind 98% Zucker, 2% Kaffee. Und wisst ihr, wie mir das schmeckt? Fantastisch.

0: Schiedel mit Klingant im Enjoy Nachmittag, 14 Minuten nach 2. Kurz mal ernsteres Thema. Ich weiß, die Sonne scheint, die Stimmung ist gut und wir machen auch gleich wieder Good Vibrations und Club Tropicana. Aber das ist mir wichtig, Folgendes. Spätestens seit dem Anschlag auf den CSD in Berlin vor ein paar Wochen ist wirklich nochmal deutlich geworden, wie schwierig das Leben für queere Menschen immer noch ist, auch hier bei uns in Deutschland. Und unsere Serienexpertin Jule sagt, die neue HBO Max-Serie Tiptoe, die legt den Finger in genau diese Wunde.
1: Es ist eine Serie, bei der es mir wirklich eiskalt den Rücken runtergelaufen ist, weil es so realitätsnah ist. Es geht um die beiden Nachbarn Clive und Leo. Leo ist schwul und leitet eine queere Bar. Und eigentlich leben die beiden seit 15 Jahren friedlich Tür an Tür, aber Clive radikalisiert sich immer mehr, glaubt an Verschwörungstheorien und hält Transmenschen zum Beispiel für gefährlich. Und so eskaliert die Situation der beiden in den 5 Folgen völlig und endet mit einem wirklich grausamen Hassverbrechen.
0: Das klingt nach schwerer Kost.
1: Heftig ja, aber so wichtig, dass wir da hinschauen, weil das eben genau so passiert. Es gibt einen Moment in der Serie, da fällt dieser Satz von Melba, einem queeren Mitarbeiter in Leos Bar.
2: I used to walk into a room and just go ta-da. Now I tiptoe. Just in case.
1: Also früher war er stolz, heute versteckt er sich eher und das fasst den Kern der Serie für mich komplett zusammen. Viele trauen sich eben nicht mehr irgendwie laut zu sein, eben weil Menschen wie Clive existieren und die Serie geht da wirklich an die Substanz, ist sehr gut gespielt und ich musste das ein oder andere Mal wirklich doll schlucken. Aber wenn ihr das mental schafft, schaut die Serie an.
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0: Tampa City, South Wear. Hier ist dein Journal mit halb drei. Wir gucken auf die Straßen. Wir haben staunstockenden Verkehr. Im Moment ab einer Länge von 3 Kilometern. A1 Hamburg Richtung Osnabrück. Zwischen Bremerkreuz und Arsten im Baustellenbereich 3 Kilometer stockend. A1 Osnabrück Richtung Bremen. Zwischen Dreieck Sturm, Bremen-Hemmeling 5 Kilometer Stau. Da dauert es eine halbe Stunde länger. A2 Berlin Richtung Hannover. Zwischen Irxleben und Alsleben braucht ihr starke Nerven. 10 Kilometer Stau, da dauert es im Moment 2 Stunden länger. A7 Kassel Richtung Hannover zwischen Nörden-Hardenberg und Nordheim-Nord 4 Kilometer Stau. Und A20 Lübeck Richtung Rostock zwischen Zuroh und Kröpelin 3 Kilometer Stau. Kommt gut durch.
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1: Ist doch schön, dass ihr alle gestern die Sonnenfinsternis gesehen, gefilmt, fotografiert habt. Wollte ich auch. Wir haben ja gestern im Enjoy-Nachmittag auch nur etwa 40.000 Mal darüber gesprochen und ich dachte mir dann so, naja, ist doch perfekt, ich habe nichts vor, abends gucke ich mir an. Und dann habe ich um 18 Uhr hier das Studio verlassen und mit dem Schritt über die Studiotürschwelle habe ich es vergessen. Und während gestern Abend dann alle völlig hingerissen Augenzeugen dieses Naturschauspiels wurden, wisst ihr, was ich gemacht habe? Stand ich in meiner Dusche, habe die Kacheln geputzt. Wie traurig ist das? Ich habe es einfach vergessen und nicht mitbekommen. Aber ich kann nicht die Einzige gewesen sein. Deshalb frage, wo wart ihr, als ihr die partielle Sonnenfinsternis verpasst habt? Habt ihr noch etwas Blöderes, Egaleres gemacht als ich, während sich am Himmel ein Spektakel ereignet hat, das man nur, weiß nicht, alle 5 bis 10 Jahre, wenn überhaupt, mal sehen kann? Bitte her mit euren Nachrichten und Sprachnachrichten über die Enjoy-App. Dann würde ich mich ein bisschen besser fühlen, glaube ich. Vielen lieben Dank. Kaigo, jetzt für euch.

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Muss ich kurz stören, jetzt enjoy, Vorsicht, ein Falschfahrer auf der A1 Osnabrück-Bremen. Zwischen Bremen-Brinkum und Asten kommt euch ein Falschfahrer entgegen. Fahrt bitte äußerst rechts, überholt nicht. Auf der A1 Osnabrück-Bremen zwischen Bremen-Brinkum und Asten ist ein Falschfahrer unterwegs. Fahrt da vorsichtig, sobald die Gefahr vorbei ist, sagen wir euch Bescheid.

0: Ja, Sandra, Nachmittag. Und es schien ja beeindruckend gewesen zu sein, die partielle Sonnenfinsternis gestern Abend.
1: Das ist Wahnsinn.
2: Und dann durch das Teleskop zu gucken, wo man noch viel mehr Details sieht, ist schon extrem beeindruckend.
1: Faszinierend.
3: Ich habe es mir, um ehrlich zu sein, komplett anders vorgestellt. Ich wusste nicht, dass man es tatsächlich so klar sehen kann, mit den Brillen vor allem.
4: Eine Sonnenfinsternis ist, glaube ich, auch wirklich ein Event, woran man sich noch Jahre danach noch erinnert.
0: Ja, ich nicht, weil ich habe es vergessen. Und statt mir dieses Naturschauspiel entrückt anzugucken, habe ich die Kacheln meiner Dusche von Schimmel befreit. Klar, das war auch schön, aber ich glaube, Sonnenfinsternis war spannender. Das Gute ist, einige von euch haben es auch verpasst. Alex hat geschrieben, tröste dich an, ich habe es auch nicht gesehen. Warum? Weil es mir egal ist. Hauptsache, die Sonne kommt wieder. Dann hat noch jemand geschrieben, er sei rechtzeitig auf den Balkon gegangen und hat dann festgestellt, von da kann er die Sonne gar nicht sehen. Ist er wieder ins Wohnzimmer gegangen. Und dann kam eine Sprachnachricht von Tobias. Da stimmt wirklich gar nichts. Achtung.
5: Ja, moin. Ich wollte euch nur erzählen, was ich sonnenfinsternismäßig gemacht habe. Hatte ich mich mit Oma verabredet. Oma aus dem Pflegeheim abgeholt und hinterm Pflegeheim ist direkt so eine Sportanlage. Dachten wir uns, da können wir uns da garantiert gut aufhalten und das dann sehen. Dann haben wir aber nicht mit den Bäumen gerechnet, kann man so sagen, ne? Und dann waren da die Bäume genau da, wo dann die Sonnenfinsternis war. Aber wir hätten sowieso nichts sehen können, weil wir diese blöden Brillen nicht bekommen haben.
0: Stabiler Abend für Tobias und seine Oma. Da stimmte gar nichts. Naja, die nächste Sonnenfinsternis kommt ja bestimmt irgendwann für Tobias. Und auch für mich, wenn ich nicht wieder Schimmel putze.

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6: Um 15 Uhr, wenn es so heiß ist wie heute, ist das immer angenehm, wenn es in der Stadt so Sprühnebel gibt, finde ich. Oder extra Trinkbrunnen, ja, hier und da. Also Hitzeschutz allgemein. Dazu gehört zum Beispiel auch, besonders gefährdete Menschen zu schützen oder im Zweifel den Rettungsdienst aufzustocken. Solche Sachen machen vor allem Städte und Gemeinden. Der Bundesumweltminister wird aber gerne mehr selbst machen beim Hitzeschutz. Tabea Panda aus den Enjoy Infos, was meint er denn?
7: Bisher ist es so, dass die Bundesländer den Plan machen und die Städte und Gemeinden setzen den um und bezahlen oft auch. Und das will der Umweltminister ändern. Dafür müsste er aber das Grundgesetz ändern, damit Hitzeschutz bzw. Klimaanpassung zu einer Gemeinschaftsaufgabe wird. Was sich dann ändern würde, erklärt Enjoy-Reporterin Isabel Karas.
8: Das würde bedeuten, dass sich vor allem bei der Finanzierung und auch bei der Zusammenarbeit zwischen Bund und Ländern was ändert. Der Bund müsste dann mindestens die Hälfte der Kosten übernehmen. Das würde dann auch dauerhaft so im jeweiligen Bundeshaushalt festgeschrieben werden. Die andere Hälfte, die käme von den Ländern und Kommunen. Und außerdem würden Bund und Länder gemeinsam planen und festlegen, welche Maßnahmen denn für mehr Hitzeschutz nötig sind. Bei anderen Gemeinschaftsaufgaben wird allerdings auch immer mal wieder kritisiert, dass dieses gemeinsame Planen und Koordinieren zwischen Bund und Ländern zu kompliziert und zu schwerfällig sei.
7: Die Hitze, die ist auch für Tiere belastend. Und deshalb will der Deutsche Tierschutzbund, dass zum Beispiel Schweine nicht mehr mitten am Tag transportiert werden. Der Schlachtkonzern Tönnies aus Reda-Wiedenbrück hatte schon angekündigt, die Transportzeiten zu ändern. Komplett stoppen wollen sie die Tiertransporte an heißen Tagen aber nicht. Beschäftigte der Bahn werden immer häufiger angegriffen. Allein von Januar bis Juli sind knapp 1000 Bahnmitarbeiterinnen und Mitarbeiter angegriffen worden, sagt die Bahn. Deshalb trägt das Zugpersonal schon Bodycams, also Kameras. Ab heute gibt es die Bodycams auch für das Personal an den Bahnhöfen. Und 2700 Mitarbeitende dürfen so eine Kamera tragen, wenn sie möchten. Weil Bulgarien dieses Jahr den Eurovision Song Contest gewonnen hat, wird der Wettbewerb nächstes Jahr das erste Mal in Bulgarien stattfinden. Und jetzt steht fest, der ESC findet dann in der Stadt Burgas direkt am Schwarzen Meer statt, und zwar am 15. Mai 2027.
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6: Wir haben im Moment in Emsteg in Niedersachsen 31 Grad, Rheinfeld 27, in Schleswig-Holstein, Hamburg-Wulzbüttel 28 bis 35 heute maximal. Es bleibt den ganzen Tag trocken und sonnig, morgen genauso und morgen wird es nochmal wärmer bei bis zu 37 Grad. Dann nochmal Vorsicht, Falschfahrer auf der A1 Osnabrück-Bremen. Zwischen Bremen-Brinkum und Asten kommt euch ein Falschfahrer entgegen. Bitte fahrt da äußerst rechts, überholt nicht. A1 Osnabrück-Bremen, zwischen Bremen-Brinkum und Asten, Falschfahrer in beiden Richtungen, bitte vorsichtig fahren. Und dann haben wir stau- und stockenden Verkehr ab 3 Kilometern Länge im Moment. A1 Hamburg Richtung Osnabrück, zwischen Bremer Kreuz und Asten, stockt im Baustellenbereich auf 3 Kilometern. A1 Osnabrück Richtung Bremen, zwischen Dreiecksturm Bremen-Hemmeling, dauert es eine Dreiviertelstunde länger, da gibt es 5 Kilometer Stau. A2 Berlin Richtung Hannover, zwischen Irxleben und Alsleben, 3/4 Stunde plus, da haben wir 10 Kilometer Stau. A7 Kassel Richtung Hannover, zwischen Nörten-Hardenberg und Nordheim Nord 4 Kilometer Stau. A7 Hannover Richtung Flensburg, zwischen Hamburg-Hausbruch und dem Elbtunnel stockt zu 4 Kilometern. Und A20 Lübeck Richtung Rostock, zwischen Zuhre und Kröpelin 3 Kilometer Stau. Gute Fahrt für euch.
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6: Seit den Sommerhit des Jahres gibt es jetzt für euch. Und ich war irritiert. Ich dachte ja wirklich, der hier wird. Aber es hat nicht gereicht für Kitsch Creek. Und am Ende hat gefühlt mal wieder Shakira den Sommerhit des Jahres geliefert. Die GfK hat das ausgewertet. Und Shakira ist, also die macht Sommerhits wie andere Steuererklärungen. Also eigentlich einmal im Jahr, wenn es wärmer wird, kommt irgendwie Waka Waka Hipster und Lady Stars. Hier sind Die Die für euch, der Sommerhit 2020.

0: Habt ihr zufällig jüngst Kosmetik, Technik, Lebensmittel im Internet bestellt und die in der Packstation liefern lassen? Weil ich wohl. Und mit einem Blick auf die Temperaturen frage ich mich, kommt der Lippenstift? Farbe Rosenholz, ihr wollt sicher wissen. Kommt der Lippenstift wohl flüssig an bei 35 Grad heute? Wie heiß wird so eine Packstation, wenn draußen so 35, 37 Grad sind? Und was, wenn die Sachen, die ich bestellt habe, durch diese Hitze da drin kaputt gehen? Wer haftet denn dafür? Jonas aus dem Enjoy-Team hat das mal recherchiert für uns, Jonas.
1: Erzähl. Und ich kann uns alle beruhigen, weil im Normalfall ist das Sache des Händlers. Wenn der es uns ermöglicht, unsere Bestellung an eine Packstation liefern zu lassen, dann liegt es auch in seiner Verantwortung, wenn die Bestellung wegen der Hitze dort Schaden nimmt.
0: Das ist gut für mich.
1: Ja, das gilt übrigens auch, wenn der Paketzusteller uns nicht zu Hause antrifft und das Paket von sich aus in eine Packstation bringt. Darauf haben wir ja dann keinen Einfluss.
0: Ja.
1: Laut Verbraucherzentrale können wir in beiden Fällen Ersatz fordern oder vom Kaufvertrag zurücktreten.
0: So, das klingt erstmal gut, aber ich denke mal, es gibt trotzdem ein Aber. Es gibt immer ein Aber, Jonas.
1: Jein. Also die einzige Ausnahme ist tatsächlich, wenn du selbst ein Paket aktiv in eine Packstation bestellst und es dann da mehrere Tage in der Hitze liegen lässt, dann bist du unterm Strich selbst schuld. Das sagt auch die Verbraucherzentrale. Ist im Prinzip wie mit Schoki, die du im Supermarkt kaufst, dann 2 Stunden im Auto in die Sonne legst und anschließend sagst, ich hätte gerne einmal umgetauscht.
0: Hier ist flüssig. Genau. Die schmeckt mir nicht mehr, die muss ich mal umtauschen. Ja, also wenn ihr jetzt irgendwas aktuell in der Packstation liegen habt, von dem ihr denkt, das kann mit der Hitze vielleicht auch nicht so gut umgehen, dann denkt dran, das zeitnah rauszuholen. Ja. Bevor dieser Song richtig losgeht, möchte ich euch noch sagen, Entwarnung für die A1 Osnabrück-Bremen, da ist jetzt kein Falschfahrer mehr zwischen Bremen, Brinkum und Asten unterwegs. Kam gerade noch rein, also gute Fahrt.

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0: fest, Bäume enjoy. 3:30 ist es. Wir gucken auf die Straßen. Erstmal nochmal die Entwarnung für die A1 Osnabrück-Bremen. Da ist kein Falschfahrer mehr zwischen Bremen, Brinkum und Asten unterwegs. Und dann haben wir stau- und stockenden Verkehr ab einer Länge von 3 Kilometern. A1 Hamburg Richtung Osnabrück zwischen Bremerkreuz und Asten stockt zum Baustellenbereich auf 3 Kilometern. A1 Osnabrück Richtung Bremen zwischen Dreieckstuhl und Bremen-Hemeling dauert es eine Dreiviertelstunde länger, 5 Kilometer Stau. A2 Berlin Richtung Hannover zwischen Irxleben und Alsleben 10 Kilometer Stau, da dauert es auch eine Dreiviertelstunde länger. A7 Kassel Richtung Hannover zwischen Nordenhardenberg und Nordheim-Nord 4 Kilometer Stau. A7 Hannover Richtung Flensburg zwischen Hamburg-Hausbruch und Elbtunnel stockt auf 4 Kilometern und A20 Lübeck Richtung Rostock zwischen Zuro und Kröpelin 3 Kilometer Stau.
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3: Ah, wie fangen wir denn jetzt an? Also, Leute, wir haben was zu verkünden. Wir, Greg und Martina, sind nominiert beim Deutschen Radiopreis als beste Morning Show.
2: Das ist unglaublich, oder?
3: What?
2: Und es funktioniert ja nur, weil ihr alle am Start seid.
3: Ja.
2: Weil wenn keiner von euch hier mit uns am Start wäre, morgens über die Enjoy-App schreiben würde, wir keine Events halten und nicht mit euch quatschen können und so Feedback bekommen würden, wie toll das alles macht. Das ist ja eigentlich ein Full-Circle-Moment die ganze Zeit. Ne? Es ackert. Es ist, ihr gebt, wir geben, ihr nehmt.
3: Oh, gut zusammengefasst. Wir würden uns wünschen, dass ihr vielleicht am 10. September, dann ist diese Verleihung zum Deutschen Radiopreis,
2: ja,
3: dass ihr uns da vielleicht eventuell ein oder zwei Daumen drücken
2: ja,
3: könntet.
2: Reicht schon, danke.

Teddy Swims im Internachmittag, 15.41 Uhr ist es. Tonne rausstellen, solange es regnet, sagt man ja. Und das machen die Jungs von Kitsch Creek. Dieser Song ist immer noch unfassbar erfolgreich. Und morgen wollen sie das nochmal aufs nächste Level heben. Und zwar mit einer neuen Afro-Version von Gut Genug. Kleiner Vorgeschmack. Auch ganz gut, oder? Aber bis die neue Version kommt, bleiben wir beim OG. Hier sind Kitsch Creek, Blumengarten und Shireen David.

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ich bin außer Atem. Ich sag's euch direkt, ich bin gerade noch last minute ins Studio gekommen, weil meine Kollegin Insa, die hier ab 18 Uhr moderiert, ist schon da und hat mir gerade gesagt, sie findet jetzt mal raus, was ich im, Achtung, Aszendenten bin. Und hier wird noch ein bisschen Horoskop gemacht nachher, das wird noch spannend. Naja, ihr müsst jetzt ganz stark sein. Laut meteorologischer Definition sind 79% des Sommers schon vorbei. So, wisst ihr, auf wie vielen Strandpartys ich dieses Jahr schon war? Auf gar keine? Und wenn ihr jetzt denkt, Anne, ich doch auch nicht. Der Sommer ist fast rum und ich habe noch gar nichts erlebt. Dann erlebt ihr jetzt was, und zwar hier. 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
5: Um 16 Uhr. In super vielen Flüssen in Deutschland ist gerade viel zu wenig Wasser. Der Rhein hat zum Beispiel gerade zu wenig Wasser, dass es an einigen Stellen so aussieht, als könnte man da zu Fuß durchlaufen. Und an der Elbe wurde jetzt ein Niedrigwasserrekord geknackt. Wer Panda aus den Enjoy-Infos erzählt.
3: Nur noch 37 Zentimeter Wasser. Das wurde in der Elbe in Magdeburg gemessen und das ist so wenig wie noch nie. Und auch am niedersächsischen Teil der Elbe hat der Pegel heute einen neuen Tiefstwert erreicht. Rund um Hamburg, da wo die Containerschiffe fahren, da wird die Elbe zwar durch Ebbe und Flut von der Nordsee beeinflusst und hat mehr Wasser, aber für die Binnenschifffahrt auf den deutschen Flüssen bedeutet das Niedrigwasser, dass die Schiffe gerade viel weniger Ladung transportieren oder sogar gar nicht mehr fahren können. Und das betrifft uns auch hier im Norden, sagt Enjoy-Reporterin Jenny Kallenbrunnen.
6: Mehrere Fähren mussten deshalb schon ihren Betrieb einstellen, bisher in Sachsen-Anhalt und auch in Niedersachsen im Landkreis Lüneburg. Auch für die Schifffahrt ist das Niedrigwasser ein Problem. Der Verband der Binnenschiffer fordert deshalb schnelle Hilfe von der Bundesregierung. Der Verband schlägt zum Beispiel vor, dass Flüsse schneller ausgebaut werden. Außerdem sollen Schiffe so gebaut oder umgerüstet werden, dass sie weniger tief im Wasser liegen und deshalb auch bei Niedrigwasser noch fahren und Waren transportieren können. Dafür soll die Regierung auch weiterhin Geld dazu zahlen, fordert der Verband.
3: Historisches Niedrigwasser, mindestens 12.000 Hitzetote in diesem Sommer. Die vielen heißen Tage zuletzt haben krasse Folgen. Der Bundesumweltminister Schneider möchte deshalb, dass sein Ministerium mehr an Hitzeschutzmaßnahmen mitwirken kann. Bis zum nächsten Sommer will er auch einen bundesweiten Hitzeaktionsplan präsentieren. Das sagte er im gemeinsamen Morgenmagazin von ARD und ZDF. Wenn ihr heute mit der Bahn zwischen Hamburg und Hannover unterwegs seid, dann checkt eure Verbindung besser nochmal, denn die Bahnstrecke zwischen Celle und Eschede ist gesperrt, weil es an der Strecke einen Feuerwehreinsatz gibt. In Garsen bei Celle tritt ein Gefahrstoff aus einem Güterzug aus. Für die Menschen dort ist das aber nicht gefährlich.
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5: Im Moment haben wir in Uelzen in Niedersachsen 29 Grad, Tarbschleswig-Holstein sonnig bei 27 Grad, Wismar 25 Grad in Mecklenburg-Vorpommern. Heute Abend bleibt es warm und sonnig und trocken und morgen wird es noch mal heißer als heute bei 30 bis 37 Grad, nur an den Küsten Tick kühler, wobei kühl auch gelogen ist. Also da sind auch immerhin 25 bis 30 Grad. Und dann haben wir stau- und stockenden Verkehr ab einer Länge von 3 Kilometern. A1 Hamburg Richtung Osnabrück zwischen Bremerkreuz und Asten stockt es im Baustellenbereich auf 3 Kilometern. A1 Osnabrück Richtung Bremen zwischen Dreieckstuhl und Bremen-Hemmeling dauert es eine Dreiviertelstunde länger, 5 Kilometer Stau. A2 Berlin Richtung Hannover zwischen Irxleben und Alsleben 5 Kilometer Stau, halbe Stunde plus. A7 Kassel Richtung Hannover zwischen Nörten-Hardenberg und Nordheim-Nord, 4 Kilometer Stau. Und A7 Hannover Richtung Flensburg zwischen Hamburg-Hausbruch und dem Elbtunnel stockt es auf 4 Kilometern.
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5: Gleich im Pop-Update ein neues Liebesglück, vielleicht bei Ariana Grande und neue Rekorde bei Linkin Park. Alle Infos in 10 Minuten.
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0: 13 Minuten nach 4.
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0: Für Ariana Grande-Fans gab es ja zuletzt mittelgute Nachrichten, und zwar, dass sie nach ihrer Tour erstmal eine kleine Pause einlegen wird, sich ein bisschen aus der Öffentlichkeit mal zurückziehen. Jetzt gibt es aber ganz schöne News, denn es sieht so aus, als wäre sie frisch verliebt. Wobei frisch stimmt auch nicht so ganz. Mit ihrem Tänzer Ricky Alvarez war sie 2015 schon mal für ein Jahr zusammen. Und jetzt hat sie gestern bei Insta einige Selfies gepostet von sich und Ricky. Also es war so ein Carousel-Post und zwar so ein paar Selfies von ihr mit Ricky. Sie hat ihn sogar getaggt. Und für Ariana-Fans ist das ein deutliches Zeichen dafür, dass die beiden wieder zusammen sind. Instagram Official nennt man das ja, wenn ein Paar sich mit so Couple-Fotos auf Social Media zeigt. Mal gucken, bestätigt hat sie es bisher nicht. Und das fand ich wirklich richtig krass zu hören. Die From Zero Tour von Linkin Park, die aktuelle, ne, mit der sie auch jetzt bei uns im Norden waren dieses Jahr, ist die erfolgreichste und größte Linkin Park Tour ihrer bisherigen kompletten Bandkarriere. Und zwar gemeint ist inklusive der Zeit in Ursprungsbesetzung, also mit der Zeit, als Chester Bennington noch dabei war, der 2017 gestorben ist. Und das nenne ich mal ein krasses Comeback, ne? War ja, finde ich, schon so ein bisschen riskant, ihn zu ersetzen. Dann auch noch mit einer Frau, Emily Armstrong. Aber die Fans lieben es. Ich glaube, es sind sogar noch mal neue Fans dazugekommen. Und die From Zero Tour hat einfach, Achtung, $251 Millionen Umsatz gemacht. Das war das Pop-Update. Und das hier sind Linkin Park für euch. Hier ist Lost.

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1: Um 16:30 mit Tabea Panda, hallo. Heute vor 65 Jahren hat die DDR angefangen, die Berliner Mauer zu bauen, die die Stadt endgültig in Ost und West teilte. Mit Gedenkveranstaltungen und Ausstellungen wird deshalb heute an die Opfer der DDR-Diktatur erinnert. Viele Menschen sind beim Versuch, in den Westen zu flüchten, gestorben. Zum Jahrestag warnen unter anderem Opferverbände davor, die DDR zu verharmlosen oder zu verklären. Nach dem Sieg dieses Jahr beim Eurovision Song Contest darf Bulgarien das Event nächstes Jahr ausrichten. Und jetzt steht fest, der ESC findet direkt am Schwarzen Meer in der Stadt Burgas statt. Und zwar am 15. Mai 2027. Der Kapitän der deutschen Basketballnationalmannschaft Dennis Schröder ist jetzt Ehrenbürger seiner Heimatstadt Braunschweig. Oberbürgermeister Kornblum hat dem Welt- und Europameister gestern Abend die Auszeichnung verliehen. Schröder hat dabei gesagt, Braunschweig werde für ihn und seine Familie immer etwas Besonderes bleiben. Das Wetter heute Abend sonnig und trocken. Ähnlich sieht es dann morgen aus. Da wird es aber richtig heiß. Die Höchstwerte im Norden sind so bei 30 bis 37 Grad, an den Küsten 25 bis 30 Grad.
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2: Wir haben stau- und stockenden Verkehr für euch ab einer Länge von 3 Kilometern. A1 Hamburg Richtung Osnabrück zwischen Bremerkreuz und Asten stockt auf 3 Kilometern im Baustellenbereich. A1 Osnabrück Richtung Bremen zwischen Dreieckstuhl und Bremen-Hemmeling dauert es eine Dreiviertelstunde länger. Da haben wir 5 Kilometer Stau. A2 Berlin Richtung Hannover zwischen Irxleben und Alsleben 5 Kilometer Stau. Dauert eine halbe Stunde länger. A7 Kassel Richtung Hannover zwischen Nartenhardenberg und Nordheim-Nord 4 Kilometer Stau. Und A7 Hannover Richtung Flensburg zwischen Hamburg-Ostbruch und Elbtunnel stockt es auf 4 Kilometern. Gute Fahrt!
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0: im Enjoy-Nachmittag, 10 vor 5, Klamotten von älteren Geschwistern auftragen. Ihr kennt das wahrscheinlich, oder? Es macht vor allem besonders Spaß, wenn man wie ich einen älteren Bruder hat und die Eltern sagen, hä, wieso, dieser He-Man-Pullover ist noch gut. Und ich mit 7 gedacht habe, ich weiß nicht mal, wer der Mann auf meinem Pullover ist. Kennt ihr Bibi Blocksberg? Kann ich die sonst auf dem Pulli haben? Ist das möglich?
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0: He-Man-Pulli rumgelaufen. Egal. Es ist natürlich normal, dass man das so macht. Ne? Kostet auch alles Geld, neue Klamotten. Und ehrlich gesagt, heute wollen sie alle Secondhand tragen. Heute ist es cool. Mein Kollege Martin hat mal nachgefragt, wie das bei der Generation 80+ in der Grau und schlau WG war. Mussten die früher alte Klamotten aus zweiter, dritter, vierter Hand auftragen?
2: Ja, meiner Cousine. Aber das wollte ich nicht. Ich habe zu meiner Mutter immer gesagt, die riechen nach meinen Cousinen. Da sowas trage ich nicht.
3: Wie rochen denn die Cousinen?
2: Ja, irgendwie muffig.
3: Ja, Grüße gehen raus an die muffigen Cousinen.
2: Ja, genau das.
3: Mussten Sie mal die Klamotten von jemand anderem auftragen?
4: Ja, in der Kriegszeit, da musste ich altes Zeug anziehen, ne? Shorts und T-Shirt.
3: Von wem waren die Klamotten, die Sie auftragen mussten?
4: Von den Leuten, wo ich dahin kam, nach Bayern.
3: Das heißt, Sie wurden von Hamburg nach Bayern geschickt früher?
4: Ja, ja. Die Nazis, die haben die Tür aufgemacht vom Zug, alle rein. Und da wurde ich gar nicht gefragt, und ob ich da rein will oder nicht.
3: Waren Ihre Eltern dabei?
4: Nein, da wurde ich ganz alleine hingeschickt. Ja, das war keine schöne Zeit.
3: Welche Klamotten Ihrer Geschwister mussten Sie auftragen?
5: Gar keine, weil ich habe nur eine jüngere Schwester und das passt ja nicht so ganz.
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10: Eine Minute nach fünf ist es. Nicht nur bei euch auf der Arbeit ist die Hitze wahrscheinlich gerade Thema, sondern auch in der Politik. Der Bundesumweltminister Schneider will jetzt sogar das Grundgesetz ändern für mehr Hitzeschutz. Tabea Panda aus den Enjoy-Infos. Worum geht's? Sorry, ich habe mein Mikro zu früh ausgemacht.
11: Beim Hitzeschutz, da geht es ja zum Beispiel um sowas wie Trinkbrunnen in Städten oder mehr Rettungskräfte an heißen Tagen. Bislang ist das die Sache der einzelnen Bundesländer und der einzelnen Städte und Gemeinden. Die zahlen dafür meistens auch. Der Umweltminister will, dass die Bundesregierung in Zukunft Geld dazu gibt, aber auch über Maßnahmen mitentscheidet. Damit sie das darf, muss Hitzeschutz zu einer sogenannten Gemeinschaftsaufgabe gemacht werden. Und dafür muss das Grundgesetz geändert werden. Was dann genau anders wäre, erklärt Enjoy-Reporterin Isabel Karras.
12: Das würde bedeuten, dass sich vor allem bei der Finanzierung und auch bei der Zusammenarbeit zwischen Bund und Ländern was ändert. Der Bund müsste dann mindestens die Hälfte der Kosten übernehmen. Das würde dann auch dauerhaft so im jeweiligen Bundeshaushalt festgeschrieben werden. Die andere Hälfte, die käme von den Ländern und Kommunen. Und außerdem würden Bund und Länder gemeinsam planen und festlegen, welche Maßnahmen denn für mehr Hitzeschutz nötig sind. Bei anderen Gemeinschaftsaufgaben wird allerdings auch immer mal wieder kritisiert, dass dieses gemeinsame Planen und Koordinieren zwischen Bund und Ländern zu kompliziert und zu schwerfällig sei.
11: Bisher ist das aber nur ein Vorschlag. Eine Grundgesetzänderung müsste im Parlament beschlossen werden und das mit einer Zweidrittelmehrheit. Der Wasserstand in der Elbe ist gerade so niedrig wie noch nie. In Neudarchau in Niedersachsen wurde heute Morgen ein Wasserstand unter 60 cm gemessen. Mehrere Fähren fahren wegen dem Niedrigwasser nicht mehr. Und auch für die Binnenschifffahrt sind die niedrigen Wasserstände in ganz Deutschland schwierig. Sie können dann weniger Ladung transportieren und fordern deshalb Hilfe von der Bundesregierung. Letzte Woche war am Flughafen in Leipzig eine Drohne mit Sprengstoff gefunden worden. Jetzt haben Recherchen von WDR, NDR und Süddeutscher Zeitung ergeben, dass ein paar Stunden davor etwas explodiert sein könnte, ganz in der Nähe des Flughafens in einem verlassenen Dorf. Ein Zeuge vom Flughafentower hatte offenbar eine Rauchsäule gesehen. Auf einer Brachfläche hat die Polizei dann verbrannte Erde und kleine Metallteile gefunden. Noch ist völlig unklar, ob und wenn ja, dann was dort explodiert ist.
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10: Heute Abend bleibt es warm, es bleibt sonnig, es bleibt trocken den ganzen Abend. Wir haben 32 Grad in Meppen in Niedersachsen, Meyerwijk, Schleswig-Holstein 26 Grad, Hamburg-Ottensen 28 und morgen auch sonnig und noch heißer als heute 30 bis 37 Grad. Und wir haben Stau und stockenden Verkehr ab einer Länge von 3 Kilometern. A1 Fehmarn Richtung Lübeck zwischen Scharbeutz und Rathekau 3 Kilometer Stau. A1 Hamburg Richtung Osnabrück zwischen Bremerkreuz und Asten im Baustellenbereich 3 Kilometer stockend. A1 Osnabrück Richtung Bremen zwischen Dreieckstuhl Bremen Hemeling dauert es eine Dreiviertelstunde länger, 5 Kilometer Stau. A2 Berlin Richtung Hannover zwischen Irxleben und Alsleben 5 Kilometer Stau, halbe Stunde plus. A7 Kassel Richtung Hannover zwischen Hardenberg und Nordheim-Nord 4 Kilometer Stau. A7 Hannover Richtung Flensburg zwischen Hamburg-Horsbruch und dem Elbtunnel stockt so 4 Kilometern. Und A24 Hamburg Richtung Berlin zwischen Rheinbeek und Schwarzenbeck-Rande 4 Kilometer Stau.
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10: Gestern Nachmittag gab es diese Situation hier im Studio. Wir hören noch mal rein. Hier passieren gerade Dinge. Ich darf nicht weiter drüber reden, weil es soll eine Überraschung sein. Aber es macht mich wahnsinnig, weil hier zwei Kollegen, Jonas und Nils, ihr könnt auch mal Hallo sagen.
13: Hallo.
14: Hallo.
10: Wuseln hier im Studio rum, machen Dinge. Es steht 5 vor Arbeitsunfall, Jonas, bei dir. Denn Jonas steht auf einem Drehstuhl.
13: Ja.
10: Kannst du da runterkommen? Weil ich kriege die Krise. So, und jetzt kann ich euch sagen, es wurde feierlich geschmückt von Jonas und Nils. Denn es gibt etwas zu feiern bei Enjoy. Und was genau, sage ich euch in 10 Minuten.
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0: So klingt Alex Warren im Ingenieurnachmittag. Und wie klingt jemand, der gerade erfährt, dass er und sie zum zweiten Mal für den Deutschen Radiopreis nominiert ist, kann ich euch zeigen.
1: Ja! Ja!
2: Oh, ist das geil. Glückwunsch.
3: Ich möchte mich bedanken.
0: Martina und Greg, aka die Enjoy Morning Show, sind nach 2024 jetzt zum zweiten Mal als beste Morning Show beim Deutschen Radiopreis nominiert. Haben wir heute Morgen verkündet und gefeiert. Und es ist so schön, dass ihr euch so mitfreut. Ihr habt da ja gar nichts von, aber ihr freut euch einfach mit den beiden. Alexander hat geschrieben über die Enjoy-App. Herzlichen Glückwunsch an die qualifizierteste und motivierendste Morningshow Deutschlands. Tanja schreibt, ihr seid die tollsten Süßmäuse. Zu Recht seid ihr nominiert. Ich glaube, das hat die beiden sehr berührt, diese ganzen Nachrichten von euch zu lesen. Und für die Verleihung haben Martina und Greg noch eine kleine Bitte.
4: Wenn uns der ganze Norden, also ihr, dann am 10. September die Daumen drückt, weil wir waren ja schon mal nominiert. Da hat's
2: ja,
4: nicht geklappt.
2: Ja, das hat nicht geklappt. Ja, scheiße.
4: Wer dumm ist, jetzt wieder so ist.
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1: 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Ich komme aus der Nähe von Rheinfeld. Und so ein richtiger Sommertag, also ein richtig schöner Gerstendruschtag und abends mit einem kalten Bier in den See springt. Mit den Kollegen. Mehr geht nicht.
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1: Um 5:30 mit Tabea Panda, hallo. Rund 2700 Mitarbeitende der Bahn, die an Bahnhöfen arbeiten, dürfen ab heute Bodycams tragen, wenn sie möchten. Damit möchte die Bahn ihre Arbeit sicherer machen, denn Beschäftigte der Bahn werden immer häufiger angegriffen. Allein von Januar bis Juli sind knapp 1000 Bahnmitarbeiterinnen und Mitarbeiter angegriffen worden, sagt die Bahn. Deshalb trägt das Zugpersonal im Nah- und Fernverkehr schon länger Bodycams. Seit etwa einer Woche bricht der Ätna auf Sizilien aus und deshalb gibt es am Flughafen Catania große Probleme. Wegen dem vielen Rauch ist der Flughafen noch bis mindestens morgen früh geschlossen. Tausende Touristen sitzen da fest. Im Greifswalder Bodden in Mecklenburg-Vorpommern treibt ein etwa 7 Meter langer toter Wal. Das Tier wurde vor der Südspitze Rügens entdeckt. Um welche Walart es sich handelt, sei laut dem Deutschen Meeresmuseum in Stralsund noch unklar. Und das Wetter, das ist heute Abend noch sonnig und trocken. Ähnlich sieht es dann morgen aus, da wird es aber richtig heiß. Die Höchstwerte im Norden sind 30 bis 37 Grad, an den Küsten 25 bis 30 Grad.
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2: Ist hier los auf den Straßen, deshalb haben wir stau- und stockenden Verkehr ab einer Länge von 5 Kilometern. Die A1 Hamburg Richtung Bremen ist im Moment gesperrt zwischen Buchholzer Dreieck und Rade wegen eines Grasbrandes. A1 Osnabrück Richtung Bremen zwischen Dreieck, Sturm, Bremen, Hemmelingen 5 Kilometer Stau, da braucht es eine Dreiviertelstunde länger. A2 Dortmund, Braunschweig Richtung Dortmund zwischen Kreuz Hannover Buchholz und Hannover Herrenhausen Stock zu 5 Kilometern. A7 Kassel Richtung Hannover zwischen Nordenhardenberg und Nordheim Nord 8 Kilometer Stau und A24 Hamburg Richtung Berlin. Zwischen Rheinweg und Schwarzmeer-Grande 5 Kilometer Stau. Fahrt vorsichtig.
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4: Es klingt vielleicht ein bisschen cheesy so, aber ohne euch hätte man das wirklich nicht geschafft. Leute, wir, Martina und ich, die Enjoy Morning Show ist nominiert für den Deutschen Radiopreis 2026 als beste Morning Show. Und das haben wir zu sehr, sehr viel Prozent euch zu verdanken.
5: Ja, ohne euch geht's ja nicht. Ihr schaltet ein, ihr macht interaktiv mit, erzählt uns eure Themen, was euch beschäftigt. Und dafür sagen wir jetzt schon mal Danke und nochmal Danke, wenn ihr uns, eventuell, wenn es zeitlich passt, am 10. September beide Daumen drücken könntet, dass das mit diesem Preis auch klappen könnte.
4: Oh Mann, das wäre so schön, weil wir waren ja schon mal nominiert.
5: Ja.
4: Hat nicht geklappt.
5: Aber alle guten Dinge sind zwei Sachen.

City, bei Enjoy. Mit Self-Aware. Seid ihr into Country? Falls ja, möchte ich euch Stella Lefty vorstellen. Die frischeste Stimme, der frischeste Stern am Country-Himmel, tritt demnächst in der Grand Ole Opry auf. Das ist so das absolute Country-Mekka in den USA. Da standen sie schon alle. Kann euch jetzt keine Namen nennen, weil Country ist nicht meine Expertise. Aber sie standen da, glaube ich, alle. Denkt euch irgendeinen großen Country-Star, diese Person wird da schon aufgetreten sein. Und bald auch Stella Lefty gibt es jetzt für euch mit Boston auf dem Enjoy-Song-Radar.

0: Another mit Talk to You im Enjoy Nachmittag. Kleine Story noch, bevor wir uns verabschieden.
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0: Stellt euch vor, Leo DiCaprio sitzt unmittelbar vor euch und ihr sollt was singen. Würde euch die Stimme versagen? Mir schon. Also ich kann eh nicht singen, aber EJ von Hendrix kann das eigentlich. Das ist die Stimme von diesem Song hier. Die hat Golden performt bei den BAFTA Awards im Februar dieses Jahr. So ein britischer Film- und Fernsehpreis. Leo saß direkt Reihe 1 und sie so... Das ist natürlich blöd erstmal für eine Sängerin. War auch ein bisschen Thema in den Medien die Wochen danach, so nach dem Motto, was war da denn los, wie singt die? Und jetzt hat sie in einem Interview mit der Times erzählt, dass es sie einfach komplett aus dem Konzept gebracht hat, dass Leo da saß und vor allem, dass er nicht gelächelt hat. Also sie hat das hier gesungen und ihn dabei angeguckt. Und bei Leo passiert halt gar nichts. Kein Lächeln, kein Zwinkern, tote Augen. Resting Bitch Face. Und da kann einem schon mal die Stimme so eine Oktave verrutschen. Arme EJ von Hendrix. So, mehr habe ich nicht für euch. Ich habe mich auserzählt für heute. Aber Insa hat bestimmt noch viel zu erzählen. Die übernimmt jetzt mit Enjoy Play ab 18 Uhr. Viel Spaß!

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3: Es ist 18 Uhr.
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3: Nicht nur bei euch auf der Arbeit ist die Hitze wahrscheinlich gerade Thema, sondern auch in der Politik. Der Bundesumweltminister Schneider, der will jetzt sogar das Grundgesetz ändern für mehr Hitzeschutz. Tabea Panda aus den Enjoy-Infos, worum geht's da?
4: Beim Hitzeschutz, da geht es ja zum Beispiel um sowas wie Trinkbrunnen in Städten oder dass mehr Rettungskräfte an heißen Tagen eingesetzt werden. Bislang ist das die Sache der einzelnen Bundesländer und der einzelnen Städte und Gemeinden. Die zahlen dafür meist auch. Der Umweltminister will jetzt, dass die Bundesregierung in Zukunft Geld dazu gibt, aber auch über Maßnahmen mitentscheidet. Damit sie das darf, muss Hitzeschutz zu einer sogenannten Gemeinschaftsaufgabe gemacht werden und dafür muss das Grundgesetz geändert werden. Was dann genau anders wäre, erklärt Enjoy-Reporterin Isabel Karas.
5: Das würde bedeuten, dass sich vor allem bei der Finanzierung und auch bei der Zusammenarbeit zwischen Bund und Ländern was ändert. Der Bund müsste dann mindestens die Hälfte der Kosten übernehmen. Das würde dann auch dauerhaft so im jeweiligen Bundeshaushalt festgeschrieben werden. Die andere Hälfte, die käme von den Ländern und Kommunen. Und außerdem würden Bund und Länder gemeinsam planen und festlegen, welche Maßnahmen denn für mehr Hitzeschutz nötig sind. Bei anderen Gemeinschaftsaufgaben wird allerdings auch immer mal wieder kritisiert, dass dieses gemeinsame Planen und Koordinieren zwischen Bund und Ländern zu kompliziert und zu schwer fällig sei.
4: Bisher ist das aber nur ein Vorschlag. Eine Grundgesetzänderung müsste im Parlament beschlossen werden und das mit einer Zweidrittelmehrheit. Letzte Woche war am Flughafen in Leipzig eine Drohne mit Sprengstoff gefunden worden. Jetzt haben Recherchen von WDR, NDR und Süddeutscher Zeitung ergeben, dass ein paar Stunden davor etwas explodiert sein könnte. Ganz in der Nähe des Flughafens in einem verlassenen Dorf. Ein Zeuge vom Flughafentower hatte offenbar eine Rauchsäule gesehen. Auf einer Brachfläche hat die Polizei dann verbrannte Erde und kleine Metallteile gefunden. Noch ist völlig unklar, ob und wenn ja, dann was dort explodiert ist. Australien war das erste Land auf der Welt, das Social Media für Kinder und Jugendliche unter 16 Jahren verboten hat. Das gilt seit Dezember. Der Konzern hinter Facebook und Instagram, Meta, hat jetzt Bilanz gezogen und sagt, seitdem wurden 750.000 Konten von Kindern und Jugendlichen gesperrt. Trotzdem umgehen viele junge Menschen auch weiterhin die Sperre. Mit dem Verbot wollte Australien Kinder vor Cybermobbing und verstörenden Inhalten schützen.
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3: Die Sonne scheint, es sind um die 29 Grad. Jetzt noch ein paar wenige Wolken, es bleibt ansonsten trocken. Morgen kickt die Sonne auch richtig rein. Viel, viel Sonne bei maximal 37 Grad. Stau oder Stop and Go ab 3 Kilometern. Ist gut was los. A1 Fehmarn Richtung Lübeck zwischen Scharbeutz und Rathekau. 8 Kilometer Stau. Oh Gott. A1 Hamburg Richtung Bremen zwischen Hittfeld und Rade. Da sitzt ihr einfach 2 Stunden gerade. Ist es Scam? 4 Kilometer Stau. Gott, Leute. Die A1 Hamburg Richtung Bremen, die ist zwischen Buchholzer Dreieck und Rade wegen eines Grasbrandes gesperrt. Dann A1 Hamburg Richtung Osnabrück zwischen Bremer Kreuz und Asten. 3 Kilometer Stop and Go im Baustellenbereich. A1 Osnabrück Richtung Bremen zwischen Dreieckstur und Bremen-Hemmeling. 5 Kilometer Stau, da braucht ihr eine halbe Stunde länger. Dann A2 Braunschweig Richtung Dortmund zwischen Kreuz Hannover-Buchholz und Hannover-Herrenhausen. 5 Kilometer. A2 Hannover Richtung Berlin zwischen Königslutter und Rennau. Da ist nach dem Unfall nur eine Spur frei, dadurch staut es sich. A7 Hannover Richtung Flensburg zwischen Hamburg-Hausbruch und dem Elbtunnel. 4 Kilometer Stop and Go und die A24 Hamburg Richtung Berlin, die ist zwischen Rheinbeck und Witzhafen nach dem Unfall gesperrt. Leute, wir sind alle im Geiste bei euch. Haltet durch, trinkt genug Wasser und kommt gut an.
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3: Die besten 9 Tracks in einer Show ab jetzt bis 21 Uhr. Unter anderem von Rapper Chivo. Der hat einen neuen Track released. 01099. Die gehen irgendwie mit ihrem neuen Song auf einen ganz anderen Sound. Und Alex Warren teased auf sein upcoming Album mit einer Liebeserklärung an seine Frau. Mal wieder. Da gehen wir gleich ganz ramontisch rein. Nach 3 Songs saugt die Sonne auf.

0: Also Cheesy Kitsch incoming. Alex Warren hat schon wieder einen Song für seine Frau geschrieben.
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0: Und man muss sagen, Alex Warren als Mensch eigentlich schon so too good to be true, ne? Also das, was wir als Mensch bei Social Media mitkriegen, natürlich ist ja nur so ein ganz geringer Teil. Aber selbst da, er wirkt immer sehr, sehr sympathisch, kann krass über sich selbst lachen, auch super bodenständig irgendwie. Und als so Person wirkt er sehr, sehr warm, als ein sehr liebevoller Mensch. Und dann schreibt er auch noch Songs für seine Frau. Ordinary zum Beispiel, sein absoluter krasser Überhit, ja, war zum Beispiel auch eine Liebeserklärung an sie. Und auch sein neuer Track Rescuer ist ihr gewidmet. Alex sagt selbst, als ich an meinem absoluten Tiefpunkt war, hat sie mich gerettet. Nichts ist möglich gewesen ohne sie. Also da schmelzen wir doch dahin, oder? Und der Song selbst ist auch wirklich sehr cute geworden.

Auch irgendwie sehr episch. So ein bisschen so mit den Geigen und so. In 2 Wochen kommt sein Album schon raus, Wild Child. So hat ihn sein Dad früher mal genannt, deshalb heißt es so. Und ihr kriegt ihn jetzt bei Enjoy Play ganz neu und seit Freitag draußen. Das ist Alex Warren für euch mit Rescuer. 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

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Und die letzten Jahre haben die Jungs von 1999 einfach stabile Sommertracks rausgehauen. Auch fast jedes Jahr ein neues Album gedroppt. Die so, das muss schneller. Nur am Rödeln, die Jungs. Auch diesen Sommer haben sie einen Track parat, noch so gerade jetzt released. Ich meine, wir haben ja auch noch Sommer, ne? Ist ja auch noch August. Und vom Sound merkt man schon, ist ein bisschen anders so. Also die gehen ein bisschen mehr so aus der Comfortzone, dass die so Techno und schneller machen, das kennen wir. Aber der neue Song Peeptoe, der ist so ein bisschen, ihr hört's schon, ne? So ein bisschen mehr so im Disco-Funk-Vibe. Bekommt ihr jetzt noch bei Enjoy Play, das ist in 1999 mit Peeptoe.

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1: Um 6:30 mit Tabea Panda. Heute vor 65 Jahren hat die DDR angefangen, die Berliner Mauer zu bauen, die die Stadt dann endgültig in Ost und West geteilt hat. Mit Gedenkveranstaltungen und Ausstellungen wird deshalb heute an die Opfer der DDR-Diktatur erinnert. Viele Menschen sind beim Versuch, in den Westen zu flüchten, gestorben. Zum Jahrestag warnen unter anderem Opferverbände davor, die DDR zu verharmlosen und zu verklären. Seit einer Woche bricht der Ätna auf Sizilien aus und am Flughafen Catania gibt es deshalb seitdem große Probleme. Wegen dem vielen Rauch ist der Flughafen noch bis mindestens morgen früh geschlossen. Tausende Touristen sitzen da fest. Nach dem Sieg dieses Jahr beim Eurovision Song Contest darf Bulgarien das Event nächstes Jahr ausrichten. Jetzt steht fest, der ESC findet direkt am Schwarzen Meer in der Stadt Burgas statt und zwar am 15. Mai 2027. Das Wetter heute Abend noch sonnig und trocken. Ähnlich sieht es dann morgen aus, da wird es aber richtig heiß. Die Höchstwerte im Norden sind so 30 bis 37 Grad, an den Küsten 25 bis 30 Grad.
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2: Ich habe für euch Stau, das Stop and Go ab 3 Kilometern. A1 Fehmarn Richtung Lübeck zwischen Scharbeutz und Rathekau 7 Kilometer Stau. Dann ist die A1 Hamburg Richtung Bremen zwischen Dilversen und Radewegen Brandgefahr gesperrt. Deshalb sitzt ihr da auch echt sehr, sehr lang. A1 Hamburg Richtung Bremen zwischen Hittfeld und Rade. Da sind es 4 Kilometer Stau. 2 Stunden braucht ihr da aktuell länger. Dann ist die A1 Hamburg Richtung Bremen, ja, zwischen Buchholzer Dreieck und Rade wegen eines Gras. Brand ist gesperrt. Das hängt auch damit zusammen, dass ihr da einfach 2 Stunden gerade steht. Oh Gott. Dann A1 Osnabrück Richtung Bremen zwischen Dreieckstuhl Bremen-Hemeling 5 Kilometer Stau. Da seid ihr in einer halben Stunde hoffentlich durch. A2 Braunschweig Richtung Dortmund zwischen Kreuz Hannover-Buchholz und Hannover-Herrenhausen 5 Kilometer. A2 Hannover Richtung Berlin zwischen Königslutter und Rennau. Da ist nach dem Unfall nur eine Spur frei. Dadurch staut es sich. Dann A7 Hannover Richtung Flensburg zwischen Hamburg-Hausbruch und dem Elbtunnel 4 Kilometer. Und die A24 Hamburg Richtung Berlin. Die ist zwischen Rheinbeck und Witzhafen nach dem Unfall gesperrt. Das war's, Leute. Kommt gut und sicher irgendwann an.
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Spike mit White Keys hier bei Enjoy Play am Donnerstagabend. Nach dem Abi hat er sich ein Musikstudio in sein Zimmer gebaut und angefangen, Mucke zu machen. Mittlerweile ist er einer der erfolgreichsten Rapper im deutschen Hip

0: manchmal ein Joint, ja.
1: Es geht um Chivo, kommt aus dem Ruhrpott, ist vor 4 Jahren mit diesem Track weg von mir, habt ihr gerade eben kurz gehört, komplett viral gegangen, wurde einer der meistgehörten Songs bei Spotify in dem Jahr. Dadurch dann auch so direkt Label-Deal eingetütet. Davor hat er eigentlich ein sehr normales Leben gelebt, so hat an einer Tankstelle gearbeitet und er sagt selbst so, dann hat sich einfach sein Leben super krass verändert.
2: Eigentlich war ich voll der Normalo und hatte halt nichts und ich glaube, ich hatte auf Instagram 400 Follower oder 300, also ganz typisch halt. Ich habe bei Instagram ganz klassisch in Story reingepackt, irgendwas hier, da, ich bin im Studio, ich mache hier irgendwas. War halt alles so, ich hatte nicht so richtig einen Plan. Ich wusste immer irgendwie, was ich machen will, wo ich hin will, was ich machen muss vielleicht auch, welche Mechanismen ich drücken muss, damit das passiert. Ich habe mich da schon, glaube ich, sehr reingedacht so. Aber letztendlich, ey, ich war, keine Ahnung, 18, 19, überhaupt keinen Plan gehabt und einfach gemacht. Und ich glaube, das ist so das Beste, was man so Leuten auch mitgeben kann, einfach machen.
1: Also einfach machen, das ist sowieso die Message überhaupt, Leute. Nicht so viel drüber nachdenken und gar nicht so in Gedankenspiralen gehen, sondern einfach machen, alles versuchen. Am Freitag hat er einen neuen Track, Earlys heißt Verlieb dich nicht. Einen sehr cuten Sommer-Vibe bekommt ihr jetzt. Das ist Chivo hier bei Enjoy Play.
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0: Young Pep, laut sein, immer hier bei Enjoy Play mit Insa. Und ich muss sagen, mein Herz hat gestern schon ein bisschen geblutet, ne, to be honest. Seit Januar wusste ich, dass im August, am 12. August, diese fucking Sonnenfinsternis ist. Ich hatte das sogar im Kalender stehen und dann einfach vergessen, mir da freizunehmen. Ende vom Lied war, ich saß hier süß im Studio und habe einfach von der partiellen Sonnenfinsternis gar nichts einfach mitbekommen. Also so eine kleine Dämmerung, die hat man wohl schon, ja doch, doch, die habe ich gefühlt, so ganz klein. Vielleicht habt ihr es auch nur so ein bisschen gefühlt, aber man muss auch sagen, gefühlt haben alle anderen das miterlebt. Ne? Also wenn man so bei Insta guckt, ist gerade auch vielleicht nicht so ein guter Zeitpunkt, die ganzen Reels zu gucken, weil es geht natürlich nur um die Sonnenfinsternis und auch gefühlt alle Big DJs, die chillen generell ja die ganze Zeit auf Ibiza, weil sie da oft Gigs spielen. David Guetta hat bei Instagram gepostet, von der Sonnensichel ein Foto gemacht. Ja. Diplo war auch, hat es auch gesehen. Medusa auch auf Ibiza. Martin Garrix auch auf Ibiza. Also ich würde sagen, wir nehmen zwei Sachen mit. Gern mal nach Ibiza und nächste Sonnenfinsternis August 2027 safe Urlaub nehmen.
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1: Um 19 Uhr mit Katja Kindermann. In Berlin ist an den Bau der Mauer heute vor 65 Jahren erinnert worden. Bundestagspräsidentin Klöckner sagte, obwohl die Grenze heute kaum noch sichtbar sei, gebe es sie immer noch in vielen Köpfen. Aus Berlin an

0: Annette Miersch.
1: An der Bernauer Straße mitten in Berlin, auf dem ehemaligen Todesstreifen, erinnerten Politiker, Vertreter von Opferverbänden und Zeitzeugen gemeinsam an die Schicksale und Geschichten, die mit dem Mauerbau verbunden sind. Warum konnte das Bauwerk verschwinden, nicht aber die Mauer in den Köpfen? Das fragte Bundestagspräsidentin Julia Klöckner in ihrer Rede. Ost und West würden immer noch sehr verschieden auf bestimmte Themen schauen. Wohl auch, da man unterschätzt habe, wie tiefgreifend die Umbrüche für Ostdeutsche nach der Wende waren, räumte Klöckner ein.
2: Das Land Niedersachsen fordert Klarheit über die Sparpläne von Volkswagen. Die Verunsicherung müsse aufhören, sagte Ministerpräsident Lies. Die Standorte im Norden brauchten Perspektiven und Sicherheit. Der SPD-Politiker hatte sich heute mit den Oberbürgermeistern der niedersächsischen VW-Standorte Osnabrück, Braunschweig, Emden, Hannover, Salzgitter und Wolfsburg getroffen. Bei Volkswagen sollen bis zu 100.000 Stellen wegfallen. Auch ganze Werke könnten geschlossen werden. Die Getreideernte dürfte in diesem Jahr nach Einschätzung der Branche deutlich geringer ausfallen. Der Deutsche Reifeisenverband, der etwa 1.600 Genossenschaftsunternehmen vertritt, rechnet mit etwa 40 Millionen Tonnen und damit fast 5 Millionen weniger als im vergangenen Jahr. Als Grund nennt der Verband die lange Trockenheit in diesem Sommer, die vor allem im Süden Deutschlands zu Einbußen führe. Der Flughafen Catania auf Sizilien ist noch mindestens bis morgen früh geschlossen. Seit Tagen ist der Vulkan Ätna wieder aktiv. Tausende Touristen sitzen auf der Insel fest. ARD-Korrespondent Tilman Kleinjung aus Rom zur Situation vor Ort.
3: Von daher sehen wir auch Menschen, die auf dem Flughafen irgendwie die Nächte verbringen und die Tage, um dort auf irgendwie eine Möglichkeit warten, von dort wegzukommen. Das hat natürlich massive Auswirkungen auf den Tourismus in Sizilien. Es gibt erste Schätzungen eines entsprechenden Verbandes, der spricht von Schäden von 12 bis 24 Millionen Euro. Und tatsächlich sind ja hunderte Flüge auch, die nach Sizilien gehen, ausgefallen. Das heißt, die bringen keine Touristen gerade dort. Also da sind die Auswirkungen schon massiv.
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5: Jetzt gerade sind es um die 26 Grad, viel Sonne, ein paar wenige Wolken. Es bleibt auch größtenteils trocken heute Abend, morgen auch richtig trocken. Da ist ganz, ganz viel los. Viel Sonne bei maximal 37 Grad und an den Küsten bei maximal 30 Grad. Stau oder Stop-and-Go ab 3 Kilometern. A1 Fehmarn Richtung Lübeck zwischen Scharbeutz und Rathekau 7 Kilometer Stau. Dann ist die A1 Hamburg Richtung Bremen zwischen Buchholzer Dreieck und Rade wegen eines Grasbrandes gesperrt. Da besteht auch Brandgefahr und deshalb steht ihr da. Gerade zwischen Nittfeld und Rade 9 Kilometer Stau. Da steht ihr einfach mehr als 2 Stunden länger. Haltet durch, echt. A1 Osnabrück Richtung Bremen zwischen Dreieckstuhren Bremen-Hemelingen 5 Kilometer Stau, da ist eine halbe Stunde. Dann A2 Dortmund Richtung Hannover zwischen Hannover-Nordhafen und Hannover-Langhang 4 Kilometer nach dem Unfall. A2 Hannover Richtung Berlin zwischen Königslutter und Rennau, da ist nach dem Unfall nur eine Spur frei, dadurch staut es sich. Und die A24 Hamburg Richtung Berlin, die ist zwischen Rheinbeek und Witzhafe nach dem Unfall gesperrt. Das war's, Leute. Haltet irgendwie durch, so gut ihr könnt und kommt irgendwann gut an.
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5: Shakira und Burna Boy liefern 2026 einfach den offiziellen Sommerhit. Das ist seit letzter Woche klar. Dai Dai bekommt ihr gleich nach diesem Sommerbanger hier. DJ Goja mit Meet Chico. Saugt die Sonne draußen auf. Macht euch einen Cute.

Ihr hört Enjoy Play. Und das ist der Song Hot-Blooded von New Constellations. Das ist ein Indie-Duo aus den USA. Harley und Josh, die stecken dahinter. Die kennen sich seit dem Kindergarten. Voll krass irgendwie. Machen seit ein paar Jahren schon Mucke und sind vor allem so in der Dreamy-Indie-Bubble schon eine gehypte Band, vor allem auch in Amerika. Hier bei uns können sie ruhig noch so ein bisschen mehr Aufmerksamkeit bekommen. Und dieser Song ist ihr mit Abstand erfolgreichster. Bekommt ihr jetzt bei Enjoy Play New Constellations mit Hit.

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0: 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Und Lunax bekommt ihr jetzt mit Summer Nights hier bei Enjoy Play.

0: Artemis, Eat Me Alive. Ihr hört Enjoy Play, es ist 7:30. Das bedeutet, wir checken kurz, was auf den Straßen geht. Stau oder Stop and Go ab 3 Kilometern. A1 Fehmarn Richtung Lübeck zwischen Scharbeutz und Rathenow immer noch 7 Kilometer Stau. Dann ist die A1 Hamburg Richtung Bremen zwischen Buchholzer Dreieck und Rade immer noch gesperrt. Da gibt es einen Grasbrand und da besteht auch Brandgefahr. Deshalb steht ihr zwischen Hittfeld und Rade 9 Kilometer im Stau und da braucht ihr aktuell, und das ist kein Scherz, mehr als 2 Stunden gerade länger. Dann A1 Osnabrück Richtung Bremen zwischen Dreieckstunden Bremen-Himmeling 5 Kilometer Stau. Dann ist die A2 Dortmund Richtung Hannover zwischen Hannover-Nordhafen und Hannover-Langenhagen. Da sind es 4 Kilometer Stop and Go nach dem Unfall. A2 Hannover Richtung Berlin zwischen Königslutter und Rennau. Nach dem Unfall ist da nur eine Spur frei. Dadurch staut es sich. Und die A24 Hamburg Richtung Berlin, die ist immer noch zwischen Rheinbeek und Wilhelmshaven nach dem Unfall gesperrt. Das war's, Leute. Haltet durch. Kommt irgendwann hoffentlich gut an.
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Ihr hört Enjoy Play und mit dem Bruder von Billie Eilish ist sie in einer Band. Es geht um US-Singer-Songwriterin Ash. Die hat mit Phineas, dem Bruder und Producer von Billie Eilish, ein Album zusammen rausgebracht als The Favors. So nennen die beiden sich. Das Ganze war so sehr vom Sound so im 70er-Pop, sehr so Vintage, sehr analog auch alles aufgenommen. Also da sind einige schöne melancholische Tracks auf jeden Fall bei, aber Ash ist als Solokünstlerin auch einfach krass erfolgreich. Dieser Song von ihr zum Beispiel hat bei Spotify einfach über 1 Milliarde

Jetzt hat sie ihre erste Solo-Single gedroppt nach dem Projekt mit Phineas, was letztes Jahr auf jeden Fall rauskam. Und es ist schon ein cuter Track geworden. Gibt mir ein bisschen Olivia Rodrigo-Vibes. Mal bei Enjoy Play, das ist Ash mit Stop the

Also kurz gedacht, Samba war Sonntag im Volkspark in Hamburg. Ihr hört Enjoy Play und Sonntag war es ja einfach super warm und da bin ich erstmal Süßwaldbaden gegangen und dann ist da in diesem Wald im Volkspark, da ist so ein kleines Häuschen, ganz cute eigentlich, wo man sich so Kaffee und so holen kann und der Typ im Fenster, der einen dann so bedient hat, kein Scheiß, der sah komplett aus wie US New Rising Star Samba. Einfach sein Doppelgänger. So dunkle Locken, ein bisschen so verschmitztes Lächeln. Und selbst die Frauen vor mir in der Schlange flüsterten sich so leise zu. So, oh mein Gott, der sieht aus wie Samba. Also, ich finde die Vorstellung trotzdem cute, dass Samba Eis und Kaffee im Volkspark verkauft.

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3: Um 20 Uhr mit Katja Kindermann. Bundestagspräsidentin Klöckner hat anlässlich des 65. Jahrestags des Mauerbaus an die Teilung Deutschlands erinnert. Diese sei auch 37 Jahre nach der deutschen Einheit in vielen Köpfen noch vorhanden. In ihrer Rede auf der Gedenkveranstaltung an der Bernauer Straße in Berlin plädierte Klöckner deshalb für mehr Zusammenhalt der Deutschen. Aus Berlin, Julian Marxen.
5: Julia Klöckner sagte, als Deutschland geteilt wurde, da habe das damals nicht nur zu zwei Staaten geführt, sondern auch zu zwei Identitäten. Da habe man diesseits und jenseits der Grenze mit der Zeit viele Dinge, viele Ereignisse ganz unterschiedlich gesehen und diskutiert. Ja, und die Bundestagspräsidentin sieht, dass die Mauer da bis heute Spuren hinterlassen habe, eben in unseren Köpfen. Auch bei den jüngeren Generationen wirke das nach, meint Klöckner. Deshalb rief die Bundestagspräsidentin

0: Präsidentin in ihrer Rede die Deutschen dazu auf, sich zuzuhören, aufeinander zuzugehen, um, wie Klöckner sagte, Hindernisse zu überwinden.
1: Die EU will gemeinsam mit großen Online-Plattformen verhindern, dass am Wochenende erneut tausende Menschen versuchen, von Marokko aus die spanische Exklave Ceuta zu erreichen. Sie reagiert damit auf entsprechende Aufrufe im Internet. Aus Brüssel, Thomas Spickhofen.
2: Die EU-Organisationen beobachten die Situation genau, heißt es heute in Brüssel. Ein Team von EU-Innenkommissar Magnus Brunner ist vor Ort, gemeinsam mit Vertretern der Grenzschutzagentur Frontex, der europäischen Polizeibehörde Europol und Migrationsexperten. Marokkanische Behörden hatten vor erneuten falschen Aufrufen gewarnt. Diese Aufrufe in den sozialen Medien werden nun von den großen Plattformen wie TikTok, Facebook und Instagram strenger kontrolliert. Falls es sich um Falschmeldungen handelt, werden sie gekennzeichnet oder entfernt, heißt es heute in Brüssel.
1: Auf der griechischen Halbinsel Chalkidiki ist ein großer Waldbrand ausgebrochen. Betroffen ist die Landzunge Kassandra. Dichte Rauchwolken sind kilometerweit zu sehen. Die Feuerwehr ist mit Löschflugzeugen und Hubschraubern im Einsatz. Im beliebten Ferienort Siviri und in umliegenden Dörfern wurden Urlauber und Bewohner aufgefordert, sich in Sicherheit zu bringen. Gastgeber des nächsten Eurovision Song Contests wird die Schwarzmeerstadt Burgas in Bulgarien sein. Wie die Europäische Rundfunkunion und der bulgarische Sender BNT mitgeteilt haben, setzte sich die Touristenhochburg unter anderem gegen die Hauptstadt Sofia durch. Burgas hat etwa 200.000 Einwohner und ist die viertgrößte Stadt in Bulgarien. Das ESC-Finale findet am 15. Mai 2027 statt.
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4: Jetzt gerade sind es noch um die 23 Grad, die Sonne scheint noch, es sind wenige Wolken am Himmel. Morgen wird es auch noch mal richtig heiß, viel Sonne bei maximal 37 Grad. A1 Fehmarn Richtung Lübeck zwischen Scharbeutz und Rathekau, da sind es 3 Kilometer Stau. Dann ist die A1 Hamburg Richtung Bremen zwischen Dibbersen und Rade wegen der Brandgefahr gesperrt. Dadurch 9 Kilometer Stau vor der Sperrung. Und die A24 Hamburg Richtung Berlin, die ist zwischen Rheinbeck und Witzhafe nach dem Unfall gesperrt. Das war's, Leute. Kommt gut an.
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4: Seit gestern gibt es einfach einen fucking Kinofilm über die Girlband Cat's Eye. Und im Norden ist es nur Hamburg, wo man den sehen kann. Ein paar Termine gibt es jetzt die Tage. Checkt das auf jeden Fall aus, wenn ihr Bock habt auf diesen Film. Cat's Eye mit Animal bekommt ihr gleich nach Charlie XCX mit Camera. Macht's euch muckelig.

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1: Er so kündigt Tour in China an und seine 5 ersten Shows einfach direkt ausverkauft. Ihr Enjoy Play und es geht um Wiz the MC, in Lüneburg aufgewachsen, We Won't Forget. Hat letztes Jahr mit Show Me Love alles abgerissen, wird mittlerweile international auch so, so doll gehypt. Hat auch einfach, das ist auch so crazy, für The Kid LAROI Support gespielt. Seinen neuen Track bekommt ihr jetzt, das Wiz the MC mit Fallen Star.

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1: Ihr hört jetzt einen Beitrag von Klaus Böllert für die katholische Kirche.
2: Sugar Factory Jam, Flim, Elisabeth Frey und Firstborn Unicorn. Vier Bands, die dieses Wochenende auf dem Teterock Festival in Mecklenburg-Vorpommern im Quadruxenpark in Rüggow auftreten. Das ist eines dieser kleinen Musikfestivals, auf denen noch Amateurbands auftreten. Festivals, die sich alle leisten können. Veranstaltet wird es von der katholischen Jugend Mecklenburg zum 20. Mal. Agnes Saul.
3: Vor 20 Jahren, 2006, auf dem ersten Teterock war ich dabei. Es war eine Idee unseres damaligen Jugendreferenten. Ja, und so gibt es das jetzt schon 20 Jahre und wir freuen uns, dass wir auch jedes Jahr wieder neue Bands engagieren. Wir haben dieses Jahr wieder viele Schülerbands dabei, also ganz dem Ursprung treu bleibend. Wir haben tolle Workshops mit von Siebdruck über einen Tätowierer bis zum Schnitzworkshop oder Graffiti-Sprayen, wo der Gabriel wird dabei sein und Seelsorge machen. Ja, freuen wir uns riesig drauf.
2: So rund 400 Leute werden morgen bis Sonntag erwartet. Als reines Jugendfestival gestartet, bringen mittlerweile manche ihre kleinen Kinder
3: mit. Wir haben das Zirkus Fantasia da, das ist ein inklusiver Akrobatik-Zirkus aus Rostock und die kümmern sich dann auch um die Kinderbespaßung. Wir haben Holzofenpizza da, für die Verpflegung ist gesorgt. Wir haben Bierwagen da, es wird Falafel geben. Also es ist wirklich für jede Altersgruppe mittlerweile. Es kostet 8 Euro Eintritt über 18 und unter 18 ist es kostenfrei.
2: Wo sonst bitte gibt es das noch? Infos einfach nach Katholische Jugend Mecklenburg suchen.
1: Das war ein Beitrag von Klaus Böllert für die katholische Kirche.
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0: Slater mit Dance hier bei Enjoy Play. Es ist kurz nach 8:30. Wir checken ganz kurz die Straßen. Ich habe zwei Meldungen für euch. Einmal die A1 Hamburg Richtung Bremen. Da ist noch gut was los zwischen Diversen und Rade. Ist die Autobahn wegen einer Brandgefahr gesperrt. Dadurch 9 Kilometer Stau vor der Sperrung. Dann die A24 noch Hamburg Richtung Berlin. Die ist zwischen Rheinbeck und Wetzhafe nach dem Unfall auch immer noch gesperrt. Das war's, Leute. Kommt gut durch.
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1: Alex Warren, der hat schon wieder einen Song für seine Frau geschrieben. Und ich glaube wirklich, also der kleine Alex Spatz, das ist irgendwie so ein richtiger Gutmensch. Ne? Der ist so sympathisch, auch bei Social Media und so. Er wirkt zumindest immer sehr so auf dem Boden geblieben, kann ja auch krass über sich selbst so lachen und so. Und wirkt einfach wie ein sehr, sehr herzlicher, warmer Mensch. Und dann schreibt er auch noch Songs für seine Frau. Ordinary, sein Überbanger zum Beispiel, war auch eine Liebeserklärung an sie. Und auch sein neuer Track Rescuer ist ihr gewidmet. Alex sagt selbst, als ich an meinem absoluten Tiefpunkt war, da hat sie mich gerettet. Nichts ist möglich gewesen ohne sie. Und der Song, der ist einfach sehr, sehr, sehr cute geworden. Vor allem so mit den Streichern.

ist sehr episch irgendwie auch geworden. Ende August kommt sein neues Album raus, Wild Child heißt es. Und ihr bekommt den jetzt bei Enjoy Play ganz neu. Das ist Alex Warren mit Rescuer. 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

Chapo 102, Mitspinner hier bei Enjoy Play. Und in 10 Tagen spielt DJ Bund einfach auf der Trabrennbahn in Bahrenfeld in Hamburg. Und ich habe gerade eben nochmal gecheckt, es gibt noch Tickets und ich kann euch das wirklich nur empfehlen. Dieser Typ live, es ist einfach ein ganz krasses Erlebnis. Also Leute, zieht euch das rein. Das ist schon am 23.08. und gefühlt alle paar Wochen haut er einfach einen neuen Song raus. Auch jetzt schon wieder zusammen mit Lauren Spencer Smith bekommt ihr jetzt. Ich bin Insa und jetzt raus. Ich wünsche euch noch einen ganz, ganz cuten Abend. Macht's euch muckelig. Bye, bye.

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5: Um 21 Uhr mit Katja Kindermann. Hitze und Trockenheit sorgen für zunehmende Probleme in Deutschland. Morgen und am Samstag wird eine neue Hitzewelle erwartet, mit Temperaturen von mehr als 35 Grad in manchen Regionen. Aus der NDR-Nachrichtenredaktion Jan Busche.
6: Ein Hilferuf kommt zum Beispiel vom Deutschen Bauernverband. Bauernpräsident Ruckwied spricht von einer toxischen Situation. Landwirte brauchten jetzt Soforthilfen, sagte er im Sender Phoenix. In Baden-Württemberg und Bayern fehlt wegen der Trockenheit Tierfutter. Denn auf den vertrockneten Wiesen wächst kaum neue Biomasse nach. Einige Landwirte sehen sich gezwungen, Tiere früher als geplant zu schlachten. Am Rhein werden morgen neue Pegeltiefststände erwartet. Und in Frankreich dürfte morgen 15% weniger Atomstrom produziert werden, weil Kühlwasser fehlt.
5: Zum 65. Jahrestag des Mauerbaus in Berlin haben Spitzenpolitiker gemahnt, die Erinnerung an die deutsche Teilung wachzuhalten. Bundestagspräsidentin Klöckner, Berlins regierender Bürgermeister Wegner und andere legten an einem Mahnmal Kränze nieder und gedachten der Opfer von Mauer und Stacheldraht. Klöckner beklagte in ihrer Rede eine anhaltende Barriere in vielen Köpfen und rief Ost und West dazu auf, einander mehr zuzuhören. Kulturstaatsminister Weimar warnte vor Geschichtsvergessenheit. Links- wie Rechtsextreme versuchten, die DDR gezielt zu verharmlosen, so Weimar. Viele Redner verlangten die DDR-Zeit im Geschichtsunterricht.

0: stärker zu berücksichtigen. Der Bau der Berliner Mauer am 13. August 1961 besiegelte die deutsch-deutsche Teilung. Im Hamburger Hafen sind im ersten Halbjahr weniger Waren umgeschlagen worden als im Vorjahreszeitraum. Laut Hafenverwaltung waren es gut 56 Millionen Tonnen, 3% weniger als 2025. Gründe seien zum einen der Iran-Krieg, der zu einem Rückgang der Importe von Mineralölprodukten führte, zum anderen die laufende Modernisierung der Terminals. Wichtigster Partner im Containerverkehr bleibt China. Im Handel mit den USA gab es den größten Rückgang. Ein Flächenbrand hat auf der Autobahn 1 für Chaos gesorgt. Laut Polizei ist der Seitenstreifen zwischen Dibbersen und Rade in Brand geraten. Die Flammen breiteten sich auf einer größeren Fläche aus und griffen auf den angrenzenden Wald über. Die A1 zwischen Hamburg und Bremen musste gesperrt werden. Es kam zu langen Staus. Im Moment laufen noch Nachlöscharbeiten. Die Polizei geht davon aus, dass die A1 im Laufe des Abends aber wieder freigegeben werden kann.
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2: Der Himmel ist größtenteils klar. Es gibt wenige Wolken. Es sind jetzt noch um die 23 Grad. Morgen wird es sehr, sehr heiß. Viel Sonne, ein paar Wolken bei maximal 37 Grad. Die A1 Hamburg Richtung Bremen, die ist zwischen Dibbersen und Rade wegen einer Brandgefahr gesperrt. Dadurch 9 Kilometer Stau vor der Sperrung. Und die A24 Hamburg Richtung Berlin, die ist zwischen Rheinbeck und Witzhafen nach dem Unfall auch immer noch gesperrt. Das war's, Leute. Kommt gut durch.
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1: Um 22 Uhr mit Katja Kindermann. Wegen der anhaltenden Trockenheit fordert die deutsche Landwirtschaft Soforthilfe von der Politik. Bauernpräsident Rugwied hat vorgeschlagen, EU-Hilfen zu erhöhen oder vorzuziehen. Außerdem könnte die Steuer auf Diesel bis mindestens Ende November gesenkt werden, sagte Rugwied im Sender Phoenix.
2: Also die Situation im Moment ist toxisch. Auf der einen Seite unterdurchschnittliche Erträge, auf der anderen Seite hohe Kosten bei Energie, bei Diesel. Und das in Kombination mit niedrigen Erzeugerpreisen, das halten die Landwirte nicht mehr lange durch.
1: Bauernpräsident Rugwied. Zum 65. Jahrestag des Mauerbaus in Berlin haben Spitzenpolitiker gemahnt, die Erinnerung an die deutsche Teilung wachzuhalten. Bundestagspräsidentin Klöckner, Berlins regierender Bürgermeister Wegener und andere legten an einem Mahnmal Kränze nieder und gedachten der Opfer von Mauer und Stacheldraht. Klöckner beklagte in ihrer Rede eine anhaltende Barriere in vielen Köpfen und rief dazu auf, einander mehr zuzuhören. Kulturstaatsminister Weimar warnte vor Geschichtsvergessenheit. Links- wie Rechtsextreme versuchten, die DDR gezielt zu verharmlosen, so Weimar. Der Bau der Berliner Mauer am 13. August 1961 besiegelte die deutsch-deutsche Teilung. Auf der griechischen Halbinsel Chalkidiki ist ein großer Waldbrand ausgebrochen. Betroffen ist die Landzunge Kassandra. Dichte Rauchwolken sind kilometerweit zu sehen. Die Feuerwehr ist mit Löschflugzeugen und Hubschraubern im Einsatz. In den Ferienorten Siviri und Furka wurden die Menschen aufgefordert, sich in Sicherheit zu bringen. Nach griechischen Medienberichten mussten mehr als 250 Urlauber mit Notfallbooten vom Strand weggefahren werden. Bei den Leichtathletik-Europameisterschaften in Birmingham hat es den ersten Titel für das deutsche Team gegeben. Gesa Felicitas Krause wurde Europameisterin über 3000 Meter Hindernis. Aus Birmingham, Jens-Jörg Rieck.
3: Das Triple ist perfekt. Nach den Jahren 2016 in Amsterdam, 2018 in Berlin.

0: ihn jetzt auch 2026 in Birmingham. Gesa Felicitas Krause ganz oben auf dem Thron. Sie ist die Europameisterin. Couragiertes Rennen in der Schlussphase. Ein Sturz, der alles noch ein bisschen durcheinander gewirbelt hat. Lea Meyer, die lange Zeit mit ihr in Führung lief, kam ins Stolpern. Am Ende Vierte und sehr schön aus deutscher Sicht. Hinter der Titelverteidigerin Alice Finot aus Frankreich belegt Olivia Gürth Platz 3.
1: Weitere gute Medaillenchancen haben die deutschen Zehnkämpfer. Vor der letzten Disziplin liegen Leo Neugebauer und Niklas Kaul auf den Plätzen 1 und 2. Das waren die Nachrichten. Das Wetter in Deutschland. In der Nacht überwiegend klar, bei Tiefstwerten von 22 bis 10 Grad. Morgen sonnig und trocken, Höchstwerte 31 bis 38 Grad, an der See etwas kühler. Am Samstag viel Sonne, auch Wolken, später von Westen her Schauer und Gewitter, 21 bis 38 Grad. Es ist 22.03 Uhr.
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1: Mit 4 Meldungen. Die A1 Hamburg Richtung Bremen ist zwischen Dibbersen und Rade wegen eines Grasbrandes gesperrt. Dadurch 3 Kilometer Stau vor der Sperrung. Dann die A2 Hannover Richtung Berlin zwischen Burg Zentrum und Burg Ost Stau. Stockender Verkehr. A7 Hannover Richtung Flensburg zwischen Hamburg-Hausbruch und dem Elbtunnel 4 Kilometer stockender Verkehr. Und zuletzt die A24 Hamburg Richtung Berlin. Sie ist zwischen Rheinbeek und Witzhave nach einem Unfall gesperrt. Wir wünschen gute Fahrt.
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0: NDR Verkehrsservice. Achtung, Falschfahrer auf der B217 Hannover-Hameln. Zwischen Völksen und Bad Münder am Deister kommt Ihnen ein Falschfahrer entgegen. Fahren Sie äußerst rechts und überholen Sie nicht. Auf der B217 Hannover-Hameln zwischen Völksen und Bad Münder am Deister ist ein Falschfahrer unterwegs. Vorsicht in beide Richtungen.
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NDR Verkehrsservice. Entwarnung auf der B217 Hannover-Hameln. Kein Falschfahrer mehr zwischen Völksen und Bad Münder an der Deister. 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
1: 23 Uhr mit Katja Kindermann. Hitze und Trockenheit haben auch Spuren bei der deutschen Getreideernte hinterlassen. Seit Beginn der Dürreperiode Mitte Juni seien rund 3 Millionen Tonnen Getreide und Raps verloren gegangen, teilte der Deutsche Raiffeisenverband mit. Dies bedeutet Einnahmeverluste von 600 Millionen Euro. Aus der ARD-Finanzredaktion Paula Protzen.
2: Der Verband rechnet inzwischen nur noch mit einer Erntemenge von knapp 41 Millionen Tonnen. Das wären ca. 10% weniger als im Vorjahr. Das günstige Wetter im Frühjahr habe immerhin dafür gesorgt, dass es keine größeren Ausfälle gibt, sagt Verbandsexperte Guido Sedler. Insgesamt falle die Ernte jetzt zwar unterdurchschnittlich aus, aber immer noch ausreichend. Für die Landwirte sei der Ausfall allerdings ein schwerer Schlag, denn sie leiden ohnehin schon unter steigenden Kosten. Dass durch die schlechte Ernte jetzt Brot und Brötchen teurer werden, sei wiederum recht unwahrscheinlich. Der Getreidepreis macht bei Backwaren höchstens ein paar Cent aus.
1: Ein Bundesrichter in Boston hat eine Klage der Regierung von US-Präsident Trump gegen die Elite-Universität Harvard abgewiesen. Die Regierung hatte der Universität vorgeworfen, nicht genug gegen Antisemitismus auf dem Campus zu tun. Der Richter entschied, ein Verstoß gegen das Gesetz zum Schutz vor Diskriminierung könne Harvard nicht nachgewiesen werden. Das Urteil ist eine Niederlage für die Trump-Regierung. Auf der griechischen Halbinsel Chalkidiki ist ein großer Waldbrand ausgebrochen. Betroffen ist die Landzunge Kassandra. Dichte Rauchwolken sind kilometerweit zu sehen. Die Feuerwehr ist mit Löschflugzeugen und Hubschraubern im Einsatz. Im beliebten Ferienort Siviri und in umliegenden Dörfern wurden Urlauber und Bewohner aufgefordert, sich in Sicherheit zu bringen. Bei den Leichtathletik-Europameisterschaften in Birmingham hat das deutsche Team 2 Titel geholt. Gesa Felicitas Krause gewann über 3000 Meter Hindernis, Leo Neugebauer im Zehnkampf. Aus Birmingham Irina Kneep.
3: Erst schnappte sich Gesa Krause die Hinderniskrone, dann krönte sich Zehnkämpfer Leo Neugebauer zum König der Athleten. Der Zehnkämpfer rettete in einem packenden Finish nach dem abschließenden 1500-Meter-Lauf seinen Vorsprung auf Niklas Kaul gerade so ins Ziel. Für Neugebauer ist es nach WM-Gold im Vorjahr der 2. große Titel seiner Karriere. Den deutschen Doppelsieg rundete Youngster Amadeus Gräber mit einem starken 8. Platz ab. Über die 3000-Meter-Hindernis war zuvor Gesa Krause zu ihrem 3. EM-Titel gerannt. Platz 3 sicherte sich ihre Teamkollegin Olivia Gürth.
1: Und Henrik Jansen gewann zudem noch Bronze im Diskuswerfen. Das waren die Nachrichten.

0: Das Wetter in Deutschland. In der Nacht überwiegend klar, bei Tiefstwerten von 22 bis 10 Grad. Morgen sonnig und trocken, Höchstwerte 31 bis 38 Grad, an der See etwas kühler. Am Samstag viel Sonne, auch Wolken, später von Westen her Schauer und Gewitter. Die Temperaturen liegen dann bei 21 bis 38 Grad. Es ist jetzt 23.03 Uhr.
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0: Mit zwei Meldungen. Die A2 Hannover Richtung Berlin zwischen Burgzentrum und Burg Ost. Stau. Und dann noch die A7 Hamburg Richtung Flensburg. Die Ausfahrt Othmarschen ist bis ca. 5 Uhr gesperrt. Wir wünschen gute Fahrt.
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1: Um 0 Uhr mit Juliette Groß. Deutschland steht vor einer neuen Hitzewelle. In zahlreichen Regionen werden Temperaturen von mehr als 35 Grad erwartet. Die Trockenheit sorgt schon seit Wochen für Probleme, zum Beispiel in der Landwirtschaft. Aus der Nachrichtenredaktion Thorsten Lange.
2: Der Deutsche Bauernverband rechnet mit starken Ernteeinbußen bis hin zu Totalausfällen. Bauernpräsident Rugwied geht von einer unterdurchschnittlichen Ernte vor allem bei Weizen und Raps aus. Besonders kritisch sei die Lage im Süden, sagte Rugwied im Redaktionsnetzwerk Deutschland. Zunehmende Probleme auch bei der Schifffahrt. Am Rhein werden heute neue Pegeltiefstände erwartet. Schon gestern Abend hat die Trockenheit für Chaos auf der A1 zwischen Hamburg und Bremen gesorgt. Am Seitenstreifen brach ein Feuer aus und die Flammen griffen auf ein angrenzendes Waldgebiet über.
1: Ein US-Bundesrichter in Boston hat eine Klage der Regierung von Präsident Trump gegen die Elite-Universität Harvard abgewiesen. Die Regierung hatte der Universität vorgeworfen, nicht genug gegen Antisemitismus auf dem Campus zu tun. Der Richter entschied, ein Verstoß gegen das Gesetz zum Schutz vor Diskriminierung könne Harvard nicht nachgewiesen werden. Das Urteil ist eine Niederlage für die Trump-Regierung. Auf der griechischen Halbinsel Chalkidiki ist ein großer Waldbrand ausgebrochen. Betroffen ist die Landzunge Kassandra. Dichte Rauchwolken sind kilometerweit zu sehen. Die Feuerwehr ist mit Löschflugzeugen und Hubschraubern im Einsatz. Im beliebten Ferienort Siviri und den umliegenden Dörfern wurden Urlauber und Bewohner aufgefordert, sich in Sicherheit zu bringen. Bei den Leichtathletik-Europameisterschaften in Birmingham hat das deutsche Team zwei Titel geholt. Gesa Felicitas Krause gewann über 3000 Meter Hindernis, Leo Neugebauer im Zehnkampf. Aus Birmingham, Irina Kneep.
3: Erst schnappte sich Gesa Krause die Hinderniskrone, dann krönte sich Zehnkämpfer Leo Neugebauer zum König der Athleten. Der Zehnkämpfer rettete in einem packenden Finish nach dem abschließenden 1500 Meter Lauf seinen Vorsprung auf Niklas Kaul gerade so ins Ziel. Für Neugebauer ist es nach WM Gold im Vorjahr der zweite große Titel seiner Karriere. Den deutschen Doppelsieg rundete Youngster Amadeus Gräber mit einem starken achten Platz ab. Über die 3000 Meter Hindernis war zuvor Gesa Krause zu ihrem dritten EM-Titel gerannt. Platz 3 sicherte sich ihre Teamkollegin Olivia Gürt.
1: Und zudem holte Henrik Janssen noch Bronze im Diskuswerfen. Das waren die Nachrichten. Das Wetter in Deutschland. Meist klar bei Tiefstwerten von 22 bis 10 Grad, tagsüber sonnig und trocken, Höchstwerte 31 bis 38 Grad, an der See etwas kühler. Am Samstag viel Sonne, auch Wolken, später von Westen her Schauer und Gewitter, 21 bis 38 Grad. Es ist 0
4: Hey, ihr hört die Junge. Nacht, es ist kurz nach 12. 4 Meldungen von den Straßen. A3 Köln Richtung Oberhausen ist zwischen Kreuz Breitscheid und Kreuz Kaiserberg wegen Reparaturarbeiten zu bis um 3.

0: Uhr. Die A20 Kreuz Uckermark Richtung Rostock ist zwischen Prenzlau Süd und Prenzlau Ost wegen eines Brandes zu. Die A23 Hamburg Richtung Heide ist zwischen Dreieck Hamburg Nordwest und Hamburg Eidelstedt wegen einer Nachtbaustelle zu bis um 5. Und die A44 Kassel Richtung Dortmund ist zwischen Warburg und Diemelstadt wegen Bergungsarbeiten nach einem LKW-Unfall zu.
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0: Ha! Reingeguckt! Habt ihr reingeguckt? Nein, nicht in dieses Loch zwischen Zeigefinger und Daumen wie sonst. Nein, ich meine in die Sonnenfinsternis. Jetzt, am Mittwoch. Ja gut, wenn ihr es getan habt, dann merkt ihr es spätestens heute. Also bestenfalls merkt ihr nichts, dann ging alles klar. Aber warum diese komischen Sonnenfinsternisbrillen so wichtig waren und warum man die Folgen erst so spät merkt, das hören wir uns gleich von der Expertin an in dieser halben Stunde. Kotaro Dürr hier, ich bin einfach drin geblieben, hab nichts gesehen. Schade eigentlich. Dauert ja wieder um 50 Jahre.

0: Boah, Sonnenfinsternis. Ich brauche dringend so eine Brille.
1: Kann er da?
2: Ja, komm, die kleine Sekunde, die man da reinschaut. Ah ja, komm, das macht ja überhaupt nichts.
1: Habt ihr reingeschaut, ohne spezielle Brille?
2: Ja, was soll alles tut die?
1: Wer das jetzt sagt, dem muss ich leider sagen, viele werden die Folgen erst am Laufe dieses Freitags bemerken. Das weiß ich von Augenärztin Hiller. Unter dem Account Hiller Lemon klärt sie auf Social Media über Augenthemen auf. Im Interview hat sie uns erklärt, warum wir diesen Schaden nicht sofort bemerken.
3: Das kann man sich so ein bisschen vorstellen wie bei einem Sonnenbrand auf der Haut. Mhm. Der Schaden durch die Sonne entsteht zwar ja direkt bei Sonneneinwirkung, aber die Schäden an der Haut kommen ja auch häufig erst später. Und genau so ist es auch beim Blick in die Sonne quasi.
1: Sie hat uns auch nochmal erklärt, warum unsere Reflexe bei so einer Sonnenfinsternis überhaupt gar nicht greifen.
3: Es gibt einen ganz interessanten Fakt über das Auge, und zwar unsere Netzhaut, wo unsere Sehzellen drin liegen, empfinden an der Netzhaut keinen Schmerz. Und bei so einer Sonnenfinsternis ist ja das Tückische so ein bisschen, wenn ich sonst so in die Sonne gucke, bin ich so, oh, es ist super hell, ich schließe meine Augen. Also ich habe so einen Schutzreflex. Dadurch, dass bei der Sonnenfinsternis die Sonne ja so ein bisschen abgedunkelt ist, ist dieser Reflex nicht dort und man kann schön quasi in die Sonne gucken. Das ist so ein bisschen das Tückische, dass man weiter reinschaut, ohne dass es quasi einen Schmerzreflex gibt, der mich davon abhält.
2: Aber warum gibt es die dumme Sonnenfinsternis auch so selten? Kann man sich ja gar nicht dran gewöhnen.
1: Hiller, sie hatte direkt nach der Sonnenfinsternis diese Woche Nachtschicht in der Klinik und sie hat uns mal ein bisschen erklärt, dass da ein bisschen mehr los war als sonst.
3: Die meisten Leute waren durch Social Media schon sehr gut über die Risiken, also die Augenrisiken quasi durch Betrachten der Sonnenfinsternis informiert. Und viele sind in erster Linie aus Angst gekommen, weil sie irgendwie Angst hatten, oh mein Gott, ich war doch zu neugierig, ist jetzt was an meinen Augen, und sind deswegen vorbeigekommen.
2: Ich glaube, dann wird die Antwort ja im Laufe des Tages kommen. Ist ja schön, wenn sie einfach von sich aus kommen, wenn man irgendwie nichts dabei dafür tun muss, außer warten.
1: 0:15 Uhr, die junge Nacht hier.

Was stellen sich eigentlich so Airbnb-Vermieterinnen und Vermieter immer so an? Oh, keine Partys feiern. Oh, bitte nur ganz normal urlauben. Erstmal Pro-Tipp. Lasst Leute da feiern, beziehungsweise wenn sie da zum Beispiel ein Musikvideo drehen wollen, dann lasst sie das doch einfach tun. Bestes Beispiel. Jenny, hört ihr jetzt gleich mit, wenn, mit Less Than A Lover. Die haben das in so einer Villa gedreht. Ja, ja. Und zwar irgendwo in Spanien. Und dort wird jetzt diese Villa auch angeboten auf Airbnb. Und zwar explizit damit, dass dort dieses Musikvideo gedreht wurde. Ist einfach auch eine Werbenummer, muss man halt mal mit bedenken. Hallo. Aufräumen kann man danach immer noch. Das ist Jenny hier in der Jungnacht 0:20 Uhr.

0: Die junge Nacht hier. Wir hätten zwei Meldungen für euch. Um gleich 12:30 die A3 Köln Richtung Oberhausen ist gesperrt zwischen Kreuz Breitscheid und Kreuz Kaiserberg wegen Reparaturarbeiten. Noch bis 3:00. Die A23 Hamburg Richtung Heide ist zwischen Dreieck Hamburg Nordwest und Hamburg Eidelstedt wegen einer Nachtbaustelle zu bis 5:00.
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0: Stress am Set von Heated Rivalry. Ja, Überraschungserfolgsserie aus Kanada, die weltweit riesen viele Fans dazu bekommen hat. Ja gut, es heißt Heated Rivalry, also irgendwie muss es ja dahergehen. Aber eigentlich in der Story, warum es jetzt am Set Stress gab, das wird ihr in dieser halben Stunde. Der Kotter hier, ich grüße euch.

0: Wie bitte? Stress? Am Set? Von Heated Rivalry?
1: Also keine Sorge, es gibt hier keine Spoiler in der Jungnacht um 0.36 Uhr. Also gerade Schauspieler, die in der Serie oder so mitspielen, die dürfen ja nichts verraten. Aber Annika Wasenmüller aus dem Junge Nacht-Team, ein Heated Rivalry-Schauspieler, der hat sich jetzt verklappert trotzdem, ne? Und jetzt kriegt er Ärger.
2: Ja, weil es für den ja auch theoretisch nochmal vertraglich geregelt ist, dass er nicht spoilern darf, ne? Aber es geht um Dylan Walsh, der spielt in Heated Rivalry den Vater vom schwulen Eishockeyspieler Shane Hollander. Und also ich bin ehrlich, so richtig gespoilert hat der jetzt eigentlich nicht. Er hat nur das hier verraten.
3: Anyway, getting ready to go back up to Canada and shoot some more episodes. I think we're doing 12 this time.
2: Ja, er spricht nämlich darüber, dass er sich gerade auf den Weg macht nach Kanada für die Dreharbeiten an Staffel 2. Und dann sagt er, das werden dieses Mal voraussichtlich 12 Episoden, also scheinbar doppelt so viele wie in Staffel 1.
1: Okay, also er hat ja jetzt nichts Inhaltliches erzählt. Hat er jetzt dafür Ärger gekriegt für diesen Spoiler in Anführungsstrichen oder... Muss er seine Rolle abgeben?
2: Nee, das glaube ich nicht. Der ist ja auch gerade in Kanada. Also ich bin mir ziemlich sicher, dass wir ihn trotzdem in dieser sehr, sehr süßen Rolle als Papa nochmal sehen werden. Aber Dylan Walsh musste seinen Cameo-Account deaktivieren. Das ist so eine Plattform, wo man Grußvideos von Stars kaufen kann. Und naja, der hat da halt genau in so einem Video für einen Zehner quasi erzählt.
1: Ah, aber so kennt man doch so Dads, ne? Ein bisschen plapperig. Erzählen immer zu viel über einen. Warum soll er das nicht anders machen? Naja, wir wissen im Frühling nächsten Jahres mehr, weil dann kommt die zweite Staffel von Heated Rivalry raus. Los,

Etliche Menschen haben sich seit 44 Jahren an einem Reggae-Klassiker abgearbeitet namens Bam Bam von Sister Nancy. Und warum sollte man das im Jahr 2026 nicht auch tun? So eben Ugel zusammen mit Solto. Das ist Jamaican Bam Bam in der jungen Nacht 0:47.

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1: Um 1 Uhr mit Ramin Movasakian. In Kolumbien geht nach dem schweren Erdbeben die Suche nach Überlebenden weiter. Wie auf Fernsehbildern zu sehen ist, bitten Rettungskräfte immer wieder um Stille, um hören zu können, ob Lebenszeichen aus den Trümmern kommen. Nach Angaben der Regierung werden aktuell noch hunderte Menschen vermisst. Die Zahl der Toten ist inzwischen auf 273 gestiegen. Die marokkanische Regierung warnt vor erneuten Fluchtversuchen in die spanische Exklave Ceuta. In den sozialen Netzwerken gibt es hierzu wieder Aufrufe. Die EU will mit der Hilfe von Plattformen wie TikTok und Instagram gegensteuern. Aus Brüssel berichtet Sabrina Fritz.
2: Die Grundlage ist der sogenannte DSA, der Digital Services Act. Und nach dem haben eben die Plattformen, zumindest in Europa, auch eine Mitverantwortung für die Informationen, die sie verbreiten. Und das sieht jetzt wie folgt aus, dass nämlich die großen Plattformen mit Faktenchecker vor Ort, also zum Beispiel in Spanien, oder Marokko zusammenarbeiten. Und wenn die sagen, schaut mal, da ist jetzt ein Reel, das führt zu falschen Aufrufen, das verspricht, dass sie alle nach Europa kommen können, dann wollen eben die Plattformen das entweder entfernen oder kennzeichnen, dass es eine Falschinformation ist.
1: Ein US-Gericht in Boston hat eine Klage der Regierung gegen die Universität Harvard wegen der Diskriminierung jüdischer Studenten abgewiesen. Das Justizministerium begründete die Klage damit, dass Harvard nach den Terrorangriffen der Hamas im Oktober 2023 antisemitische Mobs geduldet und bedrohte Studenten nicht ausreichend geschützt habe. In der Entscheidung jetzt heißt es, die angeführten Vorfälle seien zu vereinzelt, um daraus abzuleiten, dass an der Uni bis heute gegen das Gesetz verstoßen werde. Bei der Leichtathletik-Europameisterschaft im englischen Birmingham hat der Stuttgarter Leo Neugebauer im Zehnkampf den Titel geholt. Der 26-Jährige setzte sich in einem Kopf-an-Kopf-Rennen gegen seinen Teamkollegen Niklas Kaul am Ende knapp durch.
3: Ich wusste, wie weit ich ungefähr hinter Niklas sein sollte. Hab alles gegeben, um das so zu machen. In den letzten 50 haben mich meine Beine wieder ein bisschen im Stich gelassen, aber ich habe nochmal durchgezogen. Deswegen musste ich schon wieder auf die Ziellinie fallen, aber es hat gereicht.
1: Auch beim Hindernislauf der Frauen über 3000 Meter gab es 2 Medaillen für Deutschland. Gesa Krause sicherte sich Gold, Olivia Gürth Bronze. Außerdem gewann Henrik Janssen im Diskuswerfen Bronze. Das Wetter für Deutschland. In der Nacht ist es meist sternenklar. Die Tiefstwerte liegen bei 22 bis 8 Grad. Heute gibt es in den meisten Teilen des Landes wieder viel Sonnenschein. Nur im Norden und im Westen ist es vereinzelt bewölkt. Es bleibt heiß bei Temperaturen von maximal 31 bis 38 Grad. Am Samstag in der Südosthälfte nochmal sonnig. Im Nordwesten teils Schauer und Gewitter. Dazu werden es wieder bis zu 38 Grad. Soweit die Nachrichten und noch die Zeit. Es ist gleich 1.03 Uhr.
4: Die junge Nacht hier. Es gibt 2 Meldungen. A3 Köln Richtung Oberhausen ist zwischen Kreuz Breitscheid und Kreuz Kaiserberg wegen Reparaturarbeiten gesperrt bis 3 Uhr. Und die A23 Hamburg Richtung Heide ist zwischen Dreieck Hamburg Nordwest und Hamburg Eidelstedt wegen einer Nachbaustelle gesperrt bis um 5.
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4: Boah, in der Schule gibt es nicht wenige Gruppen, die sich immer wieder Scheiße anhören müssen von anderen. Ja, gerade die, die anders schreiben.
5: Also ich fand es noch nie komisch, ich fand es eigentlich immer total cool, weil das so ein bisschen was Besonderes ist. Aber in der Grundschule hat es mich immer genervt, weil ich, wenn ich mit dem Füller geschrieben habe, mit der Hand über die Tinte gewischt bin. Aber sonst fand ich es eher immer cool eigentlich.
4: Linkshänder waren immer die mit den schmutzigen linken Handballen, weil, ne, schreiben von links nach rechts, schwierig, wenn man dann von links schreiben muss.

Ah, aber sind Linkshänder vielleicht die besseren Menschen? Schon mal daran gedacht. Es gibt einige Argumente genau dafür. Und ihr hört sie in dieser halben Stunde. Alle Linkshänder jetzt so, ja, yeah! Kotaro Dö hier, ich bin Rechtshänder, aber ich gönn's euch, ist okay. I'm sorry.

The Worst Girl in America. So heißt ein Album von der US-Künstlerin Slater. Und warum sie das schlechteste Mädchen in den USA? Ja, vielleicht, weil sie nicht so ist wie... Oh Gott, wie das schon klingt. Wie die anderen. Nee, sie macht Musik, zu der man komplett Banane gehen will. Wie Dance. Und sagt selber über sich, ja, ich gehe gar nicht so gern aus, ne? Ich bleib gern zu Hause und arbeite an Kunst und an Klamotten und so. Aber auf das Teil ist sie stolz. Sie sagt, hey, das habe ich ein paar Mal eingesungen und dann war Dance fertig. Hier ist Slater.

0: die junge Nacht hier, ein U19. Linkshänder sind die besseren Menschen. Das behauptet zumindest unser Reporter Max Löser. Es gibt eine Menge Mythen rund um Linkshänder. Und machen Sie die automatisch zu den Leuten, die alles besser können? Wir schauen uns das genauer an, Max. Wobei sind Linkshänder so viel besser?
1: Linkshänder sind erfolgreicher, vor allem die sportlichen. Es gibt Sportarten, wo Linkshänder sein ein Riesenvorteil ist, gerade da, wo zwei Leute direkt gegeneinander antreten.
2: Weil es da eben einfach so ist, dass es für die meisten Menschen sehr viel überraschender ist, gegen eine Person zu spielen oder zu kämpfen im Fall von Boxen, die eben linkshändig ist. Natürlich haben dann eben linkshändige Menschen einen Vorteil.
1: Das ist Sebastian Ocklenburg, erforscht zu Linkshändern.
0: Okay, wo sind Linkshänder sonst noch besser?
1: Linkshänder sind auch bei der Arbeit innovativer. Linkshänder-Experte Sebastian Ocklenburg sagt, es gibt gute Belege dafür, dass linkshändige Führungskräfte ihre Unternehmen innovativer leiten. So, das heißt jetzt natürlich nicht, dass Linkshänder automatisch die besseren Chefs sind. Am Ende ist das auch alles nur Statistik.
0: Linkshänder sind jetzt also nicht wirklich schlauer als Rechtshänder, oder was ist jetzt der Fall?
1: Nee, das ist wirklich ein Mythos. In den 80ern gab es nämlich ganz viele Studien, die das behauptet haben. Die waren jetzt aber nicht so zuverlässig, zum Beispiel, weil es zu wenig Teilnehmende gab. Heute ist die Studienlage aber besser und es ist eben auch klar, Linkshänder sind nicht zwingend kreativer oder intelligenter als Rechtshänder.
0: Ja, in den 80ern haben sie auch behauptet, Glutamat sei super schädlich. Chips haben sie trotzdem alle gegessen. Und Tomaten. Was ist da drin? Oh, Glutamat! Also, der Linkshänder-Mythos kann wächst. Wir haben aber noch mehr Mythen über Linkshänder rausgefunden oder entdeckt. Und wir checken sie gleich noch hier in der jungen Nacht. Es gibt wirklich einen. 1.20 Uhr.

0: Die junge Nacht hier, es ist 13:30 mit zwei Meldungen. A3 Köln Richtung Oberhausen ist gesperrt zwischen Kreuz Breitscheid und Kreuz Kaiserberg wegen Reparaturarbeiten bis um 3. Die A23 Hamburg Richtung Heide ist zwischen Dreieck Hamburg Nordwest und Hamburg Eidelstedt wegen einer Nachtbaustelle zu bis um 5.
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0: Wenn alle ihr Happy End erleben und man selber so, ja okay, vielleicht wäre es auch mal schön. Ja, dann kann man sich immer noch ein Bücher von Anna Dimitrova durchlesen, weil ihre Bücher, die sind voller solcher Situationen und Geschichten. Und sie hat ein neues draußen, Between the Lines. Wer sich da verknallt und vielleicht fasst und sich dann dabei selber entdeckt, das wird in diesen halben Stunde. Kotaro Dürr hier, ich hab mich schon.

0: 1 live hier um 1.38 Uhr. Stellt euch vor, ihr wohnt mit euren Besties in einer WG. Und jeder in dieser WG erlebt dann plötzlich eine persönliche kleine Love Story. Und alle haben ein Happy End. Ein Happy Ever After. Also vielleicht. Ich rede von einem Buch, einer neuen Buchreihe beziehungsweise. Der erste Band, der heißt Between the Lines von der Autorin Anna Dimitrova. Simone Sohn aus dem Junge Nacht-Team, worum geht's?
1: Also es geht um Kali, Kalina. Sie will Drehbuchautorin werden, hat aber große Selbstzweifel und Angst, einfach nicht gut genug zu sein. Und an der Uni, da trifft sie auf Regiestudent Ray. Er ist schon im Abschlussjahr und stürzt Kali in so ein ziemliches Wechselbad der Gefühle.
0: Warum? Was
1: ist
0: da los?
1: Ja, also zu Beginn ist er voll nett und hilfsbereit, aber dann zeigt er ihr voll die kalte Schulter, ist so ein ständiges Hin und Her.
0: Ja, und auch so typisch Rom-Com-mäßig.
1: Genau,
0: ne?
1: Damit spielt das Buch auch die ganze Zeit, beziehungsweise ist auch so ein bisschen wie ein Drehbuch aufgebaut und dann schreiben die da ja auch ein Drehbuch, also voll Meta alles. Aber das hat mir voll Spaß gemacht. Vor allem gibt es so viele funny Dialoge, das hat die Autorin wirklich voll drauf. Die Liebesgeschichte, da würde ich sagen, die baut sich aber eher langsam auf.
0: Okay, das ist jetzt ein Teil einer Reihe und wie viel kommt da noch?
1: Also es sind insgesamt 3 Bände, alle an dieser Filmhochschule und jeder Band ist auf ein anderes Paar fokussiert.
0: Oh, ein bisschen cute. Between the Lines. Ach so, wegen Skriptschreiben und so. Zwischen den Zeilen. Der erste Teil einer sogenannten Love-Off-Script-Reihe von Anna Dimitrova. Sie ist jetzt draußen.

0: Linkshänder sind innovativer und schlauer, hat man Linkshändern ab den 80er Jahren erzählt, um ihnen wahrscheinlich ein besseres Gefühl zu geben nach all den Hänseleien in der Schule und den ganzen verschmutzten linken Händen nach dem Schreiben. Saskia zum Beispiel, die lebt heutzutage und ist Linkshänderin und die findet Linkshänder seien aus ganz anderen Gründen cool.
1: Ich finde es einfach cool zu sagen, man ist Linkshänder, weil das nicht so viele Leute sind und so ein paar Persönlichkeiten. Barack Obama ist, glaube ich, auch Linkshänder.
0: Oder auch andere berühmte Linkshänderinnen und Linkshänder sind Lady Gaga und Eminem. Wir nutzen jetzt einfach mal diese Nacht, um so ein paar Mythen in Sachen Linkshänder zu klären und vielleicht auch zu entkräften, zum Beispiel, ob sie wirklich schlechter schlafen und früher sterben. Reporter Max Löser, bitte sag mir, was los ist.
2: Ja, also das mit dem schlechter Schlafen stimmt. Hä? Linkshänder brauchen außerdem länger zum Einschlafen.
3: Und die werden auch öfter wach und die sind auch häufiger am Tag ein bisschen schläfriger als rechtshändige Menschen.
2: Ja, das hat mir der Linkshänder-Forscher Sebastian Ocklenburg erklärt, aber bewiesen ist ja nur, dass es da Unterschiede zwischen Links- und Rechtshändern gibt. Warum Linkshänder schlechter schlafen, das wissen wir nicht genau.
0: Aber dass Linkshänder früher sterben, das ist hoffentlich Quatsch, oder?
2: Ja, das ist Quatsch. Da gab es in den 80ern mal eine Studie, die hat das behauptet. Im Nachhinein hat sich aber auch rausgestellt, da gab es einen schwerwiegenden Fehler bei der Studie.
0: Ah, die 80er. Man hatte halt kein Internet, man konnte nicht direkt nachgucken und sich dann weiter verwirren lassen. 1:50 Uhr, die junge Nacht hier.

Die junge Nacht hier. Achtung, ein Falschfahrer ist unterwegs auf der A94 München-Passau zwischen Lengdorf und Heldenstein. Kommt euch ein Falschfahrer entgegen. Bitte fahrt äußerst rechts, überholt nicht. Auf der A94 München-Passau zwischen Lengdorf und Heldenstein ist ein Falschfahrer unterwegs. Seid vorsichtig in beiden Richtungen. Wir melden es, wenn die Gefahr vorüber ist. 1:53 Uhr.

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1: Um 2 Uhr mit Ramin Movasakian. Bundesentwicklungsministerin Alabali Radovan blickt mit Sorge auf die Situation von Frauen und Mädchen in Afghanistan. Auch 5 Jahre nach der Machtübernahme der Taliban sei die Lage vor Ort extrem bedrückend, so die SPD-Politikerin im ARD-Hauptstadtstudio. Aus Berlin, Gabor Hallas.
2: Wir lassen die Menschen in Afghanistan nicht allein, das sagt Bundesentwicklungsministerin Rehm Alabadi Radovan dem ARD-Hauptstadtstudio. Alabadi Radovan ergänzt, man müsse allerdings auch sagen, dass eine normale Entwicklungszusammenarbeit unter der Herrschaft der Taliban nicht möglich sei. Ihr Haus arbeite nicht mit den Taliban zusammen, erreiche die Menschen über unabhängige Partner, zum Beispiel die Vereinten Nationen oder die Weltbank. Die Bundesregierung erkennt die Taliban-Regierung in Afghanistan nicht an, unterhält aber technische Kontakte. Das heißt, sie führt Gespräche auf Arbeitsebene, um nach Afghanistan abschieben zu können.
1: In Kolumbien steigt die Zahl der Erdbebenopfer. Die Behörden sprechen inzwischen von mindestens 273 Toten und mehr als 3.800 Verletzten. Außerdem werden noch hunderte Menschen vermisst. Auf Fernsehbildern ist zu sehen, wie Rettungskräfte immer wieder um Stille bitten, um hören zu können, ob Lebenszeichen aus den Trümmern kommen. Nur wenige Unternehmen wollen in den kommenden Jahren ihre bestehenden Homeoffice-Angebote einschränken. Das ist das Ergebnis einer Umfrage des Zentrums für europäische Wirtschaftsforschung ZEW unter 1400 Firmen. Aus unserer Wirtschaftsredaktion berichtet Christoph Geismeier.
3: Homeoffice bleibt im Trend, trotz der Kritik aus Teilen der Wirtschaft. Die aktuellen Ergebnisse aus der Homeoffice-Umfrage des ZEW bestätigen das. So planen nur wenige der befragten Firmen in den nächsten 2 Jahren, ihre bestehenden Homeoffice-Vereinbarungen einzuschränken. Demnach wird auch in Zukunft in der sogenannten Informationswirtschaft rund ein Viertel der Arbeitszeit der Belegschaft von zu Hause aus geleistet. Im stärker ortsgebundenen, verarbeitenden Gewerbe soll der Anteil derjenigen, die Homeoffice nutzen, stabil bei 5% bleiben.
1: Bei der Leichtathletik-EM im englischen Birmingham hat es am Abend gleich 5 Medaillen für Deutschland gegeben. Im Zehnkampf gewann Leo Neugebauer Gold mit einem knappen Vorsprung auf seinen Teamkollegen Niklas Kaul, der sich Silber sicherte. Beim Hindernislauf der Frauen über 3000 Meter erreichte Gesa Krause als Erste das Ziel und holte sich die Goldmedaille. Bronze ging an Olivia Gürt. Außerdem gewann Henrik Janssen im Diskuswerfen Bronze. Das Wetter für Deutschland. In der Nacht ist es meist sternenklar. Die Tiefstwerte liegen bei 22 bis 8 Grad. Heute gibt es in den meisten Teilen des Landes wieder viel Sonnenschein. Nur im Norden und im Westen ist es vereinzelt bewölkt. Es bleibt sehr heiß bei Temperaturen von maximal 31 bis 38 Grad. Die Zeit gleich 2.03 Uhr.
4: Die junge Nacht hier, es ist kurz nach 2. Nach wie vor seid ihr bitte vorsichtig auf der A94 München-Passau zwischen Lengdorf und Heldenstein. Dort kommt euch nach wie vor ein Falschfahrer entgegen möglicherweise. Deshalb fahrt bitte weiter äußerst rechts, überholt nicht auf der A94 München-Passau zwischen Lengdorf und Heldenstein. Könnte immer noch ein Falschfahrer unterwegs sein. Seid vorsichtig in beiden Richtungen. A3 Köln Richtung Oberhausen ist zwischen Kreuz Breitscheid und Kreuz Kaiserberg wegen Reparaturarbeiten zu bis um 3. A5 Basel Richtung Karlsruhe ist zwischen Riegel und Herbolz in beiden Richtungen zu. Und A23 Hamburg Richtung Heide ist zwischen Dreieck Hamburg Nordwest und Hamburg Eidelstedt wegen einer Nachtbaustelle zu bis um 5.
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4: Hey, Kotaro Dürr hier. Ich grüße euch. Schön, dass ihr dabei seid.